0: Schreckensnachricht für viele Gläubige. Leo selbst, sagen seine Ärzte hier, habe damit gerechnet, dass es Krebs ist. Seine Prognose sei aber gut, da der Tumor im Frühstadium entdeckt wurde. Etwa 1,5 Stunden wurde der Papst hier operiert. Alles lief wie geplant und einige Zeit später fragte er schon nach seinem Abendbrot. Erst am Wochenende hatte Leo, der sich immer fit hält, völlig überraschend erklärt, er habe einen Lungenknoten. Aus Rom. Claudia Wächter.
1: Die schwarz-rote Koalition hat ihren Streit über die Einführung einer Zuckersteuer beigelegt. Sie soll am Vormittag im Kabinett beschlossen werden. Der Kompromiss sieht laut Redaktionsnetzwerk Deutschland eine zweistufige Steuer und Ausnahmen für kleinere Hersteller vor. Mit der Zuckersteuer will Bundesfinanzminister Klingbeil nicht nur Einnahmen für den Bundeshaushalt generieren, sondern auch Getränkeherstellern einen Anreiz geben, den Zuckergehalt zu senken und ihre Produkte gesünder zu machen. Bundespräsident Steinmeier hat den SPD-Politiker Alexander Schweizer zum neuen Bundesarbeitsminister ernannt. Steinmeier überreichte ihm dazu die Ernennungsurkunde. Schweizer folgt auf Bärbel Baas, die nach einem Trauerfall in der Familie und öffentlichen Angriffen gegen sie ihren sofortigen Rücktritt erklärt hat.
2: Über 2 Meter groß, Veganer, Familienvater, Katholik, Lautern-Fan und leidenschaftlicher Arbeits- und Sozialpolitiker. Das Amt des Arbeitsministers kennt Schweizer schon aus Rheinland-Pfalz. Schon 2-mal leitete er das Landesministerium, bevor er nach dem Rücktritt von Malu Dreyer Ministerpräsident wurde. Viel Zeit, sich im neuen Job in Berlin einzuarbeiten, wird er nicht haben. Er steht unter Reformdruck, vor allem bei der Rente. Ein Knackpunkt ist die geplante Abschaffung der abschlagsfreien Rente nach 45 Beitragsjahren. Die Empfehlung der Rentenkommission lehnt Schweizer aber ab. Ursula Winkler, Nachrichtenredaktion.
1: Zum Fußball. Der FC Bayern hat einen weiteren Sieg in der Champions League verpasst. Beim 3:3 gegen Viking Stavanger verspielten die Münchner trotz einer zwischenzeitlichen Führung den Sieg. Nach der gelb-roten Karte für Michael Olise kassierte Bayern in Unterzahl den Ausgleich. RB Leipzig gewann dagegen sein Heimspiel gegen PSV Eindhoven mit 1:0.
3: Das Wetter. Ja, hier und da kommt noch ein bisschen Regen runter. Temperaturen dann so zwischen 9 und 11 Grad, also eine relativ milde Nacht. Nachher starten wir erst wolkig, dann wird's aber immer besser. Die Sonne kommt häufiger durch und wir bekommen Temperaturen bis 19 Grad und auch der Donnerstag wird richtig schön.
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5: Hier die aktuelle Verkehrslage. A31 Oberhausen-Gronau zwischen Schermbeck und Lembeck, 3 Kilometer Stau. Weiterhin auf der A45 Hagen-Gießen zwischen Lüdenscheid Süd und Meinertshagen, 1 Kilometer stockender Verkehr. Und zusätzlich auf der A448 Dortmund-Witten-Bochum West zwischen Bochum Süd und Bochum Stahlhausen, 2 Kilometer zähfließender Verkehr, 6 Minuten längere Fahrzeit. Wir wünschen allen unterwegs gute Fahrt.
3: Einen schönen Mittwoch. Gleich freue ich mich sehr auf Guns N' Roses. Was habe ich die in den 90ern abgefeiert für Knockin' on Heaven's Door? Ich weiß, es ist ein Cover. Aber ich finde sogar, dass die die weitaus bessere Version hingelegt haben. Guns N' Roses, Knockin' on Heaven's Door. Gleich nach Pink und Bebe Rexha. Euch eine schöne Nacht.
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0: krasse Methode. Ein kleiner dünner Klebefaden an der Haustür oder ein kleiner Plastikschnipsel im Türrahmen erkennt man vielleicht gar nicht. Sieht erstmal harmlos aus, ist aber womöglich ein schlechtes Zeichen, wenn ihr sowas habt. Die Polizei warnt aktuell nämlich vor einer neuen Masche, mit der Einbrecher testen, ob Wohnungen länger leer stehen. Dafür kleben sie so Fäden oder kleine Plastikteile zwischen Tür und Rahmen. Wird die Tür geöffnet, ja, verschwinden sie. Bleiben sie aber längere Zeit an Ort und Stelle, kann das für Täter heißen, hier ist offenbar niemand zu Hause. Oh, super, dann gehe ich da mal rein und räume die Bude leer. Wer so etwas an seiner Tür entdeckt, sollte also das Ding am besten fotografieren und die Polizei informieren. Und gerade in der dunklen Jahreszeit gilt ja, das Zuhause möglichst bewohnt aussehen lassen. Kriminalhauptkommissar Rüdiger Heil vom LKA.
1: Heißt, wir favorisieren da tatsächlich mit Zeitschaltuhren zu arbeiten, dass mit Beginn der Dämmerung Licht im Objekt vorhanden ist.
0: So, und wir haben noch einen, ihr glaubt es kaum, einen, naja, Experten. Wir haben nämlich Hermann Wenning. Er war selbst Einbrecher, sagt aber heute...
2: Ich habe heute auch noch ein schlechtes Gewissen. Also man tut den Leuten schon Angst an und die können vielleicht nachher auch nicht mehr so unbefangen in der Wohnung sein. Also es ist schon ein schlimmes Verbrechen.
0: Ja, sein Tipp gegen Einbrecher?
2: Zum Beispiel Türen, Fenster sichern mit Pilzkopfverriegelungen oder auch Querverriegelungen bei den Türen. Und Einstiegshilfen sollte man nicht im Garten haben, damit man nicht über den Balkon reinkommen kann. Also Leitern bitte verschließen. Was auch ganz gut wichtig ist, dass die Nachbarn jetzt im Urlaub mal nachschauen, dass sie sich da auch bemerkbar machen, wenn da Fremde auf dem Grundstück sind. Also eine gute Nachbarschaft kann schon einiges an Sicherheit bringen.
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0: das Wetter.
1: So, der Regen zieht jetzt in dieser Nacht langsam raus und nachher erwartet uns dann ein wirklich schöner Tag wieder. Es wird trocken bleiben. Am Anfang gibt es noch ein paar Wolken, aber dann so im Tagesverlauf setzt sich die Sonne immer häufiger durch. Wir bekommen so Temperaturen bis 19 Grad. Und das Schöne ist, am Donnerstag, da wird es dann nochmal richtig warm. Der wird auch nämlich richtig gut, der Donnerstag, mit Temperaturen dann sogar bis 21 Grad.
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2: A31 Oberhausen-Gronau zwischen Schermbeck und Lembeck. 3 Kilometer Stau. Wir wünschen allen unterwegs gute Fahrt.
1: Avril Lavigne, jetzt für euch mit Skaterboy und damit begleiten wir euch durch diese Nacht, egal was ihr gerade macht. Ja, ihr könnt nicht schlafen, wir sind an eurer Seite. Ihr seid gerade im Auto unterwegs, müsst wach bleiben, auch da sind wir an eurer Seite. Ihr hängt gerade in irgendeiner Nachtschicht, an der Tankstelle, im Altenheim, im Krankenhaus, bei der Polizei. Wir sind an eurer Seite. Also, schöne Nacht mit uns.
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0: Wir haben euch ja in der letzten Woche schon die besten Bücher für den Herbst vorgestellt. Jetzt haben wir gedacht, für die, die nicht so Bock haben zu lesen, wie wäre es mal mit den besten Lieblingsserien für den Herbst. Neuheiten, aber auch so ein bisschen untergegangene Geheimtipps, zum Beispiel vom Kollegen Sascha Fassbender.
1: Ja, ich gucke mir Serien halt erst dann an, wenn wirklich alle Staffeln draußen sind. Ich ertrage es nicht, nach so einem riesigen Cliffhanger Monate oder vielleicht sogar noch länger zu warten. Und deswegen stelle ich die Serie Sons of Anarchy vor. Alle Staffeln sind da und die sind auch ganz gut gealtert, dass ich sie letztens einfach wieder von neu angefangen habe.
0: Ein richtiger Fan, okay. Also eine Serie über einen kriminellen Motorradclub in den USA, oder?
1: Und genau das ist es halt. Am Anfang denkst du genau das. Ja, einfach eine brutale Gangster-Serie, wie es halt viele davon gibt.
2: Diese Maxi-Arschlöcher kommen in unser Territorium. Ist mir egal, wen wir schmieren oder erledigen. Ich will diese gottverdammten Waffen.
1: Ja, es zeigt sich aber zum Glück noch in der allerersten Folge, dass da viel, viel mehr hintersteckt als einfach nur Gangster-Action.
0: Ja, was denn zum Beispiel?
1: Also noch ziemlich am Anfang der Serie findet der Hauptcharakter Jax Dokumente seines verstorbenen Vaters.
3: Wie die Sons of Anarchy von ihrem Weg abkam, von John Thomas Teller.
4: Für meine Söhne, Thomas, der bereits in Frieden ruht, und Jackson, möge er nie dieses Leben voller Chaos kennenlernen.
1: Darin geht es unter anderem darum, wie und warum der Motorradclub kriminell wurde. Ist zwar fiktiv, die Serie, aber der Autor hat sich mit echten Hells Angels getroffen und es spielen auch echte Hells Angels mit. Klar, das bietet ihnen eine Bühne, lässt aber auch vermuten, wie der Alltag bei so einem kriminellen Motorradclub in Wirklichkeit aussehen könnte. Dazu kommen viele Emotionen bei harten Motorradkerlen und einer Handlung mit massig Wendungen, also viele Plot-Twists.
0: Sons of Anarchy, der Serientipp vom Kollegen Sascha Fassbender, gibt's zu streamen unter anderem bei Disney Plus und Magenta und ist nicht nur was für Motorradliebhaber.
5: Man setzt sich nicht einfach auf eines anderen Mannes Bike.

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1: Ich bin David Riemer. Die schwarz-rote Koalition hat ihren Streit über eine Zuckersteuer auf gesüßte Getränke beigelegt. Der Kompromiss sieht Medienberichten zufolge eine zweistufige Steuer und Ausnahmen für kleinere Hersteller vor. Mit der Zuckersteuer will Finanzminister Klingbeil nicht nur Einnahmen für den Bundeshaushalt generieren, sondern auch Getränkeherstellern einen Anreiz geben, den Zuckergehalt zu senken und ihre Produkte gesünder zu machen. Gegen die Steuer gibt es erhebliche Widerstände. Papst Leo hat Lungenkrebs, das sagten seine Ärzte nach einer Operation des 71-Jährigen. Bei dem Eingriff wurde Leo der untere Lappen der rechten Lunge entfernt. Nach einer Gewebeuntersuchung dann die Gewissheit, es ist Krebs. Kollegin Claudia Wächter in Rom, haben die Ärzte denn schon etwas zu den Heilungschancen gesagt?
2: Ja, die Mediziner hier, die sagen, die Prognose sei gut, vor allem weil der Knoten im Frühstadium entdeckt wurde. Bisher gab es ja auch null Hinweise, dass Leo krank ist. Im Gegenteil, er hält sich fit, treibt Sport und geht nur noch offen mit seiner Krankheit um. Auch nicht selbstverständlich für Päpste. Und überraschend fand ich auch, dass er so gefasst und ruhig am Wochenende erklärte, ich habe einen Lungenknoten.
1: Danke, Claudia Wächter in Rom. Rund 4 Jahre nach den Anschlägen auf die Nord Stream Pipelines in der Ostsee beginnt heute in Hamburg der erste Prozess gegen einen mutmaßlichen Täter. Angeklagt ist ein ukrainischer Staatsangehöriger. Die Bundesanwaltschaft wirft ihm unter anderem Kriegsverbrechen und die Herbeiführung von Sprengstoffexplosionen vor. Er soll gemeinsam mit weiteren Militärangehörigen die Anschläge geplant und ausgeführt haben. Dabei wurden im September 2022 3 der 4 Gasleitungen schwer beschädigt. Zum Fußball. In der Champions League hat der FC Bayern einen weiteren Sieg verpasst. Beim 3:3 gegen Viking Stavanger verspielten die Münchner trotz einer zwischenzeitlichen Führung den Sieg. Nach einer gelb-roten Karte für Michael Olise kassierten die Bayern in Unterzahl kurz vor Spielende den Ausgleich. Bayern-Trainer Kompany kritisierte seine Mannschaft nach der Partie im Interview bei Prime Video.
3: Totale Konzentrationsfehler, nach meiner Meinung auch. Jede Chance im Moment auch für den Gegner ist ein Tor, aber ist keine Ausrede. Es sind auch unsere eigenen Momente, die wir selbst kreieren. Und diese rote Karte ist überblöd, natürlich.
1: RB Leipzig gewann am Abend dagegen sein Heimspiel gegen PSV Eindhoven mit 1:0.
4: Das Wetter.
5: In der Nacht ist es wechselnd bis stark bewölkt. Örtlich gibt es ein bisschen Regen. Die Tiefstwerte liegen bei 11 bis 9 Grad. Später wird es neblig und der Regen wird weniger. Am Tag selbst wird es dann zwar bewölkt, aber Regen soll es keinen geben. Dazu 16 bis 19 Grad.
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6: A31 Oberhausen-Gronau zwischen Schermbeck und Lembeck 3 Kilometer Stau. Wir wünschen allen unterwegs gute Fahrt.
5: Ja, hallo zusammen. Schöne Nacht mit uns. Ich übernehme jetzt hier mal so den Rest der Nacht. Johanna Tänzer ist hier. Haltet durch.
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0: Also da soll unser Bundeskanzler noch einmal sagen, dass die jungen Leute nicht arbeiten wollen. In Bremen hat ein 18-Jähriger einen Bus gekapert und ist dann mit den Fahrgästen einfach eine Runde gefahren. Ja, der hatte dem Busfahrer gesagt, dass er die Ablöse sei und hat dann einfach die Fahrt übernommen. Das Krasse an der Geschichte ist, das hat er nicht zum ersten Mal gemacht. Vor 3 Jahren hat er das schon mal gemacht. Und er hat schon damals gesagt, ja, er wollte seiner Begeisterung für Technik und Fahrzeuge eben ausleben. Also der hat einfach richtig Bock, Bus zu fahren, ja. Jetzt wurde natürlich Strafanzeige gegen ihn gestellt. Und ganz ehrlich, ja, es ist nicht richtig von ihm, dass er das so gemacht hat, ohne zu fragen. Aber ich denke mir auch so, bitte, Mann, bitte gebt dem Mann doch endlich einen Job als Busfahrer. Also ich wünsche mir wirklich ganz doll, dass es irgendjemanden gibt, der ihn bald einstellt und er dann endlich Bus fahren darf. Und zwar ganz legal.
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0: das Wetter.
1: In der Nacht ist es wechselnd bis stark bewölkt. Örtlich gibt es ein bisschen Regen. Die Tiefstwerte liegen bei 11 bis 9 Grad. Später wird es neblig und der Regen wird weniger. Am Tag selbst wird es dann zwar bewölkt, aber Regen soll es keinen geben. Dazu 16 bis 19 Grad.
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2: A30 Osnabrück, Bad Oeynhausen, zwischen Bad Oeynhausen Ost und Kreuz Bad Oeynhausen 2 Kilometer Stau. Wir wünschen allen unterwegs gute Fahrt.
1: Hi zusammen, Johanna Tänzer ist hier in dieser Nacht, bin bei euch und Leute, in 2 Monaten, knapp 2 Monate, ist einfach schon wieder Weihnachten, ne? Krass. Und dann spiele ich euch jetzt hier gleich diesen Song von Jessie J, der mich an die ekelhafteste Süßigkeit erinnert, die es an Weihnachten überhaupt gibt, nämlich Domino-Steine.
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1: Ich bin David Riemer. Papst Leo leidet nach Angaben seiner behandelnden Ärzte an Lungenkrebs. Dies teilte das Ärzteteam der Gemelli-Klinik in Rom nach einer Operation des 71-Jährigen mit. Bei dem Eingriff sei der untere Lappen der rechten Lunge entfernt worden. Die anschließende Untersuchung habe bestätigt, dass es sich bei dem Knoten um ein sogenanntes Lungenadenokarzinom handele. Bundespräsident Steinmeier hat den SPD-Politiker Alexander Schweizer zum neuen Bundesarbeitsminister ernannt. Steinmeier überreichte dem 53-Jährigen dazu die Ernennungsurkunde. Schweizer wird Nachfolger von Bärbel Baas. Sie hatte ihren sofortigen Rücktritt als Ministerin und als SPD-Vorsitzende erklärt. Die Ernennung nutzte Steinmeier auch für mahnende Worte an die Adresse der Koalition. Er sagte:
2: Mit dem heutigen Wechsel im Kabinett bleibt die Bundesregierung auf allen Positionen besetzt. Zugleich bleiben die Erwartungen der Deutschen bestehen. Zuallererst die Erwartung, dass die Erneuerung unseres Landes gelingt. Diese Aufgabe fordert von allen Verantwortlichen Disziplin, gegenseitiges Vertrauen und die Bereitschaft zum Kompromiss.
1: Bundespräsident Steinmeier. Im Dezember will sich in Sachsen-Anhalt der AfD-Politiker Ulrich Siegmund als Ministerpräsident zur Wahl stellen. Die CDU-Fraktion will dann noch vor der Wahl den Saal verlassen. Um so dem Verdacht aus dem Weg zu gehen, aus den CDU-Reihen könnte es Stimmen für einen AfD-Ministerpräsidenten geben.
3: Es war offenbar nicht leicht für die 15 CDU-Abgeordneten, sich auf dieses ungewöhnliche Vorgehen zu einigen. Über 3 Stunden diskutierten sie hinter verschlossenen Türen in einem Raum im Landtag hier in Magdeburg. Anschließend verkündete Fraktionschef Sven Schulze das Ergebnis. 14 Abgeordnete stimmten zu. Einer will nochmal juristische Beratung in Anspruch nehmen. Und

0: Warum das Ganze? Vor einer Woche hatte der AfD-Landtagspräsident 4 Stimmen mehr bekommen, als AfD und BSW zusammen eigentlich haben. Es folgten Spekulationen, CDU-Abgeordnete könnten mit Ja gestimmt haben. Aus Magdeburg, Dörte Hein.
1: Der mit 120 Millionen Euro maximal gefüllte Euro-Jackpot geht nach Nordrhein-Westfalen. Ein Lottospieler oder eine Tippgemeinschaft hat die richtige Zahlen getippt, teilte Westlotto mit. Damit ist der deutsche Lotterie-Rekordgewinn eingestellt. Laut dem Online-Anbieter Lotto24 stammt der Gewinner aus dem Kreis Mettmann und ist 35 Jahre alt.
2: Das Wetter.
3: Der Tag startet mit Nebel, dann kommen die Wolken, aber immerhin bleibt es trocken, es soll keinen Regen geben. Dazu bekommen wir 16 bis 19 Grad im Tagesverlauf und einen schwachen Wind aus dem Westen.
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4: A30 Osnabrück-Bad Oeynhausen, zwischen Bad Oeynhausen-Ost und Kreuz-Bad Oeynhausen 2 Kilometer Stau. Wir wünschen allen unterwegs gute Fahrt.
3: Oh, schön, dass ihr dabei seid. Johanna Tänzer ist hier in dieser Nacht, beziehungsweise an diesem sehr, sehr frühen Mittwochmorgen. Aber guckt mal, seht's mal so. Ihr seid die Ersten, die es bis zur Mitte der Woche schon geschafft haben. Glückwunsch!
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0: Also bei Kleinanzeigen kann man ja gefühlt alles verkaufen und alles loswerden. Auch das allerletzte abgerockte Sofa mit den Flecken drauf, von denen wirklich niemand wissen will, woher sie eigentlich sind. Manchmal sind die Angebote aber auch ein bisschen größer. Kollege Robert Jans, aktuell kann man bei Kleinanzeigen einfach einen ganzen Supermarkt kaufen. Für schlappe 6 Millionen Euro. Wie ist das dann? Also muss ich da auch selbst die Regale einräumen und an der Kasse sitzen?
1: Ja, du scheinst es ja zu haben, ne, wenn du dir darüber Gedanken machst. Aber nee, musst du nicht. Der Edeka, der bleibt da ganz normal drin. Verkauft wird im Grunde eigentlich nur die Immobilie samt eingerichtetem Markt. Also Edeka ist dort Mieter und der Mietvertrag, der läuft laut Makler erst einmal 15 Jahre mit einer Option auf weitere 15 Jahre. Also es ist durchaus ein langfristiges Investment.
0: Ja, wäre mir aber eine zu lange Anfahrt morgens, weil das Ding steht in Mecklenburg-Vorpommern. Aber ein ganzer Supermarkt bei Kleinanzeigen ist schon krass, ne?
1: Ja, aber noch lange nicht das Verrückteste, was da schon so angeboten wurde. Wenn wir nur mal auf NRW schauen. Also in Recklinghausen, da hat zum Beispiel jemand eine antike Pferdekutsche angeboten. Erst für 2000 Euro, dann wegen des großen Erfolgs später runtergesetzt auf 900.
0: Na gut, bei den Spritpreisen?
1: Ja, und bleiben wir direkt mal beim Thema Mobilität. In Wuppertal wurde sogar mal eine komplette Schwebebahn angeboten. Baujahr 1972. Der Besitzer hatte sie erworben, durfte sie dann aber nicht auf sein Grundstück stellen und musste sie deshalb wieder abgeben. Ich sag mal, sowas checkt man ja vielleicht auch mal vorher, ne? Bevor man so eine Schwebebahn kauft. Kaufpreis, Verhandlungssache übrigens.
0: Okay, also Supermarkt, Kutsche, Schwebebahn, geht es noch absurder?
1: Klar, ich hätte da noch drei angeblich perfekt runde Chicken Nuggets im Angebot. Die wurden mal für 100 Euro angeboten. 2025 gab es mal eine gebrauchte Skigondel für 1.900 Euro. Allerdings, das ist der Haken, nur zur Selbstabholung. Und für 499 Euro ein.

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0: Wetter.
1: Der Mittwoch geht ziemlich neblig los. Wenn der dann weg ist, kommen die Wolken und übernehmen. Aber immerhin, es soll keinen Regen geben und es bleibt trocken. Und dazu bekommen wir 16 bis 19 Grad.
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2: A30 Osnabrück-Bad Oeynhausen zwischen Bad Oeynhausen-Ost und Kreuzbad Oeynhausen. 2 Kilometer Stau. Wir wünschen allen unterwegs gute Fahrt.
1: Ja, hi zusammen. Schön, dass ihr da seid. Johanna Tänzer ist hier. Wünsche euch einen schönen frühen Mittwochmorgen.
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1: Ich bin David Riemer. Union und SPD wollen eine Steuer auf stark gezuckerte Getränke einführen. Um die Details wurde lange gestritten, jetzt gibt es eine Einigung. Der Kompromiss sieht Medienberichten zufolge eine zweistufige Steuer und Ausnahmen für kleinere Hersteller vor. Mit der Zuckersteuer will Finanzminister Klingbeil nicht nur zusätzliches Geld in den Staatshaushalt spülen, sondern auch Getränkeherstellern einen Anreiz geben, den Zuckergehalt zu senken und ihre Produkte gesünder zu machen. Papst Leo hat Lungenkrebs, das teilten seine Ärzte nach einer Operation des 71-Jährigen mit. Bei dem Eingriff wurde Leo der untere Lappen der rechten Lunge entfernt. Nach einer Gewebeuntersuchung stand dann fest, es ist Krebs.
2: Eine Schreckensnachricht für viele Gläubige. Leo selbst, sagen seine Ärzte hier, habe damit gerechnet, dass es Krebs ist. Seine Prognose sei aber gut, da der Tumor im Frühstadium entdeckt wurde. Etwa 1,5 Stunden wurde der Papst hier operiert. Alles lief wie geplant und einige Zeit später fragte er schon nach seinem Abendbrot. Erst am Wochenende hatte Leo, der sich immer fit hält, völlig überraschend erklärt, er habe einen Lungenknoten. Aus Rom. Claudia Wächter.
1: Der wohl spektakulärste Sabotageakt der deutschen Nachkriegsgeschichte steht von heute an im Zentrum eines Strafprozesses. Rund 4 Jahre nach den Anschlägen auf die Nord Stream Pipelines in der Ostsee muss sich ein Ukrainer vor dem Oberlandesgericht Hamburg als erster der mutmaßlichen Täter verantworten.
3: Am 26. September 2022 detonierten in etwa 80 Metern Tiefe mehrere Sprengsätze. Sie rissen Lecks in die Pipelines, die ursprünglich russisches Gas durch die Ostsee transportieren sollten. Laut Anklage soll der Ukrainer Drahtzieher der Sabotageaktion gewesen sein. Er und 6 weitere sollen Wochen vorher mit einer gecharterten Segeljacht von Rügen aus gestartet sein. Bei Tauchgängen soll die Gruppe 4 mit Zeitzündern versehene Sprengsätze zum Meeresboden gebracht haben. Tanja Wagner, Nachrichtenredaktion.
1: Zum Fußball. In der Champions League hat der FC Bayern einen weiteren Sieg verpasst. Beim 3:3 gegen Viking Stavanger verspielten die Münchner trotz einer zwischenzeitlichen Führung den Sieg. Nach einer gelb-roten Karte für Michael Olise kassierten die Bayern in Unterzahl kurz vor Spielende den Ausgleich. RB Leipzig gewann dagegen sein Heimspiel gegen PSV Eindhoven mit 1:0.
4: Das Wetter.
5: Der Tag startet mit Nebel, dann kommen die Wolken, aber immerhin bleibt es trocken, es soll keinen Regen geben. Dazu bekommen wir 16 bis 19 Grad im Tagesverlauf und einen schwachen Wind aus dem Westen.
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7: A42 Dortmund-Kamp-Lindfort zwischen Oberhausen-Zentrum und Oberhausen-Buschhausen, 1 Kilometer Stau. Wir wünschen allen unterwegs gute Fahrt.
5: Hallo zusammen, guten Morgen. Johanna Tänzer ist hier. Wir gehen das zusammen an mit diesem frühen Aufstehen und in den Tag kommen, okay? Und ich spiele euch jetzt hier With the MC mit Show Me Love.

0: Hallo an diesem ganz frühen Mittwochmorgen. Gleich geht's hier weiter mit Billie Eilish, Birds of a Feather. Jetzt aber erstmal das hier.
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0: Also ich glaube, ich bin nicht die Einzige da draußen, die im Herbst irgendwie lieber ins Möbelgeschäft geht als sonst.
2: Da bin ich irgendwie der Einzige, der fast nur wegen Veggie-Hotdogs und Zimtschnecken hingeht?
0: Nein, aber guten Morgen, Kollege Sascha Fassbender.
2: Guten Morgen.
0: Und nein, wir machen hier gerade keine Werbung. Es gibt auch ganz viele, ganz tolle andere Möbelgeschäfte.
2: Oh,
0: ne?
2: Ja.
0: Trotzdem gibt es ab heute eine Neuheit beim Schweden.
2: Richtig, richtig. Die starten ab heute mit einem eigenen Second-Hand-Marktplatz in Deutschland. Heißt, da können Kundinnen und Kunden gebrauchte Möbel kaufen oder verkaufen. Für IKEA-Family-Mitglieder ist das Verkaufen tatsächlich auch kostenlos. Das funktioniert so ein bisschen wie Kleinanzeigen, kennen wir ja. Aber ausgenommen sind Elektrogeräte und natürlich Matratzen.
0: Aus Gründen, die wir so früh morgens gar nicht ansprechen wollen, ne?
2: Richtig, schnell, ganz, ganz schnell. Themenwechsel. Wir machen heute nämlich auch weiter mit unseren Herbst-Streaming-Tipps. Heute ganz spannend. Wir reden über Highlights, die sich kostenlos streamen lassen, also in Mediatheken, für die wir kein Geld zahlen müssen.
0: Ja, Moment. Und was ist mit dieser Rundfunkgebühr? Die müssen wir trotzdem alle zahlen.
2: Die müssen wir trotzdem alle zahlen.
0: Aber trotzdem, ich kann schon voll verstehen, alle, die sagen, ey, das ist mir alles gerade zu teuer.
2: Ja, auf jeden Fall. Und dann noch was aus der Rubrik Verlesen und Verhört.
0: Hä, was denn?
2: Heute trifft sich das Abfallkabinett in Berlin am Kanzleramt.
0: Redest du von unserer Regierung oder was?
2: Wow. Ja, nein, ich habe mich tatsächlich verlesen, denn es ist das Abfällkabinett, also der Apfel, ne? Hier,
0: okay,
2: der Bruder von der Birne.
0: Ja, es wird jetzt aber nicht besser irgendwie.
2: Nicht. Was? Es wird ein bisschen, ja, aber ich mag die auch. Ich mag die Fotos gerne gucken. Jeden Herbst kommen Apfel- und Blütenköniginnen ins Berliner Kanzleramt, um Werbung zu machen für die Landwirtschaft in Deutschland, auch heute wieder. Und die bringen dann natürlich was mit?
0: Birnen.

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0: das Wetter.
1: Der Mittwoch geht ziemlich neblig los. Wenn der dann weg ist, kommen die Wolken und übernehmen. Aber immerhin, es soll keinen Regen geben und es bleibt trocken. Und dazu bekommen wir 16 bis 19 Grad.
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2: A4 Aachen-Köln zwischen Kreuz Köln-West und Köln-Eiffeltor 1 Kilometer Stau. Wir wünschen allen unterwegs gute Fahrt.
1: Oh, ich habe gerade eine Meldung gelesen. Oh, manchmal wünschte ich auch, ich würde sie nicht lesen. Aber ich erzähle es euch trotzdem. Bei einem Flug von Australien nach Rom musste der Flieger nämlich jetzt erstmal wieder aus dem Verkehr genommen werden. Hat sich nämlich rausgestellt, es waren einfach ganz viele Bettwanzen mit an Bord. Es waren wahrscheinlich die einzigen an Bord, die satt und zufrieden angekommen sind.
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1: Guten Morgen zusammen. Johanna Tänzer ist hier und das sind Take That mit

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0: Also kann ein Mittwochmorgen denn besser losgehen als mit einem DJ Bobo Song? Ich glaube nicht. Everybody für euch. Guten Morgen zusammen.
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2: Ich liebe meine Patenkinder Rosa und Lori. 5 und 2 Jahre sind sie jetzt alt. Letztens waren wir zusammen im Kölner Zoo unterwegs und ich hatte sofort das Lied von den Blackfurs im Ohr, Ein Besuch im Zoo. Lori spricht noch nicht viel. Als wir zu den Giraffen wollen, protestiert sie energisch, sie sei da doch schon gewesen. Schließlich stellt sich heraus, Lori war mit Papa bei den Affen. Die 5-jährige Rosa lacht sich schlapp. Giraffen im Affengehege, wie witzig wäre das, wenn riesige Giraffen auf Bäumen säßen und Bananen äßen. Nach all der Action im Zoo steigen wir in die Seilbahn über den Rhein. Und da ist es plötzlich. Ein Staunen, das ansteckend ist. Diese riesige Begeisterung der beiden über die Höhe und den Fluss tief unter uns. Ich kann gar nicht anders, als mitzustaunen. Sogar der Kölner Dom wirkt von hier oben ganz klein. Und da ist so ein Gefühl, als würde man direkt in den Himmel reinschweben. Dem Himmel so nah. Das passiert meistens genau da, wo wir unsere eigenen Pläne loslassen. Mitten im Trubel, zwischen Sprachverwirrung, Kinderlachen und Seilbahnfahrt. Es erinnert mich daran, dass Gott uns oft in genau diesen einfachen gemeinsamen Augenblicken begegnet. Lüder Rebecca Riedel von der Evangelischen Kirche für Augenblick mal.
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1: Mit Thorsten Adolfs. Guten Morgen. Es gibt große Sorgen um den Papst. Leo XIV. Hat Lungenkrebs. Das haben seine Ärzte am späten Abend in Rom bestätigt. Vorher war der 71-Jährige operiert worden. Malte Albrecht aus dem News-Team. Was ist denn über seinen Gesundheitszustand bekannt?
2: Dem Papst ist bei der OP ein Teil des rechten Lungenflügels entfernt worden, weil sich dort ein Knoten befand. Nach einer Gewebeuntersuchung stand dann fest, es ist Krebs. Der Eingriff dauerte rund 1,5 Stunden. Er verlief nach Angaben der Ärzte erfolgreich und ohne Komplikationen. Der Papst ist gut aus der Narkose erwacht. Er liegt jetzt auf der Normalstation der Gemelli-Klinik in Rom und hatte gestern sogar schon wieder um ein Abendessen gebeten. Er soll sich jetzt erstmal etwa eine Woche im Krankenhaus erholen. Wie es anschließend weitergeht, hängt davon ab, ob noch Krebszellen im Körper verblieben sind.
1: Wie ernst ist die Lage?
2: Die Erkrankung ist früh entdeckt worden. Das kann die Heilungschancen verbessern. Bei einem vollständig entfernten Tumor im frühen Stadium ist meist keine Chemotherapie erforderlich. Wichtig sind jetzt regelmäßige Nachkontrollen. Zunächst hat der Vatikan alle Audienzen bis Mitte nächster Woche abgesagt. Im November steht für den Papst eigentlich eine Reise nach Uruguay, Argentinien und Peru auf dem Programm. Ob er die antreten kann, ist derzeit noch offen.
1: Danke Malte und jetzt weitere Themen im Überblick. In Hamburg beginnt am Vormittag ein Prozess gegen einen ehemaligen ukrainischen Armeeoffizier. Er soll am Anschlag auf die Nord Stream Pipelines vor 4 Jahren beteiligt gewesen sein. Der Mann soll die Tat gemeinsam mit weiteren ukrainischen Militärangehörigen geplant haben, steht in der Anklage der Bundesanwaltschaft. Die Grünen fordern härtere Maßnahmen gegen das Rauchen. Der Bundestagsabgeordnete Wagner sagte, es brauche viel mehr als eine halbherzige Steuererhöhung. Er fordert unter anderem ein Werbeverbot an Tankstellen und in Geschäften und neutrale Verpackungen ohne Logos, wie es sie zum Beispiel in Frankreich gibt. Im Regenwald wird immer noch zu viel abgeholzt, obwohl 2030 damit eigentlich Schluss sein soll. Zwar habe es im vergangenen Jahr einen Rückgang der Entwaldung gegeben, heißt es von der Beratungsagentur Climate Focus. Das sei aber längst noch nicht ausreichend. Wälder gelten als Lunge der Erde. Sie nehmen etwa ein Drittel der jährlich vom Menschen ausgestoßenen CO2-Emissionen auf. Es war ein aufregender Fußballabend in der Champions League, zumindest wenn man Bayern-Fan ist. Die Münchner haben in einem wilden Spiel gegen Viking Stavanger nur ein 3:3 geholt. Dabei sah es nach einer schwachen Anfangsphase und einem schnellen 0:2 Rückstand bei den Norwegern eigentlich nach einer starken Aufholjagd aus. Harry Kane mit einem Doppelpack und Luis Diaz drehten die Partie zwischenzeitlich komplett. Kurz vor Schluss verloren die Münchner dann in Unterzahl aber den Farben und mussten noch den bitteren Ausgleich hinnehmen. Für Leipzig gab es dagegen Grund zum Jubeln. Das Team gewann gegen Eindhoven mit 1:0. Das waren die Nachrichten mit Thorsten Adolf.
3: Danke dir, Thorsten. Hier ist Radio KW. Morgen um 6:15. Das Wetter bei uns am Niederrhein wird heute wieder ziemlich hübsch. 10 Grad haben wir gerade schon in Kamp-Lintfort am Zechenpark und auch in Dienstlaken am Altmarkt erreicht. Bis zu 17 sind heute drin. Dazu wechselt sich die Sonne mit ein paar Wölkchen ab und es bleibt den ganzen Tag über trocken.
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5: Auf den Straßen ist um diese Uhrzeit Gott sei Dank noch nicht so viel los. Keine aktuellen Staus, keine Blitzer. Wenn ihr was sehen solltet, meldet es gerne rein per WhatsApp an die 0800 801 und 4x8. Gute Fahrt euch. Siehst du, wie fit ich bin?
3: Ich wollte dich gerade fragen, wie es dir geht, weil du so ein bisschen bedröppelt aussiehst.
5: Ich habe ein bisschen Kreislauf. Ich glaube, ich habe zu viel geschlafen heute.
3: Luxusprobleme.
5: Ich war sehr früh im Bett und bin dann irgendwann auch wach geworden in der Nacht und war dann so, oh, gleich klingelt der Wecker. Geguckt, 4 Stunden konnte ich noch schlafen.
3: Boah, hey, wann bist du denn dann eingeschlafen?
5: 7:30. Und das Sandmännchen habe ich knapp verpasst.
3: Um Gottes Willen.
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3: Ich beneide dich so sehr. Um 7:30 stand ich noch in der Küche und habe mein Essen gekocht. Guten Morgen zusammen. Wir hoffen, ihr kommt gut und fit und wach raus an diesem Mittwochmorgen. Das ist jetzt Foreigner und I Want to Know What Love Is.

0: 11 Minuten nach 6, hier ist Radio KW und ich finde, das ist heute ein schwarzer Tag. Für mich persönlich.
1: Ich dachte, du hast so toll geschlafen, so lange.
0: Ja, aber ich habe gestern Abend, dass ich überhaupt einschlafen konnte, ist ein Wunder. Ich habe gestern Abend nämlich noch gelesen, der beste Burger aller Zeiten wird bald abgeschafft bei McDonald's.
1: Okay, das stimmt irgendwas. Nicht der beste Burger aller Zeiten bei McDonald's, das kann nicht sein.
0: Einer der besten Burger, den man bei McDonald's verzehren kann.
1: Ja.
0: Der McRib geht. Dieses geil. Stück Schwein zwischen Soße und Zwiebeln mit Gürkchen in dem Brot, wo alles ausläuft.
1: Ist da nicht auch so ganz viel Soße? So,
0: ganz
1: so,
0: viel Barbecue-Soße.
1: Den gibt's jetzt nicht mehr.
0: Den wird's in 2 Wochen nicht mehr geben. Ab dem 27. Oktober ist das abgeschafft.
1: Sorgst du jetzt dafür, dass der ganze Kreis sagt, cancelt meine Mittagsesspläne. Ich renne da jetzt nochmal hin. Kann ich ja ehrlicherweise gar nicht verstehen.
0: Bist du kein McRib-Fan?
1: Ich bin generell nicht so ein hier McFan.
0: Fast Food, ja.
1: Aber gut, ey, ich trauere mit dir mit. Vielleicht kannst du das nicht selber machen. Du machst doch alles selber. Du hast doch hier für alles eine Maschine. Ich kauf dir mal eine McRib-Maschine.
0: Das fehlt noch.

0: schönen Mittwochmorgen mit Radio KW. Rauskommen, quatschen und dann ein bisschen zusammen in der Rikscha unterwegs sein. Das können Leute aus den Altenheimen in Neukirchen-Flüden machen. Da gibt es nämlich ein ehrenamtliches Rikscha-Team.
1: Um noch mal kurz zu erklären, was ein Rikscha überhaupt ist. Das ist ja so ein großes Fahrrad, wo du vorne so Leute mit rumkutschieren kannst. Ich war da auch mit Bürgermeister Dirk Schauenberg in Neukirchen-Flüden unterwegs. Es war sehr witzig. Und die Menschen, die wir da rumgefahren sind, die fanden das ganz toll.
0: Hast du getrampelt oder gesessen?
1: Beides.
0: Ah.
1: Kutschieren lassen hat mehr Spaß gemacht, sag ich ehrlich.
0: Glaube ich.

0: Die Idee kommt auf jeden Fall so gut an, dass die Aktion und das Team für den Engagementpreis hier in Nordrhein-Westfalen nominiert ist. Elena Fortmann aus dem Frühteam, worum geht's da jetzt genau?
1: Ja, also ausgezeichnet werden Projekte, die Menschen zusammenbringen. Insgesamt sind 12 Projekte dafür nominiert. 2 davon kommen sogar aus dem Kreis Wesel. Unter anderem Wilhelm Ehrmann mit seinem Rikscha-Projekt Radeln ohne Alter aus Neukirchen Flühen. Und sie alle zusammen haben ein klares Ziel.
2: Menschen in die Gemeinschaft zurückzubringen. Zum Beispiel bei einem Feuerwehrfest oder bei der Maibaum-Ausstellung. All diese Situationen nutzen wir, um dafür zu sorgen, dass die Menschen, die ja so nicht mehr beweglich sind und damit auch das gar nicht machen können, dann an solchen Festen teilnehmen und wieder sich wahrgenommen fühlen.
1: Mittlerweile besteht das Team von Wilhelm aus 55 Rikscha-Piloten.
3: Boah, ich muss auch sagen, ich habe damals gemerkt, das kommt ja wirklich richtig gut bei den Leuten an, ne?
1: Ja, zum Beispiel auch bei Johanna Kiene, die fährt total gerne mit. Sie wohnt in einem Altenheim und liebt es wirklich, in der Rikscha zu sitzen.
4: Ich kann alleine nicht raus, aber ich brauche die Umwelt. Und dann kommt als zweiter Teil dazu, das nicht alleine zu beobachten.
1: Ja, sie möchte einfach ein bisschen quasseln, die ganzen grünen Bäume und so sehen. Das macht ihr einfach Spaß.
0: Richtig, richtig schöne Aktion. Und mit der verdienten Nominierung gibt es eben auch die Chance auf einen Preis, ne?
1: Ja, also die besten 4 Projekte bekommen jeweils 5.000 Euro. Wer gewinnt, das können wir im Übrigen bestimmen. Einfach online abstimmen bis zum 31. Oktober.
3: Und alle Infos dazu gibt's auch nochmal auf radio-kw.de. Ist auch nicht das einzige, hast du ja schon gesagt, nominierte Projekt hier aus dem Kreis Wesel, auch die Bücherei in Förde-Friedrichsfeld ist mit dabei. Die haben wir auch schon mal besucht und da quatschen wir auch gleich noch drüber.
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0: also wirklich, 80er at its best, mehr geht nicht.
1: Du hast doch eben gesagt, du hast ein bisschen Nackenprobleme, ne?
0: Ja.
1: Das hindert dich nicht daran, bei dem Song mit deinem Nacken hier von A nach B.
0: Aber ich bewege mich ein bisschen wie Batman, also so ganz steif den Nacken.
1: Ja, schon, okay.
0: Wie so eine Animatronic-Figur.
1: Radio KW ist hier mit Kevin und Michelle. Guten Morgen.
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0: Schönen guten Morgen am Mittwoch. Es ist 6:30. Hier ist Radio KW. Jetzt gibt's die Nachrichten für euch mit Petra Aßmann.
1: Schönen guten Morgen.
0: In der Nacht ist wieder ein Castortransport mit radioaktivem Müll durch unseren Kreis gerollt, Petra. Diesmal blieb es aber nicht bei den üblichen Mahnwachen.
1: Ja, auf der A31 bei Schermbeck gab es eine Protestaktion. Einige Umweltaktivisten seilten sich von der Wildtierbrücke ab. Dort hängten sie ein Banner auf mit den Worten "Stoppt den Scheiß". Die Polizei musste den Konvoi deshalb kurz anhalten. Auch die Autobahn wurde gesperrt. Verletzt wurde aber niemand. Die Aktivisten, die müssen jetzt mit einem Strafverfahren rechnen.
0: Wie lange sollen die Castortransporte und solche Aktionen noch dauern?
1: Ja, also rund 130 Transporte liegen noch vor uns. Erst 23 sind seit März geschafft. Gerechnet wird jetzt damit, dass die Genehmigung deshalb bis Sommer 2028 verlängert wird.
0: Und das hier sind weitere Meldungen im Überblick.
1: Der tödliche Schulwegunfall in Dinslaken kommt offenbar vor Gericht. Laut RP wird die Anklage Ende des Jahres erwartet. Ermittelt wird, ob der 47-jährigen Autofahrerin sogar vorsätzlicher Totschlag vorgeworfen wird. Das hieße, die Frau habe einen tödlichen Unfall billigend in Kauf genommen. Dafür muss geklärt werden, wie bewusst ihr die Herzprobleme waren. Ihre Ohnmacht soll den Unfall ausgelöst haben, bei dem im Mai 2 Kinder starben. Die Mörsertafel soll künftig mehr finanzielle Hilfe von der Stadt bekommen. Heute entscheidet der Rat über 24.000 Euro im Jahr. Nötig ist das wegen höherer Mietkosten nach dem Umzug. Der Tafel waren die Räume gekündigt worden. Befürchtet wurde da sogar schon das Aus. Dann wurden neue Räume im Gewerbegebiet Genent gefunden. Sie dienen auch als Verteilstation für 14 weitere Tafeln in der Region. Aus einem kleinen Honigmarkt wurde ein ganzes Volksfest. Am Wochenende feiert Hüngse wieder die traditionelle Honigkirmes. Los geht's am Samstag mit dem Fassanstich. 3 Tage lang erwarten euch dann Fahrgeschäfte, Marktstände und Kirmesbuden. Besonderes Highlight ist das Engagement der Vereine mit Honigprodukten, Waffeln oder frischem Fisch. Die Kirmes endet am Montag mit einem Feuerwerk.
2: Jetzt habe ich aber so einen Hunger. Gerade ging's schon um Burger, jetzt um Waffeln, frischen Fisch. Mein Gott, und das um kurz nach 6:30. Das Wetter bei uns am Niederrhein. 10 Grad aktuell in Rheinberg am Großen Markt und auch in Wesel am Kornmarkt. Bis zu 17 sind heute drin. Die Sonne kommt wieder gut durch, begleitet uns auch den ganzen Tag. Zwar sind da auch immer ein paar Wolken mit dabei, aber die sind harmlos.
0: Es geht auf die Straßen. Einen längeren Stau heute früh auf der A3 Arnheim-Köln zwischen Kreuz Oberhausen und Kreuz Kaiserberg. 7 Kilometer, hier verliert ihr 20 Minuten. Und schon mal der Hinweis für alle, die ein bisschen später auf der A3 unterwegs sind. Ab 9 Uhr gibt's eine Sperrung in Richtung der Niederlande. Die Anschlussstelle bzw. Abfahrt Hamm-Minkeln wird von 9 bis 13 Uhr nochmal gesperrt wegen Baumschnittarbeiten. Wie gesagt, ab 9 Uhr. Aber jetzt wisst ihr schon mal Bescheid. Gute Fahrt euch.
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2: Na, kribbelt's schon?
0: Ach, hör mir
2: im Bauch?
0: Auf. Hör mir
2: Wie geht's
0: auf.
2: Dir, Kevin?
0: Es ist zwischen 6 und 7 Uhr habe ich eine neue Anspannung, die ich noch nicht hatte und irgendwie noch nicht weiß, ob ich sie gut finde oder nicht.
2: Wir sprechen von unserer neuen Rubrik "Wann bist du dran?". Heißt, diese Woche ist Kevin dran, beziehungsweise jetzt aktuell. Wir haben was geplant für dich.
0: Ja.
2: Im Kreis Wesel oder mit Menschen aus dem Kreis Wesel, man weiß es nicht. Du weißt nicht, was passiert, du weißt nicht, wann es passiert. Es könnte heute sein, gegen 6:45 wirst du mehr erfahren.
0: Jeden Morgen gegen 6:45 heißt es entweder hier, ja, du bist nicht dran. Und deswegen, das ist die Aufregung. Ich bin sehr gespannt, was gleich passiert.
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0: einer der geilsten, aktuellsten Songs,
1: die wir im Moment so spielen. Behaupte ich. Um 20 vor 7 hier ist Radio KW. Ja, es ist Herbstzeit. Gefühlt hörst du hier in der Redaktion aus jeder Ecke immer so, Natschi! Klingt manchmal auch niedlicher als bei mir.
2: Da muss man wirklich auf Wolke 7 schweben, damit so niesen niedlich klingt.
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4: Wenn man frisch verknallt ist, ist ja alles niedlich. Wenn der Partner immer so niesen muss, bei Heuschnupfen oder Erkältung, das klingt so putzig. Und wenn man dann ein paar Wochen zusammen ist, ist das Niesen, naja, irgendwie total witzig und oft auch laut. Nach ein paar Monaten ist es dann schon merkwürdig irgendwie, wenn du ständig aus dem Nichts hochschreckst wegen... Und nach ein paar Jahren ist das so anstrengend, diese Nieserei, wie so ein 24/7-Hörspiel. Und noch ein paar Jahre später ist dieses widerliche Rumgeniese der ganz klare, alleinige Grund, endlich die Scheidung einzureichen.
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0: Ich sag euch ehrlich, so langsam aber sicher geht's in Richtung Psychoterror mit eurem Grinsen. Ich habe ohne Scheiß heute Nacht von diesem Moment jetzt geträumt.
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0: Jeden Morgen gegen 6:45 entscheidet sich hier, ob wir beide im Studio bleiben dürfen oder ob einer raus muss, ob einer in den Kreis muss, um irgendeine Aufgabe zu erledigen, die sich der andere ausgedacht hat. Und ich habe wirklich geträumt, dass es soweit war. Ich musste irgendwas, ich kann mich nicht mehr erinnern, was, aber ich weiß, dass ihr genauso hässlich gegrinst habt, wie ihr jetzt auch gerade grinst.
2: Beleidigt er uns ja auch noch.
0: Ihr steht hier die ganze Zeit feiert zur Anastasia und ich stehe hier und bin nass geschwitzt und denke mir, muss ich jetzt gleich los? Hätte ich noch frühstücken sollen? Brauche ich eine Jacke? Warum brauche ich Wechselklamotten?
2: Kann ja nicht schaden, weil du weißt ja nicht, welchen Tag es dich trifft.
0: Ja.
2: Also die restlichen Tage der Woche war es ja noch nicht so. Schauen wir mal, was das heute gibt. Wir machen das ja immer so ein bisschen abwechselnd. Ne? Sprich, wenn du jetzt dran bist, bin ich die Nächste. Also ich habe eigentlich gar nicht so viel zu lachen. Ja, was du machen musst, weißt du doch nicht. Aber wer weiß, vielleicht passiert es ja heute.
0: Ich bin ein bisschen angespannt. 6:45 ist durch. Elena Fortmann aus dem Frühteam ist hier.
3: Ja, und ich glaube, ich bin die Einzige, die sich wirklich immer darüber freut. Weil ich muss ja nie raus.
2: Das stimmt auch, ja.
0: Ja, komm, sag an.
3: Wie gespannt bist du? Zeig mir, ob deine Hände zittern, Kevin.
0: Die sind ein bisschen schwitzig.
3: Heute. Dieses Mal, aber sowas von auf jeden Fall.
0: Oh, ich bringe mich um.
3: Auf jeden Fall. Heute. Ah! Nicht.
0: Ach, ihr seid doch...
2: Guck mal, das heißt, Montag, Dienstag, Mittwoch sind schon raus.
0: Ja, dann werde ich... Ach, das wird ja immer schlimmer dann auch. Was haben wir heute Mittwoch?
2: Hm. Guck mal, es kann ja auch was Tolles sein. Du denkst jetzt immer so, oh, du
0: ja,
2: musst jetzt
0: genau,
2: irgendwas
0: weil ihr mich so ganz
2: Schlimmes
0: doll lieb
2: machen.
0: Habt.
2: Ja, aber es gibt doch auch ganz viele tolle Sachen, die du vielleicht machen kannst. Warte mal ab. Nicht mal Angst haben. Freu dich doch einfach. Ich würde mich freuen an deiner Stelle.
0: Mhm.
2: Mal gucken, was morgen passiert.
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2: Mit Thorsten Adolfs. Guten Morgen. Lange wurde in der Koalition gestritten. Jetzt ist die Entscheidung gefallen. Die Bundesregierung hat sich auf die geplante Zuckersteuer geeinigt. Das ist aus dem Bundesfinanzministerium durchgesickert. Malte Albrecht aus dem News-Team. Es gibt also einen Kompromiss. Wie genau sieht er aus?
3: Im Kern geht es um Getränke, die mindestens 5 Gramm Zucker pro 100 Milliliter enthalten. Das wäre zum Beispiel bei Saftschorlen oder vielen Eistees der Fall. Ab Juli kommenden Jahres soll ab 5 Gramm Zucker ein Steuersatz von 26 Cent pro Liter erhoben werden. Ab 8 Gramm Zucker soll dieser Satz auf 32 Cent steigen. Das würde zum Beispiel für Limonaden gelten. Kleinere Hersteller sollen von der Zuckersteuer ausgenommen werden. Finanzminister Klingbeil will damit einerseits die Hersteller motivieren, den Zuckergehalt zu senken und ihre Getränke gesünder zu machen. Andererseits bringt die Steuer dem Bund ab dem kommenden Jahr hunderte Millionen Euro ein.
2: Der Widerstand gegen die Steuer ist aber trotzdem wohl noch nicht vom Tisch.
3: Nee, auch wenn der Koalitionsstreit beigelegt ist, die politische Debatte geht weiter. Hessens Ministerpräsident Rhein kritisiert die Abgabe im Kölner Stadtanzeiger als reine Teuersteuer. Es gehe nicht wirklich darum, die Gesundheit zu fördern, sondern Bürger zur Kasse zu bitten für die Haushaltslöcher des Bundes, sagte er. Auch mehrere Agrar- und Verbraucherschutzminister der Union sprechen sich dagegen aus. Begründung: Eine Zuckersteuer belastet den Kauf bestimmter Lebensmittel unnötigerweise zusätzlich. Trotzdem, die Steuer soll gleich heute im Kabinett auf den Weg gebracht werden.
2: Danke, Malte. Und jetzt weitere Themen im Überblick. Papst Leo ist an Lungenkrebs erkrankt. Ihm wurde gestern ein bösartiger Knoten aus der Lunge entfernt. Ob sich der Krebs weiter ausgebreitet hat, ist unklar. Nach Angaben aus Vatikankreisen muss das noch untersucht werden. Die OP hat der 71-Jährige gut überstanden. Familienministerin Prien legt im Kabinett heute Eckpunkte für einen besseren Schutz von Kindern im Netz vor. Nach Angaben des Magazins Politico fordert sie unter anderem eine nationale Altersgrenze für die Nutzung von Online-Netzwerken, bis es eine Einigung auf EU-Ebene gibt. Unter 13-Jährige sollen sie demnach nur noch sehr eingeschränkt nutzen dürfen. Der FC Bayern hat am Abend in der Champions League nur 3:3 unentschieden gegen das norwegische Team von Viking Stavanger gespielt. Besser lief es für Leipzig. RB gewann gegen Eindhoven mit 1:0. Im Düsseldorfer Landtag spricht die Politik heute in einer Aktuellen Stunde über die Rettungswachen im Land. Sie sind gerade ein ziemliches Streitthema zwischen den Kommunen und den Krankenkassen. Es geht um die Finanzierung bei sogenannten Fehlfarben. Das sind Einsätze, bei denen man zwar medizinisch versorgt, aber danach nicht ins Krankenhaus gefahren wird. Und da stellt sich die Frage, wer für die Kosten solcher Einsätze aufkommen muss. NRW-Gesundheitsminister Laumann hatte zwar im Juni einen Plan vorgelegt, damit die Kassen einen Teil der Kosten übernehmen, aber eine echte, dauerhafte Lösung ist das nicht. Laut dem Kölner Stadtanzeiger soll er die Bezirksregierungen deshalb sogar angewiesen haben, den Ausbau von Rettungswachen erst einmal zu stoppen. Soweit die Meldungen mit Thorsten Adolfs.
4: Danke, Thorsten. Hier ist Radio KW am Morgen mit Kevin und Michelle um kurz nach 7. Der Blick aufs Wetter bei uns am Niederrhein, 9 Grad aktuell. Im Diersfurter Wald und auch in der Leucht in Alpen bis zu 17 sind heute drin. Und das wird ein ganz schicker Mittwoch mit viel Sonne. Die ist wieder dabei. Ein paar Wolken auch, wechseln sich immer mal wieder ab. Aber es bleibt den ganzen Tag über trocken.
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5: Es staut sich heute früh ein bisschen in Dienstlaken und zwar auf der Bringstraße in Richtung A59. Da braucht ihr gerade gute 10 bis 15 Minuten länger ab der Bahnschiene. Ansonsten noch aktuell freie Fahrt im Stadtverkehr auf den Autobahnen. Dauert es ein bisschen länger auf der A3 Arnheim-Köln und zwar zwischen Dienstlaken Süd und Duisburg-Wedau. Hier 8 Kilometer Stau und 40 Minuten Zeitverlust. Wenn ihr noch was habt, gerne eine WhatsApp an die 0800 801 und 4x die 8. Euch eine gute Fahrt.
4: Tage noch, dann sind einfach schon wieder Herbstferien. Ist das nicht zu fassen?
5: War nicht gerade Sommer vorbei?
4: Ja, ich dachte auch. Wir haben doch gerade erst hier unser Sommerradio noch gehabt, Sommerferien. Ja. Jetzt, boom, Herbstferien.
5: Wann werden Wohnungen umgestellt? Müsste dann jetzt auch bald sein. Ist das diesen Monat noch?
4: Ja, Ende Oktober.
5: Das heißt, wir haben dann jetzt erst 6 Uhr. Das heißt, es ist noch länger dunkel.
4: Ja, juhu. Herzlichen Glückwunsch.
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4: Aber dann ist es auch wieder gemütlicher bei uns am Niederrhein. Ja, ist doch
6: schön
4: so.
6: Schön Kerzen, Kuschelsocken.

0: Michelle, guck mal nach oben. Nicht hier auf irgendeinem Monitor, guck mal nach oben. Ach, nee. Wie hieß der Song gerade?
1: Bitte?
0: Wie hieß der Song gerade? Nicht gucken.
1: Warte. Magic Moment.
0: Von wem?
1: Oh Mann.
0: Nicht gucken.
1: Ich heiße Christus. Randy ist dabei, und? Aber da sind noch mehr Leute bei. Ja. Ich komme nicht drauf.
0: Welches Jahr? Komm, das weißt du bestimmt.
1: 25.
0: 24.
1: Ach, Mann.
0: Boah, bist du eine Niete.
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0: Also wenn ihr Hits da einmal komplett durchgespielt habt, ist ja dieses Musikquiz, wo man sagen muss, aus welchem Jahr, wer hat's gesungen, wie heißt der Song. Falls ihr da genauso gut seid wie Michelle und eine neue Herausforderung braucht, gibt's was.
1: Ich bin da eigentlich
0: ja,
1: gut drin.
0: Ich
1: war nur komplett unvorbereitet jetzt. Also im Scala Kulturspielhaus in Wesel, da gibt's jetzt ein Musikquiz am Donnerstagabend, also morgen. Und da ist hier nicht nur was mit, ich weiß ungefähr, wann der Song rauskam. Nee, da geht's auch darum, den Song an den ersten Takten zu erkennen.
0: Ah.
1: Oder welche Geschichte hinter den einzelnen Songs steht. Also es ist nochmal ganz deep.
0: Ihr müsst ganz schnell sein, ihr müsst gut sein, müsst auch gute Ohren haben, die auf jeden Fall von Vorteil. Und ihr könnt alleine quizzen, als Paar oder auch in der ganzen Gruppe.
1: Los geht das Ganze um 19 Uhr. Karten bekommt ihr für 10 Euro im Vorverkauf oder an der Abendkasse für 15 Euro. Ich glaube, das wird richtig, richtig toll. Und ich bin gar nicht so schlecht.
0: Letzter Test. Guck nochmal nach oben.
1: Ja.
0: Jetzt kommt Phil Collins mit You Can't Hurry Love.
1: Ja.
0: Wäre ich mir rausgekommen.
1: Ach Gott, da muss ich jetzt wieder raten. Can't Hurry Love, warte. 89.
0: 82.
1: Oh,
0: mein
1: 83
0: Güte.
1: Steht hier.
0: Was?
1: Kevin, du kannst nicht lesen.
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0: 7.17 Uhr. Schönen guten Morgen, Niederrhein. Hier ist Radio KW. Wenn ich jetzt, Michelle, auf dein Facebook-Profil gehe und bis ins Jahr 2011 zurückscrolle, was finde ich da?
1: Also du wirst wahrscheinlich an jeder Menge peinlicher Fotos, Videos zur Eisbucket-Challenge und Postings wie, was haben wir in Mathe auf?
0: Ach geil.
1: Vorbeikommen.
0: Und jetzt stell dir vor, das würde alles im Fernsehen gezeigt werden.
1: Eieiei.
0: Ja, so ähnlich läuft das in der Sendung Lass dich überwachen von Jan Böhmermann im ZDF. Die Zuschauer im Studio werden da quasi selbst zu den Stars der Show, also das Team durchforstet vorab deren Informationen, zum Beispiel in Social Media und Co. Und diese Fundstücke, diese Goldschätze kommen dann in der Sendung öffentlich ans Licht.
1: Ja, damit soll auch gezeigt werden, das Internet vergisst nie. Und einer, der da überrascht wurde, ist Daniel aus Xanten.
2: Ich war vor Ort mit meiner Begleitung, ich war im Studio, ich habe nichts geahnt. Ich saß schon auf meinem Platz und habe auch gesehen, die Grafik vom ZDF Magazin Royal und der bekannte Schreibtisch von Jan Böhmermann. Und plötzlich haben die das Studio umgebaut und haben ein Sofa reingetragen. Das Bild hat sich geändert auf die Sendung Lass dich überwachen. Und dann habe ich gemerkt, dass jemand von der Produktion dem Menschen hinter mir gesagt hat, dass er einmal bitte den Platz räumen muss. Da habe ich mich natürlich umgedreht und habe gesehen, wie jemand anders die Treppe runterkommt, den ich kenne.
1: Ah.
2: Vom Sehen her zumindest. Das ist ein Wrestler gewesen. Und als er sich dann hinter mich gesetzt hat, der hat mich nicht angeschaut, sondern der hat so getan, als sei er da total unauffällig. Und das war auch nicht von der Produktion beabsichtigt, dass ich das bemerkte. Aber in dem Moment wusste ich, okay, ich habe die Sendung nicht überstanden, sondern jetzt passiert gleich was mit mir.
1: Jetzt musst du uns ganz kurz einmal abholen. Warum ein Wrestler und warum wusstest du dann, das hat was mit dir zu tun?
2: Also ich bin großer Wrestling-Fan, quasi ein Leben lang und auch Wrestling-Kommentator. Und da wusste ich, okay, wie groß ist der Zufall, dass ein Wrestler sich hinter mich setzt und es geht jetzt hier gleich nicht um mich.
1: Jetzt darfst du wahrscheinlich nicht so viel spoilern, ne? Aber so grob, das heißt, du musstest da aktiv werden?
2: Dann hat er quasi einmal meine Online-Aktivität, die ich über die Jahre so hinterlassen habe bei verschiedenen sozialen Netzwerken und meine Wrestling-Karriere in Anführungsstrichen so ein bisschen runtergespielt. Und dann hat er mir offenbart, dass ich an diesem Tag Wrestling kommentieren darf. Und zwar, es wird zum allerersten Mal ein Wrestling-Kampf, ein Wrestling-Match

0: im öffentlich-rechtlichen Fernsehen geben und ich darf gemeinsam mit Janine Michaelsen, der Moderatorin, das kommentieren.
1: Was ja voll geil ist für dich.
2: Ja,
0: das ist absoluter Wahnsinn.
2: Wir freuen uns sehr drauf, dich heute dann im Fernsehen zu sehen und sind gespannt, was da alles passiert ist und freuen uns auf alles, was da kommt.
0: Ja, ich freue mich auch.

0: Guten Morgen, Niederrhein. Ihr hört Radio KW am Mittwoch um 7:45.
1: Hier sind Michelle und Kevin. Euch einen schönen guten Morgen.
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0: Das ist Post Malone und Chemical. Hier bei Radio KW um jetzt 7:30. Und es gibt jetzt die Nachrichten mit Petra Aßmann.
1: Schönen guten Morgen.
0: Es gibt wieder mal ein Wirtschaftsranking. Diesmal geht es darum, wie beliebt unser Kreis bei Unternehmen ist. Petra, was kam denn dabei raus?
1: Also für Wesel viel Gutes. Die Stadt schneidet bei uns am besten ab. 4000 Städte hat das Internetportal Die Deutsche Wirtschaft bundesweit ausgewertet. Wesel landet auf Platz 155. Dahinter folgen Moers und Dinslaken. Insgesamt liegen übrigens 7 Städte aus dem Kreis im oberen Viertel. Abgeschlagen sind dagegen Hünxe und Xanten.
0: Womit konnten unsere Städte denn punkten?
1: Also untersucht wurde etwa die Dichte der Top-Unternehmen oder ob sie zufrieden sind mit dem Standort. Wesel hat den Top-Platz, deshalb sicher auch der Altana zu verdanken. Moers hat die meisten großen Arbeitgeber, allen voran Niederrheingold. Und Hamminkeln konnte sich am stärksten verbessern.
0: Glückwunsch dazu. Jetzt gibt's hier weitere Meldungen im Überblick.
1: Auf der A31 bei Schermbeck gab es in der Nacht eine Protestaktion. Umweltaktivisten verzögerten damit den Castortransport. Sie seilten sich von der Wildtierbrücke ab, um ein Banner aufzuhängen. Die Polizei musste den Konvoi mit Atommüll kurz anhalten. Verletzt wurde niemand. Die Aktivisten erwartet jetzt ein Strafverfahren. Rund 130 Castortransporte sind noch geplant. Gerechnet wird mittlerweile bis Sommer 2028. Der tödliche Schulwegunfall in Dinslaken kommt vermutlich vor Gericht. Laut RP wird die Anklage Ende des Jahres erwartet. Ermittelt wird, ob der 47-jährigen Autofahrerin sogar vorsätzlicher Totschlag vorgeworfen wird. Das hieße, die Frau habe einen tödlichen Unfall billigend in Kauf genommen. Dafür muss geklärt werden, wie bewusst ihr die Herzprobleme waren. Ihre Ohnmacht soll den Unfall ausgelöst haben, bei dem im Mai 2 Kinder starben. Die Moerser Tafel soll künftig mehr finanzielle Hilfe von der Stadt bekommen. Heute entscheidet der Rat über 24.000 Euro im Jahr. Nötig ist das wegen höherer Mietkosten nach dem Umzug. Der Tafel waren die Räume gekündigt worden, befürchtet wurde sogar schon das Aus. Dann wurden neue Räume im Gewerbegebiet Genent gefunden. Sie dienen auch als Verteilstation für 14 weitere Tafeln in der Region.
0: Dank dir, Petra. Das Wetter bei uns am Niederrhein wird heute ganz nett mit viel Sonne, aber auch einigen Wolken wechseln sich immer mal wieder ab. Es bleibt aber trocken bei uns. Dazu kann es jetzt zum frühen Morgen hier und da noch ein bisschen nebelig sein. Das Ganze bei 9 Grad in Sonsberg am Schweinebrunn und auch in Hünxe am Dorfteich.
2: Es geht auf die Straßen. Aktuell braucht ihr länger im Stadtverkehr in Richtung Wesel. An der Rheinbrücke 5 bis 10 Minuten mehr. An der B8 ab Friedrichsfeld 5 bis 10 Minuten plus. Und auf der Emmelsumer Straße in Richtung B8 aktuell 10 Minuten Zeitverlust. Auf den Autobahnen der übliche Berufsverkehr. Hier dauert es aber besonders lang auf der A3 Arnheim-Köln zwischen Dinslaken Süd und Kreuz Kaiserberg. 8 Kilometer Stau, eine halbe Stunde plus. Und die A59 Dinslaken in Richtung Duisburg zwischen Duisburg-Fahren und Kreuz Duisburg 4 Kilometer. Hier im Moment 25 Minuten plus. Wenn ihr noch was habt, Blitzer zum Beispiel noch keiner gemeldet heute. Gerne kurz durchrufen unter der 0800 801 und 4x8. Gute Fahrt.
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2: Hast du mitgekriegt? Euro-Jackpot wurde geknackt. 120 Millionen Euro gehen an einen 35-Jährigen hier bei uns in den Pott.
0: 35
2: Jahre alt, 120 Millionen.
0: Was wäre das Erste, was du dir kaufen würdest?
2: Ich habe lange drüber nachgedacht, einen Supermarkt mir bauen lassen, direkt neben meiner Wohnung, also so einen privaten Supermarkt, dass ich keine anderen Menschen um mich herum habe. Ich kann immer einkaufen, wann ich will, 24/7, auf im Bademantel, morgens hole ich mir die Brötchen frisch raus.
0: Heißt, die Mitarbeiter sind auch nur für dich
2: nur
0: dann da
2: für
0: in
2: mich.
0: Diesem Laden.
2: So wie bei Richie Rich früher. So ist das bei mir dann.
0: Jetzt könnt ihr Kevin besser einschätzen.
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2: Was wär's denn bei dir?
0: Ich würde nur Gutes tun mit dem Geld. Nein, Spaß, ich würde irgendwie eine Reise buchen als Erstes. Keine Ahnung wohin. Karibik oder so.
2: Ins Kevin Supermarkt.
0: Genau.

0: ohne Druck aufbauen zu wollen. Aber Mittwoch, Donnerstag, Freitag, ihr habt nur noch 3 Tage Zeit.
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3: Jürgen Bangert hier vom Wunscherfüller. Hallo Katrin.
4: Ja, hallo.
3: Hallo. Jürgen. Du hast uns geschrieben, dass du und dein Mann, dass ihr echte Kinder der 80er seid und du damals ein riesengroßer Fan von Sandra, hier Maria Magdalena, ne? die Sandra meine ich.
4: Die hat das ganze Zimmer war tapetiert mit Postern. Wir hatten die gleichen Klamotten wie sie, ich und meine Freundin. Wir haben alles genauso gemacht wie sie. Ich habe auch noch die Platten da stehen und einen Plattenspieler. Ich habe alles noch.
3: So, und jetzt kommen wir aber mit deinem Fankult zu Sandra, kommen wir zu deinem Wunsch. Denn die Sandra, die ist nächstes Jahr auf Tour mit der AIDA Prima und da geht's nach Norwegen. Das ist der 80er Jahre Live Cruise. Und da sind dann zum Beispiel Alphaville dabei, Kim Wilde, was weiß ich, Mitch Ure und eben auch Sandra, die Weather Girls. Und da würdest du gerne dabei sein.
4: Wir waren auch noch nie auf einer Kreuzfahrt, das kommt dazu.
3: Ach so, das heißt, wir wissen gar nicht, ob du nicht seekrank wirst.
4: Werde ich nicht, hoffe ich.
3: Da muss sich dann dein Mann um dich kümmern.
4: Ja, das macht er.
3: Und dann, wenn ihr euch nachher seht, dann sag ihm doch einfach mal, nächstes Jahr, 23. bis 26. September, seid ihr unterwegs. Von Hamburg nach Kristiansand, das ist in Norwegen. Und ihr macht mit beim 80er Jahre Live Cruise.
4: Das ist der Wahnsinn, ich komme gerade Tränen, Dankeschön.
3: Bitteschön. Katrin, wir machen das für euch.
4: Dankeschön. Toll.
3: Also, ich freue mich, dass wir euch beiden eine Freude machen können. Du triffst endlich Sandra und dein Mann kommt endlich nach Norwegen. Also schöner geht's doch kaum.
4: Ja, Wahnsinn, ein Traum.
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0: Aus welchem Jahr ist der Song? Carly Rae Jepsen, Call Me Maybe?
1: 2012.
2: Ja, das hast du gerade gelesen.
1: Nein, wirklich jetzt?
2: Ja.
1: Wirklich jetzt?
2: Das hast du gelesen.
1: Boah.
0: Egal, ich wollte was ganz anderes machen und zwar ein Hühnchen mit dir rupfen, weil ich habe mal vor einigen Wochen oder Monaten gesagt, bis Weihnachten esse ich keine Süßigkeiten mehr. Ja, du bist derjenige, der mich hier die ganze Zeit anstiftet. Hier, da vorne bei der Kollegin am Schreibtisch, die hatte doch Geburtstag, da stehen auch so ein paar Gummibärchen, hast du gerade gesagt, oder diese Biscoff-Kekse. Ja,
1: aber ich habe doch nicht gesagt, ist das?
0: Naja, aber was, du hast mich schon dazu animiert. So, ich habe gerade geguckt, noch 71 Tage bis Heiligabend, ab jetzt.
1: Michelle, das wird hier alles aufgezeichnet, das heißt, der ganze Kreis Wesel
0: ja, dann gibt
1: ist dann Zeuge.
0: Tipps. Wie schaffe ich das denn, an so Süßigkeiten vorbeizugehen? Immer hat jemand Geburtstag oder irgendwas anderes Tolles steht an und dann gibt es hier Kuchen und andere leckere Sachen.
1: Vorschlag, ich kaufe eine Wasserpistole. Jedes Mal, wenn ich sehe, dass du irgendwo hingehst, werde ich dich mit dieser Wasserpistole ins Gesicht spritzen. Deal or no deal?
0: Du musst sehen, wie ich was Süßes greifen möchte.
1: Und dann kommt... Sollen wir das so machen?
0: Ja, okay.
1: Ich kaufe mir eine gleich.

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1: Mit Thorsten Adolfs. Guten Morgen. Ungefähr 4 Jahre nach den Anschlägen auf die Nord Stream Gaspipelines beginnt heute in Hamburg der Prozess gegen den ersten Tatverdächtigen, ein ehemaliger ukrainischer Armeeoffizier. Der Mann soll die Anschläge mit vorbereitet und später vor Ort auch koordiniert haben. Der Fall ist politisch brisant, denn die Bundesanwaltschaft glaubt, dass die Angeklagten im Auftrag staatlicher ukrainischer Stellen gehandelt haben. Präsident Zelensky bestreitet das. Weitere Infos von Marc Weiß.
2: Beide Pipelines am Boden der Ostsee waren für den Transport von russischem Gas nach Deutschland bestimmt. Sie zu zerstören bedeutete, dass Russland damit kein weiteres Geld mehr für die Kriegskasse verdient. Aus Sicht der Ukraine wäre das ein durchaus nachvollziehbares Ziel, denn zum Zeitpunkt des Anschlages gab es schon massive russische Angriffe auf das Land. Zelensky dementiert trotzdem. Damals hatte Russland aufgrund der westlichen Sanktionen den Gashahn zwar schon zugedreht, möglicherweise sollte dieser Anschlag aber dafür sorgen, dass er auch auf keinen Fall mehr aufgedreht wird. Den Ermittlern zufolge soll der heute vor Gericht stehende Ex-Offizier mit einer kleinen Gruppe aus Berufstauchern, einem Sprengstoffexperten und einem Bootskipper mit gefälschten Pässen eine Yacht gemietet und damit aufs Meer gefahren sein. Um den 22. September herum sollen die Männer dann Sprengsätze mit Zeitzündern an den Pipelines befestigt haben. Am 26. September explodierten sie.
1: Und jetzt weitere Nachrichten im Überblick. Papst Leo ist in Rom einen Teil des Lungenflügels entfernt worden. Vorher hatten die Ärzte bei dem 71-Jährigen einen bösartigen Tumor entdeckt. Die Operation selbst verlief ohne Komplikationen. Der Papst muss aber für weitere Untersuchungen noch einige Tage in der Klinik bleiben. Es gibt wohl eine Einigung bei der geplanten Steuer auf gesüßte Getränke. Schon heute wird sich das Kabinett damit befassen, schreibt das RND. Im Kern geht es um Getränke, die mindestens 5 Gramm Zucker pro 100 Milliliter enthalten. Sie sollen ab Juli nächsten Jahres pro Liter 26 Cent teurer werden. Ab 8 Gramm Zucker soll der Satz auf 32 Cent steigen. Mehrere Aktivisten haben am Morgen auf der A31 bei Dorsten einen Castortransport gestoppt. Sie seilten sich von einer Autobahnbrücke ab. Dadurch verzögerte sich die Fahrt ins Brennelemente-Zwischenlager in Ahaus. Es gibt ein Datenleck bei einer weit verbreiteten Autohaus-Software. Bei einem IT-Dienstleister gab es einen Cyberangriff, bei dem Daten von Kunden aus Autohäusern in ganz Deutschland abgegriffen wurden. Besonders betroffen sind dabei Marken des VW-Konzerns. Das Problem, die Kriminellen haben Zugriff auf echte Infos wie Rechnungsnummern, Liefertermine oder Finanzierungsbeträge. Nach Informationen der Mediengruppe Straubinger Tagblatt Landshuter Zeitung wirken die Fake-Mails oder Anrufe dadurch extrem echt. Bei Zahlungsaufforderungen vor der Fahrzeugauslieferung sollte man extrem vorsichtig sein und auf keinen Fall auf Links in verdächtigen E-Mails klicken, heißt es. Das waren die Nachrichten mit Thorsten Adolfs.
3: Danke dir, Thorsten. Hier ist Radio KW am Morgen um 7:45 mit Kevin und Michelle. Und das Wetter bei uns am Niederrhein ist zweistellig. Also die Temperatur ist jetzt gerade zweistellig geworden. 10 Grad aktuell in Moers an der Enni Eventhalle und auch in Gütersloh Hamm am Rhein. Bis zu 17 Grad sind heute drin. Die Sonne kommt ganz gut durch. Immer wieder sind auch ein paar Wolken dabei. Da müsst ihr euch aber keine Sorgen machen. Die sind harmlos. Es bleibt trocken heute.
4: Wir schauen auf die Straßen. Blitze haben wir immer noch nicht. Dafür ein paar Staus im Stadtverkehr. In Richtung Wesel dauert es länger. Auf der Rheinbrücke 5 bis 10 Minuten mehr. Auf der B8 ab Friedrichsfeld 10 Minuten plus. Auf der Neuen Hünxer Straße 5 Minuten mehr in Richtung B8. Und auf der Emmelsummer Straße wegen der Sperrung auf der Frankfurter Straße 15 Minuten mehr in Richtung B8. Wir schauen auf die Autobahn. Die längsten Staus ab 15 Minuten gibt es auf der A3 Arnheim-Köln zwischen Dienstlagen Süd und Duisburg-Wedau. 8 Kilometer 25 Minuten und die A57 Nimwegen Köln zwischen Kamp-Lindfort und Kreuz. Meerbusch 13 Kilometer. Hier eine halbe Stunde extra. Wenn euch auch noch was auffallen sollte, gerne her damit. Zum Beispiel über radiokw.de.
3: Glückwunsch nach Förde, Friedrichsfeld und Neukirchen-Flüen. Da sind 2 Projekte am Start, die für den Engagementpreis NRW nominiert sind.
4: Unter anderem Rikscha-Fahrten, über die haben wir schon gesprochen heute früh. Und die zweite Nominierung ist an eine Bücherei gegangen.
3: Genau, da geht es nämlich darum, dass Generationen da zusammengebracht werden. Da sind ja schöne Events, die da immer wieder stattfinden. Quatschen wir gleich auch drüber hier.
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4: Morgen.
3: Ich habe gerade das Mikrofon ausgemacht. Und ich habe es nicht gemerkt.
4: In der Jobbeschreibung für Radio steht an erster Stelle, Sie können einen Mikrofonknopf drücken.
3: Ja, guten Morgen, das wollte ich eigentlich nur sagen.

0: klein und wir sind groß. So, Freunde der Sonne, letzte Chance, letzte Gelegenheit, heute noch dabei zu sein. Heute Abend, 19 Uhr, werden wir zusammen lachen, weinen vor Lachen und dann noch mehr lachen.
1: Es wird so, so witzig, denn das Comedy Camp steht an mit Stopp in Duisburg im Theater am Marientor. Es sind dabei Hannes Höfer, Jürgen Bangert, Toni Bauer, gebürtiger Dienstlakener, wohnt in Duisburg, ist also ein Heimspiel für ihn. Und der hier, auf den freue ich mich persönlich ganz besonders.
2: Stell dich in einem Satz vor, aber bitte so, als würdest du dich auf einer Dating-App beschreiben.
3: Der hübschste niederländische Comedian in Deutschland. Ich bin auch der Einzige, so ich kann das sagen.
2: Was sollten wir auf gar keinen Fall über dich erzählen?
3: Vielleicht, dass ich bis vor 4 Jahren Deutschland ein Land fand, wo ich nie hin wollte.
2: Bist du auf Deutsch derselbe Patrick wie auf Niederländisch?
3: Ich bin, glaube ich, in Deutschland viel lockerer. Und weil die deutschen Niederländer auch oft lustig finde, fühle ich mich hier ein bisschen freier. Und ich bin eigentlich ein Deutscher in den Niederlanden. Und hier fühle ich mich wirklich Niederländer. Und das ist herrlich.
2: Deine ersten Bühnenauftritte in nur einem Wort.
3: Unvergeblich.
2: Beende den Satz. Wer sich kein Ticket fürs Comedy Camp holt,
3: bleibt hinter in eine kleinere Welt wie die Leute, die ein Ticket kaufen.

0: Neue Musik von You Not Us. Flipside um 8.18 Uhr hier bei Radio KW. Eine Bücherei ist da, logischerweise, um sich ein Buch auszuleihen. Oder es geht auch ein bisschen spezieller. In Förde-Friedrichsfeld gibt es auch manchmal da Veranstaltungen.
1: Dafür ist die Bücherei jetzt sogar für den Engagementpreis hier in NRW nominiert. Dabei geht es dieses Jahr um ehrenamtliche Projekte gegen Einsamkeit, die Menschen zusammenbringen. Und Elena Fortmann aus dem Frühteam, genau das macht nämlich auch die Bücherei in Friedrichsfeld.
2: Ja, genau. Es gibt ein paar Events, zu denen mehrere Leute zusammenkommen. So als Treffpunkt der Generationen. Und das alles wird ehrenamtlich organisiert und findet vor allem im Winter statt. Das hat uns Kerstin Schulz vom Büchereiteam erzählt.
3: Wo wir dann halt zusätzlich auch noch den Sonntag anbieten, einmal im Monat, um da gerade so die Nachmittage, wo viele Leute einsam alleine zu Hause sitzen, wissen, da ist heute was, es ist Bingo oder es ist ein Spielenachmittag oder ein Quiznachmittag.
2: Es können natürlich auch Menschen einfach so vorbeikommen und es sich ein bisschen gemütlich machen.
0: Das ist sehr, sehr, sehr, sehr, sehr schön. Wie kann die Bücherei das Ding jetzt gewinnen?
2: Ja, wenn genug Menschen für sie online abstimmen, auf der Seite vom Land NRW. Und das würde sehr viele Menschen von der Bücherei in Friedrichsfeld glücklich machen, wie zum Beispiel auch Roswitha Risthaus.
4: Es würde uns halt auch ganz viele Sachen ermöglichen, die wir noch anschaffen möchten und die wir umsetzen möchten. Also wir haben noch ganz viele Visionen.
2: Ja, weil als Gewinn gibt's 5.000 Euro.
1: Ui. Das ist ordentlich. Abstimmen könnt ihr noch bis zum 31. Oktober. Übrigens gibt's den Link auch auf radiokw.de. Und es gibt auch noch ein Projekt aus dem Kreis, für das ihr abstimmen könnt.
0: Und zwar in Neukirchen-Flüen. Da fahren ehrenamtliche ältere Menschen mit Rikschas zu verschiedensten Veranstaltungen.

0: Ich warte immer noch auf Antwort von Radio KW-Hörerin Annika. Die hat auf unserer Facebook-Seite geschrieben, oh, ich bin mal gespannt, wie das Hörspiel ist. Höre heute Abend mal rein. Vor 4 Tagen hat sie geschrieben, noch nichts wieder geschrieben.
1: Ja, wie heißt sie, Anja? Annika?
0: Annika.
1: Annika, wie fandest du es denn? Wie fandet ihr es denn? Schickt gerne mal eine WhatsApp an die 0800 801 und 4x8. Und wenn ihr es auch noch nicht gehört haben solltet, auf radiokw.de, die Groschenbande und der versteckte Schatz im Baum. Unser exklusives Radio KW-Hörspiel, was wir mit euch zusammen entwickelt haben.
0: Es spielt im Kreis Wesel. Es kommen ganz viele Orte vor, die ihr vorgeschlagen habt. Vielleicht ja auch ein Ort aus eurer Nachbarschaft. Man weiß es nicht. Es kommen viele Stimmen von euch vor. Es gibt ja einige, die eine Sprecherrolle auch übernommen haben. Und ansonsten ist das ein richtig schönes 30-minütiges Hörspiel. Eine gute Nachtgeschichte, aber auch was Schönes für die Autofahrt.
1: Und es macht wirklich Spaß, dazu zu hören. Das sage ich jetzt nicht nur, weil wir das halt zusammen irgendwie gemacht haben, sondern es ist wirklich spannend, aber hilft auch teilweise beim Einschlafen. Und das war ja auch unsere Intention. Also gern reinhören auf radiokw.de.
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0: guten Morgen zusammen.
1: Hier ist Radio KW um 8:30.
0: Es ist Zeit für die Nachrichten.
1: Die gibt's jetzt mit Petra Aßmann.
2: Schönen guten Morgen.
1: In der Nacht ist wieder ein Castortransport mit radioaktivem Müll durch unseren Kreis gerollt. Petra, diesmal blieb es aber nicht bei den ja eigentlich üblichen Mahnwachen.
2: Ja, auf der A31 bei Schermbeck gab es eine größere Protestaktion. Einige Umweltaktivisten seilten sich von der Wildtierbrücke ab. Dort hängten sie ein Banner auf mit den Worten "Stoppt den Scheiß". Die Polizei musste den Konvoi deshalb kurz anhalten. Auch die Autobahn wurde gesperrt. Verletzt wurde aber niemand. Die Aktivisten müssen jetzt mit einem Strafverfahren rechnen.
1: Wie lange sollen die Castortransporte und solche Aktionen generell noch andauern?
2: Also rund 130 Transporte liegen noch vor uns. Erst 23 sind seit März geschafft. Gerechnet wird damit, dass die Genehmigung deshalb bis Sommer 2028 verlängert wird.
1: Und das hier sind weitere Nachrichten im Überblick.
2: Wesel schneidet bei einem Wirtschaftsranking kreisweit am besten ab. Bewertet wurde etwa die Dichte an Top-Unternehmen und ihre Zufriedenheit. Von 4.000 Städten bundesweit erreicht Wesel Platz 155. Auch Moers liegt nur knapp dahinter. Das Internetportal Die Deutsche Wirtschaft gibt das Ranking zweimal im Jahr heraus. Am stärksten verbessern konnte sich dabei Haminkeln. In Duisburg-Rheinhausen hat eine Ölspur für einen Großeinsatz gesorgt. Sie zog sich über 10 Kilometer. Weil die Fahrbahn extrem rutschig war, kam es zu 3 Unfällen. Zum Glück verliefen die aber alle glimpflich. Feuerwehr und Wirtschaftsbetriebe waren mit 40 Einsatzkräften vor Ort. Die Straßen wurden erstmal 5 Stunden lang durch ein Bindemittel gesichert. Danach stand noch die Reinigung an. Aus einem kleinen Honigmarkt wurde ein ganzes Volksfest. Am Wochenende feiert Hüngse wieder die traditionelle Honigkirmes. Los geht's am Samstag mit dem Fassanstich. 3 Tage lang erwarten euch dann Fahrgeschäfte, Marktstände und Kirmesbuden. Besonderes Highlight ist das Engagement der Vereine mit Honigprodukten, Waffeln oder frischem Fisch. Die Kirmes endet am Montag mit einem Feuerwerk.
3: Dank dir, Petra. Das Wetter bei uns am Niederrhein ist heute ganz hübsch mit 10 Grad aktuell in Schermbeck, Dämmerwald und auch in Xanten an der Kriemhildmühle. Bis zu 17 Grad sind drin, also da kommt noch ein bisschen was milde Luft auf uns zu. Die Sonne ist auch am Start, paar Wölkchen sind harmlos, es bleibt trocken.
1: Es geht auf die Straßen, keine Blitze heute früh, aber es staut sich ein bisschen im Stadtverkehr auf der B8 in Richtung Wesel ab Friedrichsfeld 10 Minuten mehr. Außerdem auf der Immelsummer Straße in Richtung B8 15 Minuten Zeitverlust, da dauert es ein bisschen länger. Auf den Autobahnen der übliche Berufsverkehr, aber besonders lang heute früh, dauert es auf der A3 Arnheim in Richtung Köln und zwar zwischen Dienstlaken Süd und Duisburg-Wedau 8 Kilometer 25 Minuten plus. Und wenn euch noch was auffällt, gerne Bescheid geben, kostenlos per WhatsApp an die 0800 801 und 4x8. Gute Fahrt!
3: Grüße gehen raus an die liebe Busfahrerin Momo. Die hat uns ein ganz tolles Foto geschickt. Müsste irgendwo auf dem Feld zwischen, keine Ahnung, Wesel und Haminkeln wahrscheinlich sein. Wunderbarer Sonnenuntergang, Sonnenaufgang. Das wäre es um kurz nach 8:30 Sonnenuntergang. Schön. Und dazu noch so Nebelschwaden über dem Feld. Toll.
1: Es ist so toll. Aber generell Sonnenuntergang, findest du auch, dass der Oktober irgendwie jeden Abend noch einen krasseren Sonnenuntergang raus hat als den Tag vorher?
3: Ich sehe den aus meiner Wohnung nie.
1: Das ist doof.
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1: Geh mal raus, eine Runde spazieren.
3: Mann, dann lasse ich das Haus nicht. Ja. Das stimmt, ich muss ja früh ins Bett, Frühschicht und so.
1: Wann warst du gestern im Bett? Sonnenuntergang um 18:40 Uhr. Ja, guck mal, Mann.

0: Lady Gaga und Bruno Mars, Die With A Smile, hier bei Radio KW. Und hörst du sie auch schon ganz leise in deinem Ohr? So ganz, ganz leise, so ein Müh? So ganz leise?
1: Was denn?
0: Ganz bald, ja, ist wieder die allerbeste Zeit des Jahres.
1: Glöckchen, Mann.
0: Ob du das Glöckchen in deinem Ohr schon hörst, das Bimmeln, das Einleiten auf die Weihnachtszeit.
1: Ja, kommt so lang, ganz, ganz lang, wie so eine Schildkröte, die rennt. So langsam kommst du bei mir an. Aber wenn die Weihnachtszeit wieder ansteht, dann gibt es wieder ganz viele tolle Aktionen von Menschen im Kreis Wesel für Menschen im Kreis Wesel. Zum Beispiel eine Aktion in Kamp-Lintfort. Da können sich Kinder und Jugendliche aus sozial benachteiligten Familien ab heute nämlich den Wunschzettel für den Wunschbaum abholen.
0: Die leeren Wunschzettel, die gibt es im Familienstützpunkt. Bis Ende Oktober könnt ihr die dann ausgefüllt mit euren Wünschen ins Rathaus bringen. Und im November sollen die dann ja aufgehängt werden auf den Baum und können dann erfüllt werden.
1: Ja, auch in Müderich soll es dieses Jahr einen Wunschbaum geben. Hier für ältere oder einsame Menschen. Jessica hat uns dazu geschrieben, dass sie das Ganze mit auf die Beine gestellt hat. Heute Abend um 18 Uhr sind auch alle Müdericher, die mitorganisieren wollen, mithelfen wollen, eingeladen. In der Kultkneipe Statue wird dann da alles besprochen.

0: 8:47 Uhr, hier ist Radio KW und ich fühle mich manchmal wie in einem Märchen hier mit dir zusammen.
1: Ich bin so gespannt, wo die Reise jetzt hingeht.
0: Kennst du das Märchen von den drei kleinen Schweinchen?
1: Ja.
0: Wo immer dieser böse Wolf kommt und dann das Haus zerstört durchs Niesen oder Pusten?
1: Ja.
0: So ist das, wenn du hier niest, dann wackelt das ganze Studio.
1: Wow.
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3: Wenn man frisch verknallt ist, ist ja alles niedlich. Wenn der Partner immer so niesen muss, bei Heuschnupfen oder Erkältung, das klingt so putzig. Und wenn man dann ein paar Wochen zusammen ist, ist das Niesen, naja, irgendwie total witzig und oft auch laut. Nach ein paar Monaten ist es dann schon merkwürdig irgendwie, wenn du ständig aus dem Nichts hochschreckst wegen... Und nach ein paar Jahren ist das so anstrengend, diese Nieserei, wie so ein 24/7-Hörspiel. Und noch ein paar Jahre später ist dieses widerliche Rumgeniese der ganz klare, alleinige Grund, endlich die Scheidung einzureichen.
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1: Mit Thorsten Adolfs. Guten Morgen. Süße Getränke sollen bald teurer werden. Die Bundesregierung hat ihren monatelangen Streit um die Zuckersteuer beigelegt. Nach Medienberichten soll das Kabinett heute schon über den Kompromiss abstimmen. Malte Albrecht aus den Nachrichten. Geplant ist wohl ein Modell in 2 Stufen.
2: Ja, genau. Das richtet sich danach, wie viel Zucker in einem Getränk steckt. Ab 5 Gramm Zucker pro 100 Milliliter, das wären zum Beispiel Saftschorlen oder viele Eistees, sollen 26 Cent pro Liter fällig werden. Ab 8 Gramm Zucker dann 32 Cent. Die Zuckersteuer soll im Juli nächsten Jahres kommen. Dadurch erwartet die Bundesregierung allein im nächsten Jahr Einnahmen von 690 Millionen Euro. Ziel ist es laut Finanzminister Klingbeil aber nicht nur Steuern einzunehmen, sondern auch den Zuckerkonsum generell zu senken und Krankheiten vorzubeugen.
1: Im Bundeskabinett geht es am Vormittag noch um weitere Themen, unter anderem um einen besseren Schutz von Kindern im Netz.
2: Familienministerin Prien will dazu die ersten 12 Maßnahmen vorlegen. Laut dem Nachrichtenmagazin Politico ist unter anderem eine nationale Altersgrenze für soziale Netzwerke geplant. Solange es keine gemeinsame europäische Regelung gibt, sollen Kinder unter 13 Angebote wie Instagram oder TikTok in Deutschland grundsätzlich nicht nutzen dürfen. Für Jugendliche zwischen 13 und 18 sind abgestufte Einschränkungen vorgesehen. Auf EU-Ebene will sich die Bundesregierung laut Bericht außerdem für strengere Regeln einsetzen. Dazu gehören zum Beispiel Verbote für Funktionen, die besonders abhängig machen können. Geplant sind auch mehr Medienbildung und mehr Beratungsangebote.
1: Danke dir, Malte. Und jetzt weitere Meldungen in der Zusammenfassung. Papst Leo ist an Lungenkrebs erkrankt. Deshalb wurde ihm gestern in einer Klinik in Rom ein Teil des Lungenflügels entfernt. Lungenkrebs ist nach Angaben der Weltgesundheitsorganisation weltweit die häufigste krebsbedingte Todesursache. Wenn das Karzinom früh erkannt wird, so wie jetzt beim Papst, kann es aber sehr gut behandelt werden. Ein Tipper aus NRW hat 120 Millionen Euro im Euro-Jackpot gewonnen. Damit ist der Lotterierekordgewinn für Deutschland eingestellt. Nach Angaben des Online-Anbieters Lotto24 ging der Jackpot in den Kreis Mettmann. Bei dem Gewinner handele es sich um einen 35-Jährigen, heißt es. Der FC Bayern hat in der Champions League in einem wilden Spiel gegen Viking-Star Wanger nur 3:3 unentschieden gespielt. Besser lief es für Leipzig. RB gewann gegen Eindhoven mit 1:0. Etwa jeder dritte Mieter findet, dass die eigene Wohnung zu teuer ist. Vor allem Jüngere klagen über hohe Kosten. Das ist das Ergebnis einer aktuellen Forsa-Umfrage für den DGB. Vor einem wichtigen Treffen zur Wohnungspolitik in Berlin machen DGB und Mieterbund deshalb Druck. Sie wollen, dass die Regierung schnell Reformen beschließt, um den Mietwucher in Großstädten zu bremsen. Und sie fordern unter anderem schärfere Strafen für Vermieter, die zu viel verlangen. Außerdem wünschen sich Mieterbund und DGB einen massiven Ausbau der Sozialwohnungen, damit Menschen sich Mietwohnungen in Ballungszentren noch leisten können. Soweit die Meldungen mit Thorsten Adolfs.
3: Dank dir, Thorsten. Hier ist Radio KW am Morgen um 9:15. Kevin und Michelle sind hier und das Wetter bei uns am Niederrhein ist auch dabei. Es ist sehr, sehr schön. Die Sonne ist richtig gut am Start. Dazu ist der Himmel blau hier und da kann mal eine Wolke dazukommen, aber die ist sowas von nicht schlimm. Es kommt kein Regen runter. Das wird ein netter Tag heute.
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5: Es staut sich immer noch auf der Emmelsumer Straße heute früh wegen der Sperrung auf der Frankfurter Straße. Braucht ihr in Richtung B8 im Moment 20 Minuten länger. Ansonsten im Stadtverkehr freie Fahrt. Staut sich noch ein bisschen auf der A3 Arnheim-Köln zwischen Dienstlaken Süd und Kreuz Kaiserberg. 8 Kilometer, hier verliert ihr 25 Minuten. Und ein wichtiger Hinweis für alle, die auf der A3 in Richtung der Niederlande unterwegs sind. Ab sofort bis 13 Uhr ist da die Anschlussstelle bzw. die Abfahrt Hamminkeln gesperrt. Da laufen nämlich Baumschnittarbeiten. Gute Fahrt euch!
3: Ich bin ein bisschen, ja, enttäuscht. Nicht von dir, Kevin, also, ausnahmsweise mal nicht von dir. Mal wieder vom Wetter. Was soll ich sagen? Also schönes Wetter heute, ganz toll bei uns am Niederrhein. Morgen, kannst du dir nicht vorstellen, 19 bis 20 Grad, viel Sonne. Wird ein ganz schicker Herbsttag, so ein schön. Waldspaziergang bei den goldgefärbten Herbstblättern an den Bäumen. Herrlich. Freitag geht schon ein bisschen bergab, 18 Grad, bisschen Regen vielleicht drin. Samstag, zwar schön, aber 12 Grad maximal.
5: Was haben wir für eine Niedrigtemperatur? Können wir schon, muss ich kratzen?
3: 7. Ich glaube, es wird erst ab irgendwie 0 oder so, ne?
5: Ach, ich finde, der Oktober zeigt sich von seiner besten Seite.
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3: Bin ich hier die Nörglerin?
5: Nein, ich mag, dass das um 18.30 Uhr dunkel wird, dass wir bald die Uhren umstellen. Ich finde das alles toll.
3: Ist das ernst gemeint? Ja, ne?
5: Du bist auch eine tolle Kollegin. Macht sehr viel Spaß, mit dir zusammenzuarbeiten.
3: Morgen.

0: Musik aus diesem Jahrzehnt gibt es 4 Tage lang, nächstes Jahr im September, auf einem Kreuzfahrtschiff, das nach Norwegen fährt. War doch der 80er gerade, oder?
1: Ja, ich habe das absolut nicht verstanden, was du mir gerade damit sagst.
0: Das war Musik aus den 80ern und Musik aus den 80ern gibt es bei der 80er Live Cruise.
1: Ah.
0: Und da möchte die Katrin hin.
1: Die durfte da jetzt auch hin. Wir haben ihren Wunsch heute erfüllt. Das ist wirklich ein Highlight. Es geht da mit dem großen Schiff aufs große Meer und langweilig wird da einem an Bord sowas von gar nicht.
2: Vielen Dank, lieber Wunscherfüller. Mein Mann und ich haben einen großen Wunsch erfüllt bekommen. Wir fahren mit der Ida nach Norwegen und dürfen an der 80er-Party teilnehmen. Vielen, vielen Dank.
0: Das ist eine fette 80er-Party. Unter anderem mit an Bord dabei, also ein Konzert nach dem anderen. Die Weather Girls, Alphaville, Kim Wilde, also noch viel, viel mehr.
1: Und das war jetzt nur der Wunsch von Katrin. Ne? Ihr habt ja auch noch die Chance, euch euren eigenen Wunsch zu wünschen auf radiokw.de in unserem Wunscherfüller. Denn bis Freitag spielen wir noch. Da könnt ihr euch aus einer Liste was raussuchen. Ihr könnt aber auch sagen, boah, ich wollte schon immer mal, keine Ahnung, Gesangsworkshop machen. Dann wünscht euch das doch auch gerne. Ganz viel Glück.
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0: Michael. Nee, schön. Cool, die haben einfach meinen Job übernommen. Ich wollte eigentlich sagen, Michael Patrick Kelly und Rakim mit Wonders. Hier bei Radio KW. Aber nett, dass die es schon selbst gemacht haben. Peinliche Fotos, Videos zu irgendwelchen Challenges oder irgendwelche peinlichen Postings. All das findest du, wenn du jetzt auf meiner Facebook-Seite bist, nach ganz unten scrollst. Wie sieht's bei dir da so aus?
1: Erstmal, ich werde das nach Feierabend machen und deine komplette Facebook-Seite durchstocken. Bei mir ähnlich. Ich glaube, da ist auch so, haben wir Mathe frei? Oder hat Herr Florczak die und die Aufgaben da schon gepostet? Irgendwie so ein Gedöns habe ich damals reingeschrieben.
0: Ja, und jetzt stell dir vor, das Ganze wird im Fernsehen gezeigt.
1: Oh Gott.
0: So ähnlich läuft ja die Sendung Lass dich überwachen von Jan Böhmermann im ZDF. Die Zuschauer im Studio, die werden da quasi selbst zu den Stars der Show. Das Team durchforstet vorab öffentliche Informationen über einen Gast, zum Beispiel eben alte Social-Media-Beiträge. Diese Fundstücke, die kommen dann in der Sendung ans Licht.
1: Ja, und damit soll eben gezeigt werden, das Internet vergiss nicht. Und einer, der da überrascht wurde, ist Daniel aus Xanten.
2: Ich war vor Ort mit meiner Begleitung, ich war im Studio, ich habe nichts geahnt. Ich saß schon auf meinem Platz und habe auch gesehen, die Grafik vom ZDF Magazin Royal und der bekannte Schreibtisch von Jan Böhmermann. Und plötzlich haben die das Studio umgebaut und haben ein Sofa eingetragen. Das Bild hat sich geändert auf die Sendung Lass dich überwachen. Und dann habe ich gemerkt, dass jemand von der Produktion dem Menschen hinter mir gesagt hat, dass er einmal bitte den Platz räumen muss. Da habe ich mich natürlich umgedreht.
0: Ja, und dann saß da auf einmal ein Wrestler. Und Daniel wusste sofort, okay, ich bin jetzt hier wohl dran, denn das hier scheint nicht die Show zu sein, die ich mir eigentlich angucken wollte, sondern Lass dich überwachen.
1: Denn Daniel ist großer Fan von Wrestling, kommentiert auch immer mal wieder Wrestling-Kämpfe. Und das haben Jan Böhmermann und seine Crew auf den Social-Media-Seiten von Daniel aus Xanten eben schnell rausgefunden.
2: Und dann hat er mir offenbart, dass ich an diesem Tag Wrestling kommentieren darf. Und zwar, es wird zum allerersten Mal einen Wrestling-Kampf, ein Wrestling-Match im öffentlich-rechtlichen Fernsehen geben. Und ich darf gemeinsam mit Jan Michaelsen, der Moderatorin, das kommentieren.
0: Heute Abend um 19:45 könnt ihr euch den ganzen Spaß im ZDF angucken oder halt in der Mediathek.
1: Ich habe auch gerade nochmal deine Facebook-Seite durchgestalkt.
0: Och, Mann.
1: Eins der ältesten Fotos von 2011 ist, glaube ich, mit deiner Abi-Klasse, Abi-Gruppe. Euer Abi-Motto war gelogen, betrogen und doch nicht geflogen.
0: Nee, das Bild ist schon so alt. Ich glaube, das war die 10. Klasse oder
1: ach,
0: so.
1: Ach, herrje.
0: Ja, wir waren halt kreativ, ne?
1: Total.

0: Eros Ramazzotti und Cosse della Vita hier bei Radio KW.
1: Boah, was heißt das auf, was heißt Hallo auf Englisch, Italienisch?
0: Buongiorno.
1: Buongiorno. Ich wollte erst Bonjour sagen, aber es ist Buongiorno.
0: Kevin und Michelle sind hier.
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0: Guten Morgen, Niederrhein. Ihr hört Radio KW. Am Mittwochmorgen, 9:30 haben wir es jetzt. Zeit für die Nachrichten mit Petra Aßmann.
1: Schönen guten Morgen.
0: Und es gibt wieder mal ein Wirtschaftsranking. Diesmal geht es darum, wie beliebt unser Kreis bei Unternehmen ist. Petra, was kam dabei raus?
1: Also für Wesel jedenfalls viel Gutes. Die Stadt schneidet bei uns am besten ab. 4000 Städte hat das Internetportal Die Deutsche Wirtschaft bundesweit ausgewertet. Wesel landet auf Platz 155. Dahinter folgen Moers und Dinslaken. Insgesamt liegen übrigens 7 Städte aus dem Kreis im oberen Viertel. Abgeschlagen sind dagegen Hünxe und Xanten.
0: Womit konnten unsere Städte denn punkten?
1: Also untersucht wurde etwa die Dichte der Top-Unternehmen und ob sie zufrieden sind mit dem Standort. Wesel hat den Top-Platz deshalb sicher auch durch die Altana bekommen. Moers hat die meisten großen Arbeitgeber, allen voran zum Beispiel Niederrheingold. Und Hamminkeln konnte sich am stärksten verbessern.
0: Und jetzt gibt's hier weitere Meldungen im Überblick.
1: In Moers ist ein 19-jähriger Autofahrer lebensgefährlich verletzt worden. Er war gestern Abend auf der Straße Hoher Weg ins Schleudern geraten. Dabei landete er im Gegenverkehr und prallte mit einem anderen Auto zusammen. Dessen 65-jähriger Fahrer wurde leicht verletzt. Auch ein drittes geparktes Auto wurde bei dem Unfall beschädigt. Ein Spezialteam untersuchte vor Ort, wie es zu dem Unfall kommen konnte. Auf der A31 bei Schermberg gab es in der Nacht eine Protestaktion. Umweltaktivisten verzögerten damit den Castortransport. Sie seilten sich von der Wildtierbrücke ab, um ein Banner gegen den Atommülltransport aufzuhängen. Die Polizei nahm 3 Menschen zwischen 20 und 37 Jahren in Gewahrsam. Verletzt wurde niemand. Rund 130 Castortransporte sind noch geplant. In Duisburg-Rheinhausen hat eine Ölspur für einen Großeinsatz gesorgt. Sie zog sich über 10 Kilometer. Weil die Fahrbahn extrem rutschig war, kam es zu 3 Unfällen. Zum Glück verliefen die aber alle glimpflich. Feuerwehr und Wirtschaftsbetriebe waren mit 40 Einsatzkräften vor Ort. Die Straßen wurden erstmal 5 Stunden lang durch ein Bindemittel gesichert. Danach stand noch die Reinigung an.
0: Dank dir, Petra. Das Wetter bei uns am Niederrhein wird heute ganz schön mit gerade 11 Grad. In Kamp-Lintfort am Streichelzoo und auch in Dinslaken am Burgtheater. Es sind aber 17 Grad heute drin, wird also noch ein Ticken milder. Und dazu gibt es ganz viel Sonne, vor allem jetzt gleich so gegen Vormittag. Am Nachmittag sind dann wieder einige Wolken mit dabei, die sind aber harmlos. Es bleibt trocken.
2: Volker hat einen Blitzer gesehen, steht in Wesel-Büderich auf der Weseler Straße in Höhe der Tankstelle. Dankeschön fürs Durchgeben. Außerdem sind die Straßen soweit frei. Am längsten braucht ihr noch auf der A3 Arnheim-Köln und zwar zwischen Kreuz Oberhausen und Kreuz Kaiserberg. 8 Kilometer, 25 Minuten mehr. Habt ihr auch noch was? Dann gerne eine WhatsApp an die 0800 801 und viermal die 8.
0: Ich hab noch was.
2: Was?
0: Also nicht ich, sondern Lou. Die hat sich jetzt gerade reingemeldet per WhatsApp und meint, es steht noch ein Blitzer in Wesel auf der RWE-Straße kurz vor der Kreuzung zur Wittenberger Straße.
2: Dankeschön. Gute Fahrt. Es ist schön, schöner Herbsttag.
0: Ja.
2: Haben wir
0: ja
2: vorhin schon drüber gesprochen. Du meintest jetzt zum Wochenende wird es nicht mehr so schön.
0: Naja, 18 Grad, aber Samstag halt einfach wieder frischer. Aber gehört ja dazu, ne?
2: Aber was findest du besser, einen schlechten Herbsttag, so mit 12 Grad und Nieselregen, oder einen knackigen Wintertag mit 20 cm Schnee und Sonne bei minus 4 Grad?
0: Was ich besser finde, das mit dem Winter.
2: Ja?
0: Aber nur wenn es so 2-3 Tage ist, danach darf der Schnee auch wieder schmilzen.
2: Mann.
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0: Ja, solange die Sonne da ist, darf es auch 10 Grad sein oder noch kälter, ist ja schön.
2: Du hast

0: Someone You Loved hier bei Radio KW. 20 vor 10 haben wir es am Mittwoch und wir lieben es zu lachen. Über uns, mit euch. Wir wollen noch mehr lachen, darum machen wir das mit euch zusammen.
1: In einem Camp. Das Comedy Camp macht nämlich Halt bei uns in der Nähe. Elena Fortmann aus dem Frühthemen. Wann, was, wie, wo, warum, wer, weshalb,
2: okay,
1: wieso?
2: Sehr viele Fragen. Ich versuche sie so schnell es geht und so einfach es geht zu beantworten. Heute schon ist das Comedy Camp in Duisburg im Theater am Marientor. Los geht's um 19 Uhr und es gibt noch Tickets ab 29 Euro.
0: Also, die bekommt ihr auf radiokw.de, soweit die Rahmenbedingungen, und Lachen ist sowas von garantiert, wenn man sich mal anguckt, wer da so auf der Bühne steht.
2: Ja, auf jeden Fall Toni Bauer, kennen wir hier aus dem Programm, der läuft ja ab und zu.
0: Ja.
2: Dann Patrick Nederkorn, Michelle, möchtest du was zu dem erklären?
0: Das klingt immer so komisch, weil ich habe das Gefühl, in den letzten Wochen rede ich ständig über Patrick
2: Nederkorn. Fangirl.
0: Ich finde den so lustig, das ist ein holländischer Comedian, der in Deutschland auftritt und der ist wirklich, wirklich lustig. Ich habe gestern Abend bin ich irgendwie auf seinem Instagram-Profil gelandet und habe eine Stunde mir seine Videos angeguckt, weil der so herrlich ist.
2: Ja, abgesehen davon natürlich auch noch Hannes Höfer dabei und Kollege Jürgen Bangert moderiert durch den Abend. Ich fasse zusammen und das kannst du bestimmt unterstreichen, Michelle, und du auch, Kevin. Wir sind witztechnisch top verpflegt.
0: Absolut.
1: Bestens. Also wirklich, ich glaube, besser geht nicht. 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
0: Und wir sind auch am Start.
1: Nicht auf der Bühne, Gott sei Dank.
0: Nicht auf der Bühne, aber wir gucken uns den Spaß an und wir verraten morgen auch nicht, wie es war. Müsst ihr euch schon selber angucken.

0: Dino Angels. Um 9.47 Uhr hier bei Radio KW an diesem Mittwoch. Und seit heute gibt es eine neue Möbel-Weiterverkaufsplattform von IKEA. Und gleich nach 10 macht die Kollegin Sarah Bukowski weiter. Was gibt's bei dir gleich?
1: Ja, wir können ja jetzt unsere Möbel, die wir bei IKEA gekauft haben, auch auf deren Plattform weiterverkaufen. Und deswegen habe ich gedacht, komm, wir gucken doch mal. Sind eure Möbel, die bei euch zu Hause sind, alle neu? Oder habt ihr da irgendwie was Gebrauchtes auch mit dabei? Warum habt ihr euch dafür entschieden? Und habt ihr beim Kauf von gebrauchten Möbeln oder beim Angucken schon mal irgendwelche wilden Geschichten erlebt? All das hätte ich gerne heute Vormittag, gerne schon her mit euren Sprachnachrichten. Die schickt ihr gerne per WhatsApp.
2: Und das dann an die 0800 801 und 4x8. Kevin, hast du noch irgendwas loszuwerden an Möbeln zu Hause?
0: Ich habe tatsächlich so eine Kommode für den Flur. So aus echtem Mangoholz mit Stahlverbürstung hinten dran. Super teures Ding damals gewesen. Wenn das jemand haben möchte, einfach melden. Per WhatsApp 0800 801 4x8. Aus echtem Mangoholz.
2: Ja, ja. Ich wollte jetzt hier keine Werbetrommel für dich rühren eigentlich. Kevin und Michelle sind raus. Wir hören uns morgen früh ab 6 wieder hier bei Radio KW.
0: Mangoholz, Leute.

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2: Mit Thorsten Adolfs. Guten Morgen. Rauchen soll spürbar teurer werden. Noch in dieser Woche stimmen Bundestag und Bundesrat über eine Erhöhung der Tabaksteuer ab. Der Preis für eine Schachtel Zigaretten könnte dann ab dem nächsten Jahr um rund 4 Euro auf 9,10 Euro steigen. Bis 2030 sind weitere Erhöhungen geplant. Den Grünen reicht das aber nicht. Sie fordern schärfere Maßnahmen gegen das Rauchen. Malte Albrecht aus dem News-Team. Warum geht Ihnen die Steuererhöhung nicht weit genug?
3: Ja, die Grünen halten die Pläne der Bundesregierung für zu halbherzig. Der Bundestagsabgeordnete Johannes Wagner verweist auf die hohen Folgekosten des Rauchens von über 100 Milliarden Euro pro Jahr, etwa für das Gesundheitssystem. Die Mehreinnahmen durch die Steuer stünden dazu in keinem angemessenen Verhältnis, sagt er. Außerdem seien die Tabaksteuern in Deutschland im europäischen Vergleich zu niedrig. Die Grünen wollen deshalb auch die Zigarettenwerbung weiter einschränken. Werbung soll künftig selbst an Tankstellen und Kiosken verschwinden. Außerdem fordern sie neutrale Zigarettenpackungen ohne auffällige Logos und Farben, dafür aber mit deutlichen Schockbilderwarnungen. Frankreich hat solche Einheitsverpackungen schon eingeführt. Ob das die Raucher wirklich abhält, muss man sehen. Offizielle Zahlen zeigen jedenfalls, in Deutschland greifen immer noch Millionen Menschen zur Kippe. Gut jeder Fünfte ab 15 Jahren raucht regelmäßig oder zumindest ab und zu.
2: Danke Malte und jetzt weitere Themen im Überblick. In Westdeutschland steigen nach Angaben des Portals ImmoWelt die Wohnungspreise. In 113 von 121 Städten und Kreisen war das in diesem Jahr der Fall. Besonders deutlich legten die Preise demnach im Ruhrgebiet zu, und zwar im Schnitt um knapp 6%. Im Vergleich zu den angrenzenden Metropolen stelle das Ruhrgebiet für viele Kaufinteressenten noch eine bezahlbare Alternative dar, heißt es. Familienministerin Prien legt dem Kabinett heute Eckpunkte für einen besseren Schutz von Kindern im Netz vor. Nach Angaben des Magazins Politico fordert sie unter anderem eine nationale Altersgrenze für die Nutzung von Online-Netzwerken, bis es eine Einigung auf EU-Ebene gibt. Unter 13-Jährige sollen sie demnach nur noch sehr eingeschränkt nutzen dürfen. Der englische Fußball steht nach Angaben einer unabhängigen Aufsichtsbehörde vor einem finanziellen Desaster. Demnach machten in der vergangenen Saison 94% der 116 Vereine in den 5 höchsten Spielklassen Verluste. Das habe viele Vereine an den Rand des finanziellen Ruins gebracht, heißt es. Im Düsseldorfer Landtag spricht die Politik gleich in einer Aktuellen Stunde über die Rettungswachen im Land. Sie sind gerade ein ziemliches Streitthema zwischen den Kommunen und den Krankenkassen. Es geht um die Frage, wer für die Kosten bei sogenannten Fehlfahrten aufkommen muss. Das sind Einsätze, bei denen man zwar medizinisch versorgt wird, aber danach nicht ins Krankenhaus kommt. NRW-Gesundheitsminister Laumann hatte zwar im Juni einen Plan vorgelegt, damit die Kassen einen Teil der Kosten übernehmen, aber eine echte dauerhafte Lösung ist das nicht. Laut dem Kölner Stadtanzeiger soll er die Bezirksregierungen deshalb sogar angewiesen haben, den Ausbau von Rettungswachen erst einmal zu stoppen. Soweit die Meldungen mit Thorsten Adolfs.
4: Danke, Thorsten. 3:50 gleich. Hier ist Sarah Borkowski. Ich wünsche euch einen guten Morgen. Sonne und Wolken, die wechseln sich beim Wetter heute ab. Das bei maximal 17 Grad. Jetzt sind wir so bei um die 12 Grad. Morgen auch Sonne und Wolken. Und dann nochmal ein klein bisschen wärmer. Maximal 18 Grad kriegen wir. Es wird geblitzt in Mülheim auf der Nordstraße. Da lasert die Polizei bei Tempo 30 und in Wesel auf der Weseler Straße. Da wird geblitzt auf Höhe der Tankstelle. Alle anderen Blitzer, die kriegt ihr auch noch mal in unserer App. Ich habe noch eine Warnmeldung für euch von der A2. Oberhausen Richtung Dortmund, die Einfahrt Herten. Da gibt es Gefahr durch eine ungesicherte Unfallstelle auf dem Beschleunigungsstreifen. Und aufpassen auch auf der A52 Gelsenkirchen Richtung Essen zwischen Gelsenkirchen-Buer West und dem Übergang zur Essener Straße. In beiden Richtungen Gefahr durch Personen auf der Fahrbahn. Im Stau steht er auf der A3. Arnheim Richtung Köln zwischen Dienstlaken Süd und Duisburg-Wedau. 7 Kilometer stockender Verkehr. Da seid ihr in 10 Minuten durch. Die A40 Dortmund Richtung Duisburg zwischen Bochum-Wattenscheid und dem Dreieck Essen-Ost. 6 Kilometer Stau, da braucht er 20 Minuten länger. Und A46 Wuppertal Richtung Düsseldorf zwischen dem Sonnenborner Kreuz und dem Dreieck Düsseldorf-Süd. 8 Kilometer Stau. Da braucht er gerade eine halbe Stunde länger. Und wenn ihr noch was entdeckt habt, dann immer her damit.
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4: Ich wünsche euch eine gute Fahrt.
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4: Sarah Borkowski. Ich wünsche euch einen guten Morgen.

0: Leonie mit Don't Worry. Was? Letzter Preis, also für Lau würde ich es nehmen oder auch, ich habe kein Auto. Sie müssen mir das Bett schon auch bitte nach Hause liefern.
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0: Wir kümmern uns heute Vormittag um Möbel. Also Secondhand-Möbel. Ich habe zum Beispiel meine Küche Gebrauch gekauft, hat auch alles super geklappt. Wir machen das, weil IKEA seit heute ein Online-Secondhand-Shop hat, da können wir gebrauchte IKEA-Sachen verkaufen. Vera Körber aus dem Vormittagsteam, Secondhand boomt ja schon lange und macht das auch immer noch.
2: Ja, total. Für Möbel haben wir jetzt keine genauen Zahlen, wie viele da tatsächlich gekauft wurden im letzten Jahr. Aber laut einer Umfrage des BUND Berlin können sich 44% der Deutschen vorstellen, gebrauchte Möbel zu kaufen. Kann ich jetzt auch nur empfehlen, da sind ja manchmal wirklich Schätze dabei. Ne? So der Ohrensessel von Oma aus den 60ern, den kriegst du halt nicht neu, ist ja ganz klar. Aber auch sonst, da kommt jetzt die Nachhaltigkeits-Oma auch ein bisschen in mir durch. Ne? Verkaufen ist eh immer besser als wegschmeißen.
0: Und vor allem sind die Sachen ja auch oft in einem richtig guten Zustand, also wenn wir uns das dann angucken. Und kosten dann ja auch nur ein Drittel vom Originalpreis. Wäre ja blöd, wirklich die Sachen wegzuschmeißen. Aber richtig geht's ja ab bei Secondhand-Mode.
2: Ja. Das ist ein Milliardenmarkt einfach. Ne? Im letzten Jahr sind laut Statista 6,8 Milliarden Euro in Deutschland für Secondhand-Mode über die Ladentheke, also auch über die virtuelle Ladentheke gegangen. Und man sieht das ja auch wirklich vor allem online. Ne? Vinted, Zalando, Kleinanzeigen, Selfie und es gibt ja noch zig weitere Secondhand-Mode-Online-Shops. Und natürlich gibt es auch die klassischen, die echten Läden, also so mit zum Reingehen und so.
0: Ja, die mag ich auch sehr. Ja. So seid ihr Team gebraucht oder neu? Habt ihr schon mal gebrauchte Möbel gekauft? War das der absolute Hammer oder habt ihr lustige Geschichten erlebt? Wir möchten die gerne hören, also her mit euren Sprachnachrichten per WhatsApp.
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0: Das wird, glaube ich, sehr lustig heute. Komm mal an.

0: Helden mit Denkmal.
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0: Ich habe eine Freundin, die sagt immer, ja, abwarten, bis die Verliebtheit weg ist. Und ich sage immer, na ja, aber die Liebe ist dann doch immer noch da, nur anders. Oder das einfach, ja, so der Zustand, wenn die rosa-rote Brille weg ist. Wie nennen wir das? Kamerad hat einen Vorschlag, das ist Love Sober.

0: Kamrad mit Love Sober. 20 nach 10 ist es. Euch einen guten Morgen.
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0: kurz. Nach 10:30 ist mal Sonne, mal Wolken heute und trocken und das bei 17 Grad. Im Moment sind wir so bei 12 und morgen bleibt es auch so. Also Sonne, Wolken und das bei maximal 18 Grad dann.
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0: Geblitzt wird unter anderem in Bottrop auf der Essener Straße stadtauswärts, in Mülheim auf der Nordstraße, da lasert die Polizei bei Tempo 30 und in Wesel auf der Weseler Straße auf Höhe der Tankstelle steht auch ein Blitzer. Alle anderen Blitzer, die kriegt ihr auch immer noch mal in unserer App. Ich habe eine Warnmeldung für euch von der A52, Gelsenkirchen Richtung Essen, zwischen Gelsenkirchen-Buer West und dem Übergang zur Essener Straße, in beiden Richtungen Gefahr durch Personen auf der Fahrbahn, und Stau auf der A3 Arnheim Richtung Köln, zwischen dem Kreuz Oberhausen und dem Kreuz Oberhausen West. 4 Kilometer stockender Verkehr, da seid ihr in guten 5 Minuten durch. So läuft das auch auf der A42, Dortmund Richtung Kamp-Lindfort, zwischen Gelsenkirchen-Schalke und Gelsenkirchen-Hessler. 2 Kilometer Stau. Die A42 Dortmund Richtung Kamp-Lindfort, zwischen Mörs Nord und dem Kreuz Kamp-Lindfort. Jetzt auch da 2 Kilometer Stau. Da braucht er 10 Minuten länger. Und am längsten steht er gerade auf der A46 Wuppertal Richtung Düsseldorf. Zwischen Hahn-Ost und dem Dreieck Düsseldorf-Süd 5 Kilometer Stau. Da seid ihr in einer Viertelstunde durch. Und wenn ihr noch was habt, dann gerne kurz Bescheid sagen.
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0: Euch eine gute Fahrt. An diesem wunderbar herrlichen, ja, sommerlichen Herbsttag ja eigentlich, ne?
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0: Mit Sarah Borkowski, das ist Eminem mit Houdini für euch.

0: Mit Houdini.
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0: Ja, der Weg war ein guter, den nehme ich einfach wieder. Machen Whitesnake jetzt hier ganz genauso. Das ist Here I Go Again für euch.

0: Shakira und Burna Boy mit Die Die So. Und das hat das fünfjährige Kind in mir doch heute schon total begeistert.
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0: Ja, totaler Zufall, dass ich das gesehen habe. Aber ich fand es so toll, dass ich gedacht habe, nee, ich erzähle euch das einfach, weil es so schön ist. In Okinawa, in Japan, da gibt es einen Strand, also der Sand, der sieht aus wie so kleine Sterne. Ist es toll oder ist es toll? Also es sind einfach ganz winzige Gehäuse von einzelligen Meerestieren. Ist auch keine neue Info jetzt, aber ich fand es so toll, dass ich dachte, komm, ich teile euch das einfach mit. Vielleicht hattet ihr ja wie ich bis jetzt noch nichts davon gehört. So ein Sternstrand hat doch was. Das ist ungefähr so wie Glitzerlimo.

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1: Mit Thorsten Adolfs. Guten Tag. Ungefähr 4 Jahre nach den Anschlägen auf die Nord Stream Gaspipelines beginnt in diesen Minuten in Hamburg der Prozess gegen den ersten Tatverdächtigen, einen ehemaligen ukrainischen Armeeoffizier. Der Mann soll die Anschläge mit vorbereitet und später vor Ort auch koordiniert haben. Der Fall ist politisch brisant, denn die Bundesanwaltschaft glaubt, dass die Angeklagten im Auftrag staatlicher ukrainischer Stellen gehandelt haben. Präsident Zelensky bestreitet das. Weitere Infos von Marc Weiß.
2: Beide Pipelines am Boden der Ostsee waren für den Transport von russischem Gas nach Deutschland bestimmt. Sie zu zerstören bedeutete, dass Russland damit kein weiteres Geld mehr für die Kriegskasse verdient. Aus Sicht der Ukraine wäre das ein durchaus nachvollziehbares Ziel, denn zum Zeitpunkt des Anschlages gab es schon massive russische Angriffe auf das Land. Zelensky dementiert trotzdem. Damals hatte Russland aufgrund der westlichen Sanktionen den Gashahn zwar schon zugedreht, möglicherweise sollte dieser Anschlag aber dafür sorgen, dass er auch auf keinen Fall mehr aufgedreht wird. Den Ermittlern zufolge soll der heute vor Gericht stehende Ex-Offizier mit einer kleinen Gruppe aus Berufstauchern, einem Sprengstoffexperten und einem Bootskipper mit gefälschten Pässen eine Yacht gemietet und damit aufs Meer gefahren sein. Um den 22. September herum sollen die Männer dann Sprengsätze mit Zeitzündern an den Pipelines befestigt haben. Am 26. September explodierten sie. Die Explosionen ereigneten sich in der dänischen und in der schwedischen Wirtschaftszone der Ostsee. Der Prozess darf trotzdem in Deutschland stattfinden, weil die Pipelines in Mecklenburg-Vorpommern enden und die Folgen dieser Tat damit vor allem Deutschland betreffen.
1: Und jetzt weitere Meldungen im Überblick. Der Immobilieninvestor René Benko darf vom Gefängnis in den Hausarrest wechseln. Er muss dort aber eine Fußfessel tragen. Das hat das Innsbrucker Landgericht entschieden. Benko soll seine Gläubiger massiv finanziell geschädigt haben. Außerdem werden dem 49-Jährigen Betrug, Untreue und Bankrott vorgeworfen. In weiten Teilen Griechenlands wüten Unwetter. An vielen Orten wurden Straßen, Geschäfte und Häuser überflutet. Auf 2 Inseln fiel der Strom aus. Auch der Fährverkehr ist eingeschränkt. Auf Kreta und in der Nähe der Hauptstadt Athen wurden die Menschen aufgefordert, in ihren Wohnungen und Häusern zu bleiben. Die Polizei hat eine Mitarbeiterin der JVA Geldern festgenommen. Sie soll mit Drogen gehandelt haben. Außerdem wird nach Angaben der Staatsanwaltschaft Kleve gegen 4 Insassen der JVA ermittelt. Nach dpa-Informationen kam der Hinweis auf die mutmaßlichen Drogengeschäfte der Frau von der Anstaltsleitung. Aktivisten haben in der vergangenen Nacht einen Castortransport ausgebremst. Sie seilten sich auf der A31 bei Dorsten von einer Autobahnbrücke ab. Mit einem Banner unter dem Motto "Stoppt den Scheiß" wollten sie ein klares Zeichen gegen Atomkraft setzen. Die Polizei war schnell vor Ort und nahm die 3 Aktivisten in Gewahrsam. Der Castortransport kam deshalb mit Verzögerung in Ahaus an. Das Thema wird NRW noch eine ganze Weile begleiten. Insgesamt müssen 152 Castorbehälter von Jülich nach Ahaus gebracht werden, weil sie quer durchs Land gefahren werden, müssen sich Pendler und Reisende immer wieder auf Störungen oder kurzzeitige Umleitungen einstellen. Das waren die Nachrichten mit Thorsten Adolfs.
3: Danke, Thorsten. 11:03 ist. Hier ist Sarah Borkowski. Ich wünsche euch einen schönen Vormittag. Es ist trocken heute, mal mit Sonne, ja, und mal sind da auch so ein paar Wolken. 14 Grad, so ungefähr aktuell, 17. Die schaffen wir heute noch und morgen sieht es ganz ähnlich aus. Auch Sonne und Wolken und das dann bei maximal 18 Grad. Geblitzt wird in Bottrop auf der Essener Straße, stadtauswärts in Mülheim auf der Nordstraße. Da lasert die Polizei bei Tempo 30 und in Wesel auf der Weseler Straße, da steht der Blitzer an der Tankstelle. Ich habe eine Warnmeldung für euch. Auf der A52 Essen Richtung Düsseldorf zwischen dem Dreieck Essen-Ost und dem Tunnel Huttrop. Da hat es einen Unfall gegeben. Da sind im Moment alle Spuren gesperrt. Ihr kommt da aber vorbei über den Standstreifen. Im Stau steht er auf der A3 Köln Richtung Oberhausen zwischen Duisburg-Wedau und Lierich. 1 Kilometer Stau. Da braucht er 5 Minuten länger. Dann die A3 Arnheim Richtung Köln zwischen Dienstlaken Süd und dem Kreuz Oberhausen West. 5 Kilometer stockender Verkehr. Da seid ihr in 10 Minuten durch. Die A42 Dortmund Richtung Kamp-Lindfort zwischen Gelsenkirchen Zentrum und dem Kreuz Essen Nord. 2 Kilometer Stau, da braucht er gerade 10 Minuten länger. Wenn ihr noch was habt, dann gerne Bescheid sagen.
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3: Ich wünsche euch eine gute Fahrt. Und einen wunderschönen, ja, fast schon Frühlingstag heute.

0: Peggy Kelly mit Miracle.
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0: Diese Woche erfüllen wir noch eure Wünsche und wir möchten ja, dass ihr euch auch so anhört hier.
2: Wir kommen gerade drin. 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

0: Can't Stop the Feeling. Also ich habe definitiv mit ihm getanzt.
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0: 18 nach 11 ist es und bei dem Song habe ich immer wirklich so einen kleinen Film im Kopf. Also der sieht folgendermaßen aus. Nico Santos mit seiner Lady, die will halt weg von ihm. Und dann kommt einfach so das, warum bleibst denn du nicht? Die Antwort ist, glaube ich, in dem Fall einfach nein hier. Das ist Why Don't You Stay? Nico Santos ist das für euch.

0: 11:21 haben wir es. Ich wünsche euch einen schönen Vormittag. Ich bin Sarah Borkowski.
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0: Kurz nach 11:30 haben wir Sonne und Wolken, die wechseln sich heute ab. Und trocken ist heute auch. Das ist bei maximal 17 Grad den Tag über. So um die 14 sind wir gerade unterwegs. Morgen ganz ähnlich. Auch Sonne, Wolken und maximal 18 Grad dann.
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0: Es wird geblitzt. In Bottrop auf der Essener Straße stadtauswärts. In Mülheim steht ein Blitzer auf der Nordstraße. Da lasert die Polizei nämlich bei Tempo 30. Und in Oberhausen wird auch geblitzt auf der Dorstener Straße. Im Stau steht er auf der A3. Köln Richtung Oberhausen zwischen Duisburg-Wedau und Oberhausen-Lierich. 1 Kilometer Stau, knappe 5 Minuten, dann seid ihr da durch. Und so ungefähr 5 Minuten länger braucht ihr gerade auch auf der A3 Arnheim Richtung Köln. Zwischen dem Kreuz Oberhausen und dem Kreuz Oberhausen West. Da sind es 5 Kilometer stockender Verkehr gerade. Wenn ihr noch was entdeckt habt, dann gerne kurz Bescheid sagen.
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0: Ich wünsche euch eine gute Fahrt.
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0: Mit Sarah Borkowski. Euch einen schönen Mittag.

0: Josephs Halbert. Glitzert eine Runde für uns mit Diamonds.
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0: Seit heute können wir bei IKEA unsere Möbel, die wir da gekauft haben, einfach nochmal verkaufen. Also IKEA hat jetzt eine Secondhand-Plattform und deswegen klären wir heute Vormittag, ob ihr den Möbel neu kauft oder habt ihr auch schon mal gesagt, ah nee, komm, das Regal, das kann ich auch gebraucht kaufen, kostet die Hälfte, wenn überhaupt und reicht auch völlig. Ich habe meine Küche zum Beispiel gebraucht gekauft und das dann zusammen mit 1, 2 neuen Schränken und welche, die ich so hatte. Es ist eine Puzzle-Küche geworden und dann gibt's ja bei so, naja, Secondhand-Möbelkäufen auch die lustigsten Geschichten. Rund um gebrauchte Möbel angucken und kaufen. Also, ich habe nicht nur einmal die Geschichte gehört. Ja, Sarah, ich bin eh in der Ecke und dann, ach nee, ist Köln-Mülheim. Ich muss jetzt doch ein bisschen weiterfahren. Habt ihr schon mal gebrauchte Möbel gekauft? Und was habt ihr da alles schon erlebt? Haut raus. Schickt eine Sprachnachricht per WhatsApp.
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0: Wir wollen uns ja einfach einen lustigen Vormittag machen hier.

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Disco Maschinen und Kongs um 11:11. Es gibt so Tage, da haben wir das Gefühl, Liebe ist ausverkauft gerade. Und dann gucken wir Tage später wieder hin und sehen dann doch wieder Liebe da. So, und sonst nehmen wir die Jungs hier einfach als Suchhilfe. Das sind Wet, Wet, Wet mit Love is All Around.

0: Minuten vor 12 haben wir's. Ich wünsche euch einen schönen Mittag.
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0: unsere Nachrichten nach nur einem Spot.
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3: Mit Thorsten Adolfs. Guten Tag. Es war eine Schreckensnachricht für viele Gläubige. Papst Leo XIV. Ist an Lungenkrebs erkrankt. Einen Tag nach seiner Operation erholt sich der 71-Jährige im Krankenhaus. Der Pontifex habe eine ruhige Nacht verbracht, teilte der Vatikan mit. Etwa eine Woche soll der Papst im Krankenhaus bleiben. Malte Albrecht aus dem News-Team, wie geht's ihm denn?
4: Das müssen wir noch abwarten. Erst im Laufe des Tages soll es weitere Infos zum Gesundheitszustand des Papstes geben. Gut ist ja, dass der bösartige Tumor früh entdeckt wurde, aber ein Teil des rechten Lungenflügels musste entfernt werden. Der Eingriff dauerte rund 1,5 Stunden und verlief nach Aussage der Ärzte erfolgreich und ohne Komplikationen. Erst am Sonntag hatte Leo, der sich immer fit hält mit Tennis, Schwimmen und regelmäßigen Übungen, völlig überraschend erklärt, er habe einen Lungenknoten. Mit welcher Therapie es jetzt weitergeht, ist noch offen. Das hängt entscheidend davon ab, ob noch Krebszellen in seinem Körper vorhanden sind. Bisher hat sich der Vatikan zu diesen Details nicht geäußert.
3: Und wie groß ist die Anteilnahme?
4: Sehr groß. Viele Gläubige sind zur Gemelli-Klinik in Rom gekommen, blicken nach oben in den 10. Stock, wo Leos Krankenzimmer ist. Viele beten da natürlich für ihn. Es gibt überall Gottesdienste, auch in der Krankenhauskapelle. Und aus aller Welt treffen Genesungswünsche für den Papst ein, unter anderem von US-Außenminister Rubio und Bundespräsident Steinmeier. Von ihm hieß es, er sei besorgt, die Stimme des Papstes zu den aktuellen Fragen und Herausforderungen unserer Zeit sei für viele Menschen von besonderer Bedeutung.
3: Dankeschön, Malte. Und jetzt weitere Themen im Überblick. Union und SPD haben die umstrittene Zuckersteuer auf den Weg gebracht. Laut Finanzministerium sollen die Einnahmen einen Beitrag zum Gesundheitsschutz von Kindern und Jugendlichen leisten. Ein Teil soll auch an die gesetzliche Krankenversicherung gehen. Der Bund erwartet nächstes Jahr dadurch Mehreinnahmen von 690 Millionen Euro. In Hamburg hat ein Prozess um die Anschläge auf die Nord Stream Pipelines in der Ostsee begonnen. Angeklagt ist ein Ukrainer. Er soll als Offizier einer Spezialeinheit Drahtzieher der Sabotage Aktion gewesen sein. Einem seiner Anwälte soll er kurz nach der Festnahme gesagt haben, er könne nicht sagen, was er getan habe, aber er habe es auf Befehl getan. Die deutschen Maschinen- und Anlagenbauer schauen wieder optimistischer in die Zukunft. Jedes dritte Unternehmen beschreibt die aktuelle Lage als gut oder sehr gut. Nach Einschätzung des Branchenverbandes VDMA geht der Jobabbau in vielen Unternehmen aber weiter. Der Immobilienmarkt ist mächtig in Bewegung. Während die Preise in den großen Metropolen kaum noch zulegen, rücken andere Regionen stark in den Fokus. Zum Beispiel das Ruhrgebiet. Das steht in einer Analyse von Immowelt. Demnach mussten Käufer in allen 11 kreisfreien Städten des Reviers für Eigentumswohnungen mehr bezahlen als noch vor einem Jahr. Im Schnitt lag das Plus bei fast 6%. Essen ist mit einem Anstieg von 6,5% dabei der Spitzenreiter in der Region. In beliebten Großstädten wie Köln und Frankfurt legten die Preise dagegen nur noch leicht zu. Begründet wird das mit den hohen Zinsen und den begrenzten Budgets der Käufer. Viele Leute würden deshalb auf andere Regionen wie eben das Ruhrgebiet ausweichen, heißt es. Dort gäbe es bei den Quadratmeterpreisen noch etwas mehr Spielraum. Das waren die Nachrichten mit Thorsten Adolfs.
5: Danke, Thorsten. 3:12 gleich. Hier ist Sarah Borkowski. Ich wünsche euch einen schönen Mittag. Sonne und ein paar Wolken wechseln sich heute, aber es wird ein schöner Tag bei maximal 17 Grad. Jetzt haben wir auch schon um die 16, morgen auch Sonne und Wolken. Und 18 Grad dann maximal. Geblitzt wird gerade unter anderem in Bottrop auf der Essener Straße stadtauswärts, in Oberhausen auch, auf der Mülheimer Straße am Wasserturm und auf der Dorstener Straße wird auch noch geblitzt. Alle anderen Blitzer, die kriegt ihr auch immer noch in unserer App. Im Staub steht ihr auf der A3 Arnheim Richtung Köln zwischen dem Kreuz Oberhausen und dem Kreuz Oberhausen West. 3 Kilometer stockender Verkehr, da braucht ihr 5 Minuten länger. Dann die A31 Gronau Richtung Oberhausen. Zwischen Bottrop-Kirchhellen und Gladbeck, da ist ein Kilometerstau. Da braucht er auch so 5 Minütchen länger. Und wenn ihr noch was entdeckt, dann meldet ihr euch kurz.
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5: Ich wünsche euch eine gute Fahrt.
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5: Mit Sarah Borkowski. Hallo zusammen, das sind Raymond mit Tonight.

0: Teddy Swims, Mr. Know-It-All.
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0: Secondhand? IKEA-Möbel? Ja, warum nicht? Seit heute gibt's den Online-Shop für eure gebrauchten Packschränke und Billigregale. Und Vera Körber aus dem Vormittagsteam, es werden schon auch direkt alle Regeln gebrochen.
2: Ja. Also es ist teilweise grenzwertig. Ich
0: regst dich nur ein bisschen auf.
2: Ein bisschen, ja, nicht. Ich ekel mich. Sag ich dir, wie es ist.
0: Okay.
2: Also man findet teilweise richtig gute Schnapper. Aber ich finde, gerade in der Kinderabteilung wird es dann doch sehr unappetitlich. So Kuscheltiere zum Beispiel. Gebrauchte Kuscheltiere, da frage ich mich, kann man die bei 60 Grad waschen? Ne? Ja, das ist so eine Frage. Dann das Stillkissen, da weiß ich auch nicht.
0: Ja.
2: Da würde ich vielleicht von der besten Freundin kaufen, aber von Fremden. Und ich meine, mein absolutes Highlight war das Babybett, also Gestell inklusive Matratze mit der Beschreibung stark gebraucht.
3: Ekelhaft.
0: Hm. Vielleicht. Ansonsten sind da aber auch wirklich, wir konzentrieren uns auf die guten Dinge, die du ja gerade auch schon angerissen hast. Wirklich günstige Sachen mit dabei. Mhm. Aber da müssen wir dann ja auch schon wieder ganz schön aufpassen, wie eigentlich bei jedem Onlineshop.
2: Ja, der Haken ist nämlich, dass IKEA auch Produktfotos zur Verfügung stellt und nicht jeder Verkäufer auch Fotos mit dem aktuellen Stand dann reinstellt. Also insofern für 100 statt für 500 Euro klingt natürlich erstmal richtig super. Wenn am Ende dann aber der Bezug nur noch in Fetzen dranhängt, bringt dann auch nichts, ne? Aber ich klicke mich da nochmal ein bisschen durch.
0: Ja, Stöber nochmal. Vera ist ab jetzt im Tunnel und wenn ihr auch Bock habt, euch durch den Online-Secondhand-Möbelshop von IKEA zu klicken, es ist schon sehr viel online da.

0: trompetet so vor sich hin. Cheerleader. Um 18 nach 12.
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0: Immer wenn ich Fußball so bei Amazon gucke, denke ich mir so, das ist irgendwie leicht komisch. Liegt aber wahrscheinlich einfach daran, dass wir da in unserem Kopf so den On-Demand-Stempel drauf gedrückt haben. Die Fußball-WM 2030, die gucken wir aber auch über Streamingdienste. Also können wir gut über Streamingdienste gucken, weil Netflix hat sich die Rechte gesichert. Einige Spiele können wir aber auch im Free TV

0: Paris mit Streamer. 12:21 ist es. Euch einen schönen Mittag.
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0: Nach 12:30 haben wir mal Sonne, mal Wolken beim Wetter heute. Trocken ist auch und das bei 17 Grad. Die haben wir jetzt auch so um den Dreh. Und morgen bleibt es auch so. Sonne und Wolken. Noch ein bisschen wärmer. Mit maximal 18 Grad dann.
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0: Die aktuellsten Blitzer gerade in Oberhausen auf der Mühlheimer Straße am Wasserturm und in Oberhausen auf der Dorstener Straße und alle anderen Blitzer, die kriegt ihr immer noch mal in unserer App. Im Stau steht ihr auf der A3. Köln Richtung Oberhausen zwischen Duisburg-Wedau und Lierich. 2 Kilometer stockender Verkehr, da seid ihr in 5 Minuten durch. Dann die A3, Arnheim Richtung Köln zwischen dem Kreuz Oberhausen und dem Kreuz Oberhausen West. 4 Kilometer stockender Verkehr, auch da braucht ihr 5 Minuten länger, genau wie auf der A59 Duisburg Richtung Dienstlaken zwischen dem Kreuz Duisburg und dem Kreuz Duisburg Nord. Da ist 1 Kilometer Stau. Habt ihr noch was gesehen? Dann gerne kurz Bescheid sagen. Eben durchrufen.
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0: Oder WhatsApp schicken, das geht auch. Ich wünsche euch eine gute Fahrt.
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0: Sarah Borkowski, ich wünsche euch einen guten Tag mit Rune 5 und Christina Aguilera. Das ist Moves Like Jagger.

0: 12?
1: 36 ist es. Ich liebe dieses Gefühl. Also nochmal bitte.
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1: Da sagt keiner von uns, nee, bitte nicht zurückspulen. Ich meine, weil wir lieben dieses Gefühl, ja. Martin Garrix und Ed Sheeran, die spulen jetzt hier wie die Weltmeister. Das ist Repeated für euch. Ich bin Sarah Borkowski. Wünsche euch einen großartigen Tag.

0: Europe. Und der Final Countdown, 12:42 haben wir es.
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0: Kauft ihr Möbel immer neu oder war auch schon mal so ein Secondhand-Teil mit dabei? Wir gucken das heute Mittag mal so ein bisschen, weil IKEA seit heute auch einen Online-Secondhand-Möbel-Shop hat. Also, kauft ihr gern gebrauchte Möbel? Sonja hat sich mit einer Sprachnachricht bei uns gemeldet.
2: Ja, ich bin sehr gut da drin, bei eBay Kleinanzeigen zum Beispiel zu gucken, wenn meine Kinder mal wieder umziehen oder so, irgendwelche Möbel zu besorgen. Oder auch für meine Enkeltochter habe ich das Kinderbett, den Kinderwagen gebraucht gekauft, Esszimmer, Garnitur für mich. Man kann sich die Sachen ja angucken und wenn man meint, dass es einem doch nicht gefällt, muss man sie ja nicht kaufen. Es ist immer ein bisschen umständlich, weil man braucht ja auf jeden Fall ein Transportmittel. Aber ich finde es auf jeden Fall gut, spannend und ja, interessant auf jeden Fall. Ich bin auf jeden Fall immer Team gebraucht, bevor man neu kauft.
0: Also ich glaube, für Sonja ist dieser neue IKEA Secondhand Möbelshop was. Und ihr, seid ihr bei Möbeln Team gebraucht, Team neu oder Team kommt drauf an? Schickt auch eine Sprachnachricht per WhatsApp.
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0: Euch einen schönen Mittag.

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0: Ace of Base mit The Sign. 8:08 ist. Euch einen schönen Mittag.
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1: Mit Christian Böder, schönen guten Tag. Kinder und Jugendliche lieben sie, viele Eltern hassen sie. Social-Media-Plattformen wie TikTok oder Snapchat. In Deutschland sollen sie jetzt für Kinder unter 13 Jahren verboten werden. Das sieht der 12-Punkte-Plan von Bundesfamilienministerin Prien vor, der jetzt vom Bundeskabinett beschlossen wurde. Danny Hoppe aus dem News-Team. Wann das Verbot kommt, ist aber noch unklar.
2: Genau, denn es wurde noch kein konkretes Gesetzesvorhaben verabschiedet, sondern nur eine Absichtserklärung. Auf EU-Ebene wird ja auch gerade über entsprechende Pläne beraten. Bis man da zu einer Lösung kommt, kann aber noch einige Zeit vergehen, weil sich da das EU-Parlament und die Mitgliedsländer auf eine einheitliche Linie und ein Mindestalter einigen müssen. So lange will man in Berlin nicht warten und plant deshalb die heute beschlossene Übergangsregelung für Deutschland. Die sieht halt vor, dass unter 13-Jährige grundsätzlich keine sozialen Netzwerke nutzen dürfen. Für 13- bis 18-Jährige soll das eingeschränkt möglich sein, zum Beispiel was die Nutzungsdauer und die Funktionen angeht.
1: Prien hat ja noch weitere Eckpunkte vorgelegt. Wie sehen die denn aus?
2: Also auf EU-Ebene will sich die Bundesregierung dafür einsetzen, dass auch suchtfördernde Designs verboten werden sollen. Da geht es zum Beispiel um das Endlosscrollen. Und auch an suchtfördernde Algorithmen will man dran. Und dann geht es aber auch um die Medienkompetenz und die Verantwortung der Eltern. Das meldet das Nachrichtenmagazin Politico und beruft sich auf Priens Eckpunktepapier. Demnach geht es zum Beispiel um ein KI-Seepferdchen, eine Kinder-Online-Wache, eine Aufklärungskampagne für Eltern und Vorschulkinder und auch mehr Medienbildungs- und Beratungsangebote.
1: Vielen Dank, Danny. Und hier haben wir weitere Nachrichten kompakt zusammengefasst. In Hamburg ist der Prozess rund um die Sabotage der Nord Stream Pipelines in der Ostsee vor rund 4 Jahren angelaufen. Angeklagt ist ein 50-jähriger Ex-Offizier der ukrainischen Streitkräfte. Er soll die Sprengung der Erdgasleitung mitentwickelt und das Sabotageteam angeführt haben. Papst Leo XIV. Ist an Lungenkrebs erkrankt. Aktuell erholt sich das 71-jährige Oberhaupt der katholischen Kirche im Krankenhaus nach einer OP. Etwa eine Woche soll der Papst im Krankenhaus bleiben. Die Bundesregierung hat den Gesetzentwurf für die sogenannte Zuckersteuer auf den Weg gebracht. Wegen ihrer gesundheitsschädigenden Wirkungen sollen ab kommenden Jahr auf Getränke mit starkem Zuckergehalt wie Softdrinks, Fruchtnektar oder Energydrinks ein Steuersatz zwischen 26 und 32 Cent pro Liter fällig werden. Die Regelung ist noch jung, aber sie bleibt. Verkehrssünder können nicht einfach ihre Punkte in Flensburg weitergeben. Wenn sie es tun, droht weiter ein Bußgeld. Das Bundesverfassungsgericht in Karlsruhe lehnte eine Verfassungsbeschwerde in der Sache ab und bestätigte nochmal das Verbot für den Handel mit Punkten, das seit 3 Monaten bundesweit gilt. Zur Begründung hieß es von den Richterinnen und Richtern, die Änderung im Straßenverkehrsgesetz sei eine Reaktion auf falsche Selbst- oder Fremdbezichtigung bei der Vergabe von Punkten. Es sei eine weit verbreitete Praxis, die Punkte gegen Geld abzugeben. Man sehe in der Beschwerde allerdings nicht, dass mit der Regelung Grundrechte verletzt oder die Bußgelder zu hoch seien. Wer beim Handel mit den Punkten in Flensburg erwischt wird, dem drohen Geldstrafen von bis zu 30.000 Euro. Das waren die Nachrichten mit Christian Böder.
3: Danke, Christian. 3:01 ist Sarah Borkowski hier. Ich wünsche euch einen schönen Mittag. Es ist sehr trocken heute, also kein Regen mit am Start, will ich sagen. Es gibt sehr viel Sonne. Mal ist auch eine Wolke mit dabei, das bei maximal 17 Grad. Die haben wir jetzt auch. Ja, und morgen sieht es ähnlich aus. Sonne, paar Wolken und maximal 18 Grad. Dann auf den Straßen ist auch, ich sag mal, relativ entspannt. Geblitzt wird aktuell auf der Mülheimer Straße am Wasserturm in Oberhausen und in Oberhausen. Auf der Dorstener Straße. Alle weiteren Blitzer, die kriegt ihr auch noch mal in unserer App. Und ein bisschen Stau auf der A3. Köln Richtung Oberhausen, zwischen Duisburg-Wedau und dem Kreuz Kaiserberg. Das sind 2 Kilometer Stau, da braucht ihr 5 Minuten länger grad. Habt ihr noch was entdeckt? Dann immer gerne her damit.
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3: Ich wünsche euch eine gute Fahrt.
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3: Sarah Borkowski, hallo zusammen. Das

0: und Vince mit Am I Wrong.
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0: Beyoncé.
1: Sologenic, photogenic, shoot.
0: Mit Texas Hold'em. Euch einen schönen Tag.
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0: Nach 1:30 ist es. Sonne und Wolken wechseln sich heute ab, wobei die Sonne den deutlich größeren Anteil hat. Trocken ist es und 17 Grad kriegen wir. Morgen ganz ähnlich, dann bei maximal 18 Grad und sonst auch Sonne und ein paar Wolken.
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0: Einen aktuellen Blitzer haben wir im Moment in Oberhausen auf der Mühlheimer Straße am Wasserturm. Noch mehr Blitzer, die kriegt ihr immer in unserer App. Und im Stau steht er auf der A3. Köln Richtung Oberhausen, zwischen Duisburg-Wedau und Lierich 2 Kilometer Stau. Da seid ihr in 10 Minuten durch. Dann die A3 Arnheim Richtung Köln, zwischen dem Kreuz Oberhausen und dem Kreuz Oberhausen West. 3 Kilometer stockender Verkehr, da braucht er 5 Minuten länger. Und A42, Kamp-Lindfort Richtung Dortmund, zwischen dem Kreuz Duisburg-Nord und dem Kreuz Oberhausen-West. 2 Kilometer stockender Verkehr, auch da knappe 5 Minuten, die ihr mehr braucht. Habt ihr noch was entdeckt? Dann kurz Bescheid sagen.
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0: Ich wünsche euch eine gute Fahrt.
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0: Sarah Borkowski, das ist Nea mit Some Say. Hallo zusammen.

0: und Becky G mit Sorry Puppy.
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0: Kauf ihr neu oder gebraucht? Das gucken wir heute Mittag und heute Vormittag, weil IKEA ja seit heute ein Secondhand-Möbelportal hat, ein eigenes. Und Sonja hat schon erzählt, naja, also ich kaufe Möbel sehr, sehr gerne gebraucht. Und Mona ist auch für gebraucht und hat uns auch eine Sprachnachricht geschickt.
2: Ich kaufe regelmäßig gerne gebrauchte Sachen, sei es Kleidung, Möbel, was auch immer. Weil ich finde einfach, man muss nicht mal alles neu kaufen. Teilweise hast du ja auch Klamotten, gerade bei Anziehsachen, wo Leute die entweder gar nicht oder zwei, dreimal anziehen und dann wieder verkaufen. Genauso habe ich auch schon, ich glaube, zwei Mountainbikes gebraucht gekauft. Nee, drei, mit meinem Ex-Freund zusammen drei. Zwei waren nichts, da wurde man ein bisschen betuppt. Und das andere habe ich einfach verkauft, weil es mir vom Rahmen her nicht gepasst hat. Ansonsten, ich habe eigentlich immer coole Leute gehabt.
0: So, und jetzt können wir bei IKEA eben auch Secondhand-Möbel direkt auf der eigenen Plattform kaufen oder auch verkaufen, wenn ihr noch irgendwas rumstehen habt und sagt, ah, brauche ich eigentlich gar nicht mehr.
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0: Sido mit seinen 1000 Tattoos. 6:56 ist es. Euch einen schönen Nachmittag gleich.
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1: Mit Christian Böder. Schönen guten Tag. Vor 4 Jahren hatte der Anschlag auf die Nord Stream Pipelines in der Ostsee weltweit für Schlagzeilen gesorgt. Vor dem hanseatischen Oberlandesgericht hat heute in Hamburg der Prozess gegen einen der mutmaßlichen Täter begonnen. Es handelt sich um einen 50-jährigen Ukrainer. Marc Weiß aus dem Newsteam, ihm wird unter anderem ein Kriegsverbrechen vorgeworfen.
2: Ja, genau. Es geht um die Herbeiführung von Sprengstoffexplosionen, die Zerstörung von Bauwerken und die Störung öffentlicher Betriebe, weil der Angeklagte die Taten als Offizier der ukrainischen Armee begangen haben soll und auch staatliche Stellen in der Ukraine davon gewusst haben sollen, wird das Ganze als Kriegsverbrechen gewertet. Ziel des Anschlags sei es gewesen, die von Russland nach Mecklenburg-Vorpommern verlaufende Erdgasleitung zu zerstören, um so den russischen Gashandel zu treffen. Der angeklagte Ukrainer war dann im vergangenen Jahr im Adria-Urlaub mit seiner Familie gefasst worden und vor knapp einem Jahr wurde er nach Deutschland ausgeliefert. Seitdem sitzt der Mann in U-Haft. Das Interesse an diesem Prozess ist riesig. Mehr als 100 Journalisten hatten sich im Vorfeld schon angemeldet, unter anderem aus Russland, der Ukraine, den USA, China und auch mehreren europäischen Staaten. Vor dem Gerichtsgebäude gab es heute auch eine Demo von rund 20 Ukrainern. Die haben gefordert, den 50-Jährigen nicht wegen Kriegsverbrechen zu verurteilen. Die Ukraine habe das Recht, sich zu verteidigen, sagte ein Sprecher der Demonstranten.
1: Vielen Dank, Marc. Und hier haben wir weitere Nachrichten in der Zusammenfassung. Nach dem Feuer mit 3 Toten und 5 Verletzten in einem Bochumer Mehrfamilienhaus hat die Polizei einen Verdächtigen festgenommen. Der 41-Jährige sei ein Anwohner und werde nun von der Mordkommission vernommen, teilten die zuständige Polizei und Staatsanwaltschaft mit. Junge Menschen in Deutschland sollen in Zukunft erst ab 14 Jahren Social-Media-Plattformen nutzen dürfen. So steht es im 12-Punkte-Plan von Familienministerin Prien, mit dem sie für mehr Schutz von Minderjährigen im Internet sorgen will. Bei dem Plan handelt es sich erst einmal um eine Gesamtstrategie und nicht um einen Gesetzentwurf. In der Champions League muss der BVB heute im hohen Norden ran, rund 80 Kilometer nördlich des Polarkreises. Am 2. Spieltag der Königsklasse spielen die Dortmunder beim norwegischen Vizemeister FK Bodø Glimt. Danny Hoppe hat den Ausblick.
3: Die Temperaturen in der norwegischen Kleinstadt liegen jetzt schon um den Gefrierpunkt. Dazu wird auf Kunstrasen gespielt, was für die BVB-Profis eher ungewohnt ist. Und der BVB muss auch noch auf Nationalverteidiger Nico Schlotterbeck verzichten. Nach zuletzt 2 Sprunggelenkverletzungen soll er sich auskurieren. Aber es gibt auch Positives. Trainer Nico Kovac hat unter der Woche seinen Vertrag bis 2029 verlängert und er hofft bei Bodø Glimt auf den 2. Sieg in der Ligaphase. Aber Vorsicht, die Norweger waren in der letzten Saison ein ziemlicher Favoritenschreck. Das bekamen Man City, Atletico und Inter Mailand zu spüren. Und auch der BVB kam zu Hause nicht über ein 2:2 hinaus. Also der BVB dürfte gewarnt sein. Außerdem muss am Abend auch noch der VfB Stuttgart bei Slovan Bratislava ran. Auch die Stuttgarter hoffen beim Außenseiter auf den 2. Sieg im 2. Spiel.
1: Das waren die Nachrichten mit Christian Böder.
4: Ich danke dir, Christian, für die Nachrichten. Hier ist Radio KW am Nachmittag mit Steffi Hein. Ich habe das Wetter. 17 Grad haben wir aktuell in Vörde-Göttersweg, Wickerham und auch in Mörskapellen. Das ist sehr schön. Dazu gibt es viel Sonne und ein paar Wolken. Es bleibt heute trocken. Morgen wird es auch noch mal genauso nett, sogar noch mal ein Tickchen wärmer.
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4: Blitzt und zwar in Hamminkeln auf der Bergstraße in Brünen in Höhe Tennisclub Städten. Blitzer hat Ben gerade gemeldet, danke dir dafür. Außerdem blitzt es in Wesel-Büderich auf der Weseler Straße in Höhe Tankstelle. Einen längeren Stau gibt es auf der A3 Köln-Oberhausen zwischen Duisburg-Weda und Oberhausen-Lierich. Nämlich hier sind es 3 Kilometer Stau, ihr braucht etwa eine Viertelstunde länger. Wenn ihr was seht, Staus, Störungen, Blitzer, ihr kennt den Weg. Einfach hier ins Studio melden per WhatsApp 0800 801 und 4x8. Gute Fahrt! So, jetzt hatte ich mich schon geistig stark darauf vorbereitet, am Freitag 120 Millionen aus dem Euro-Jackpot zu holen. Ja, brauche ich mich jetzt nicht mehr weiter geistig darauf vorbereiten. Ist weg. Ein Mann aus Düsseldorf hat ihn geknackt. 120 Millionen gehen also nach Düsseldorf. Ich sage aus vollstem Herzen, nicht Glückwunsch.
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4: Ich weiß, man muss auch gönnen können, aber das ist zu viel. Bangkok.

Beste, was man tun kann, um die Uhrzeit 14.10 Uhr einen kleinen Espresso trinken oder zumindest hören. Sabrina Carpenter hat ihn uns serviert. Ich könnte dazu sogar noch ein leckeres Stückchen Kuchen nachliefern. Ich habe mir gerade eine Zimt-Zucker-Marzipan-Schnecke unten geholt. Hose mache ich schon mal auf.

ganz weit nach vorne ist er damit gekommen beim ESC 2018. Michael Schulte, You Let Me Walk Alone. Und womit? Mit recht großartiger Song. Viertel nach zwei ist durch. Ihr hört Radio KW am Mittwochnachmittag und man kennt es, ne? Zu Hause hat man so Stellen, die werden nie fertig. Die sind immer nur so halb zusammengefrickelt. So nur provisorisch mit Gaffer zusammengebastelt, bis man es irgendwann mal richtig macht. Genau. Irgendwann mal. Sowas habe ich jetzt tatsächlich auch hier bei mir im Studio. Weißt du, wir haben hier ein flatschneues Moderationspult. Ne? Schön schick, in schwarz. Doof nur, dass der Lack nicht hält. Und immer, wenn man sich so dagegen lehnt, hat man in Höhe Hosenreißverschluss so eine schöne schwarze Kante auf den Klamotten, die nie wieder rausgeht. Deswegen jetzt die provisorische Idee unserer Haustechnik. Ein Streifen tüllig, Klebeband drüber, ne? Bis das mal richtig gemacht wird. Das Klebeband ist ja jetzt schon ein bisschen länger. Löst sich jetzt auch in Wohlgefallen auf und hängt hier auch nur noch so halb dran. Ne? Natürlich ist bis jetzt niemand gekommen, der das wieder richtig in Ordnung bringt. Was mich zu folgender Frage gebracht hat, was ist eigentlich bei euch auch nur so provisorisch zusammengefrickelt? Und zwar schon seit sehr, sehr langer Zeit. Ist es vielleicht der Klorollenhalter, den man so mit so einem Powerstripe nur so an die Wand geflatscht hat, bis mal einer im Haus Bock hat, den richtig dran zu machen? Oder ist es die Fernbedienung, bei der hinten das Batteriefach mit Pflaster zusammengeklebt ist, wie damals bei Oma, bis man eine neue hat? Egal was es ist, haut raus. Was habt ihr nur zusammengefrickelt? Was wartet schon ganz lange auf eine vernünftige Reparatur? Ihr könnt euch ein bisschen ausweinen hier bei mir. 0800 801 und 4 mal die 8. Bitte eine WhatsApp hier ins Studio. Danke euch.

0: bisschen Power für die letzten Stunden bis zum Feierabend. Sophie and the Giants und Purple Disco Machine Paradise. Ihr hört Radio KW. In gut 5 Minuten haben wir schon 3:30.
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0: George Ezra und Blame It On Me. Ihr hört Radio KW. 2:30 ist es. Zeit für die Nachrichten mit Alexander Baumeister.
1: Schönen guten Tag.
0: In Kamp Lindfort startet heute die Wunschbaumaktion. Alexander, du hast alle Infos.
1: Ja, die Stadt sammelt schon zum 20. Mal Weihnachtswünsche von Kindern aus finanziell schwierigen Familien. Ab heute können Eltern im Familienstützpunkt Kindernest zum Beispiel einen Wunschzettel abholen. Bis Ende Oktober geben sie den ausgefüllten Zettel im Rathaus ab. Ab dem 20. November hängen dann alle die Wünsche an einen Tannenbaum im Sportpalast.
0: Und wie können wir jetzt, also Bürgerinnen und Bürger, da mithelfen?
1: Ja, in dem Sportpalast einen Wunschzettel vom Baum pflücken, das Geschenk unverpackt bis 7. Dezember dort abgeben und die Familien, die können die dann ab dem 17. Dezember im Kaliber abholen.
0: Immer wieder eine sehr schöne Aktion. Und jetzt gibt's weitere Nachrichten in der Zusammenfassung.
1: Eine Mitarbeiterin der JVA Geldern sitzt in Untersuchungshaft wegen gewerbsmäßigem Drogenhandel und Bestechlichkeit. Das schreibt die RP. Die Frau soll Drogen und Handys ins Gefängnis geschmuggelt haben. Die Staatsanwaltschaft Kleve bestätigt die Festnahme von letzter Woche. Auch gegen 4 Insassen der JVA wird ermittelt. Die Frau soll nicht alleine gehandelt haben. In mehreren NRW-Gefängnissen gibt es offenbar auch ähnliche Fälle. Landesweit laufen aktuell 25 Ermittlungsverfahren wegen Korruption im Justizvollzug. Der Rat der Stadt Moers entscheidet heute über eine höhere finanzielle Unterstützung für die Moerser Tafel. Geplant ist ein jährlicher Zuschuss von 24.000 Euro. Grund ist der Umzug der Tafel in neue Räume im Gewerbegebiet Gennent. Die Mietkosten sind dort höher als beim alten Standort. Der Tafel war vorher gekündigt werden. Zeitweise stand sogar die Frage im Raum, ob der Verein seine Arbeit überhaupt fortsetzen kann. Die Tafel nutzt die Fläche nicht nur für die eigene Arbeit vor Ort. Von Moers aus werden 14 weitere Tafeln in der Region mit Lebensmitteln versorgt. Und Hünxe feiert am Wochenende die große Honigkirmes. Los geht es Samstag mit Böllerschüssen und dem Fassanstich. 3 Tage lang warten Fahrgeschäfte, Marktstände und Kirmesbuden rund ums Rathaus. Dabei machen auch viele Vereine in Hünxe mit und backen Waffeln oder bringen Honig oder frischen Fisch. Am Montagabend endet das Fest mit einem großen Feuerwerk. Den Namen hat die Kirmes übrigens von einem kleinen Honigmarkt in Hünxe zu Erntedank.
0: Tja, muss man sich mal vorstellen, was da los ist am Wochenende. Die Honigkirmes, die Bocholterkirmes. Wir kommen aus Kirmes überhaupt nicht mehr raus. Da wird ja mir ganz schwindelig. Und das Wetter sieht okay aus auch für Kirmes. 17 Grad zum Beispiel aktuell in Hamminkeln-Mariental, auch in Alpen-Menzeln-West. 17 Grad, dazu so ein lockerer Sonne-Wolken-Mix. Es bleibt trocken, genau wie morgen. Und da wird sogar noch ein bisschen wärmer. Es blitzt und zwar in Hamminkeln. Da blitzt es auf der Bergstraße in Brünen in Höhe Tennisclub. Außerdem blitzt es in Wesel-Büderich auf der Weselerstraße. Danke an Volker fürs Melden. Ein bisschen mehr Zeit braucht ihr gerade auf der B473, wenn ihr von Bocholt in Richtung Hamminkeln unterwegs seid, in Klammern in Richtung A3. 10 Minuten plus. Und es gibt einen Stau auf der A3 Köln-Oberhausen. Zwischen Duisburg-Weder und Oberhausen-Lierich sind es 3 Kilometer. Ihr braucht eine Viertelstunde länger. Gute und sichere Fahrt euch.
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0: So, und ich möchte heute wissen, was ist bei euch nur so provisorisch zusammengefrickelt? Grund ist das Studiopult hier. Da ist vorne so eine Leiste, die immer so auf der Hose abfärbt. Jetzt hat da ein Techniker einfach so einen Streifen Gaffer drüber gemacht, gesagt, machen wir irgendwann mal. Aber ihr seid genauso. Jenny aus Dienstlaken hat gerade ein schönes Foto reingeschickt von ihrer Fernbedienung zu Hause. Da sind die Knöpfe jetzt alle ab. Sie hat noch die 1 und die 2 und die 4 und die 5. Die restlichen Programme sind alle schon abgefahren. Sie sagt, fing vor 2 Jahren an, ich könnte mal eine neue kaufen. Aber warum denn?
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0: So viele Programme braucht man ja nicht. 1, 2, 4, 5, das reicht doch. Ne? Was habt ihr zu Hause nur provisorisch geflickt, so zusammengefrickelt? Das möchte ich gerne heute von euch wissen. Ich nehme sehr dankbar eure WhatsApps an 0800 801 4x8.

0: Ein Cover von Daddy DJ, Please Take Me to the Party. Jetzt sind es Jun und Ass zusammen mit Daddy DJ und das Ganze heißt Flipside und ich feiere das sehr. Und das tue ich nicht oft bei Covern, aber das finde ich richtig, richtig gut. So, und bei uns laufen die ersten Rotznasen wieder rum. Ne? Ende, Mitte Oktober, ne? So schnaubt, prustet und hatschiet an jeder Ecke rum. Ich finde es eklig, also finde ich. Kommt allerdings auch wohl immer auf die Phase der Beziehung an, in der man sich gerade mit dem Niesenden befindet, meint der Kollege Jan Zerbst zumindest.
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2: Wenn man frisch verknallt ist, ist ja alles niedlich. Wenn der Partner immer so niesen muss, bei Heuschnupfen oder Erkältung, das klingt so putzig. Und wenn man dann ein paar Wochen zusammen ist, ist das Niesen, naja, irgendwie total witzig und oft auch laut. Nach ein paar Monaten ist es dann schon merkwürdig irgendwie, wenn du ständig aus dem Nichts hochschreckst wegen... Und nach ein paar Jahren ist das so anstrengend, diese Nieserei, wie so ein 24-7-Hörspiel. Und noch ein paar Jahre später ist dieses widerliche Rumgeniese der ganz klare, alleinige Grund, endlich die Scheidung einzureichen.
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Jessy und No Scrubs, ihr hört Radio KW. Und wenn ich Mark Atlas sage, dann finde ich, dann klingt das so, ja, wie so ein mittelalter Singer-Songwriter aus den USA. Beides stimmt aber gar nicht. Mark Atlas ist erst 19 Jahre alt und er kommt aus Lohne in Niedersachsen. Ja, und er hat jetzt eine ganz neue Single rausgebracht, die er, so hat er uns gesagt, in seinem Kinderzimmer geschrieben hat. Und nein, diese Single klingt nicht wie mit dem Fisher-Price-Kassettenrekorder aufgenommen. Sie klingt, ja, wie von einem mittelalten Singer-Songwriter aus den USA. Also richtig, richtig geil. Hier ist sie für euch, Waste My Time, Mark Atlas.

0: Sia, damit kann man einfach nie was falsch machen. Never give up hier bei Radio KW. Gleich 5 vor 3, ich bin Steffi Hein. Hallo!
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1: Mit Christian Böder. Schönen guten Tag. Zigaretten und auch Limos dürften in Deutschland bald teurer werden, denn die Bundesregierung hat heute den Weg freigemacht für eine höhere Zuckersteuer. Außerdem hat der Finanzausschuss des Bundestages für einen Steueraufschlag für Zigaretten abgestimmt. Danny Hopp aus dem News-Team, schauen wir erstmal auf die Zuckersteuer. Für welche Getränke greift die denn?
2: Also für Getränke mit einem Zuckergehalt ab 5 Gramm pro 100 Milliliter soll ein Steuersatz von 26 Cent pro Liter erhoben werden. Ab 8 Gramm sollen es 32 Cent sein. Die Steuer gilt damit unter anderem für Cola, Limo, Eistee, Energy Drink, Fruchtnektar oder Saftkonzentrate mit Zuckerzusatz. Ausgenommen sind dagegen alkoholfreie Biere oder Weine, reine Frucht- oder Gemüsesäfte oder ungesüßte Schorlen. Zahlen müssen die Steuer die Hersteller bzw. der Großhandel, aber klar, das dürfte dann auch an uns als Verbraucher weitergegeben werden. Die Bundesregierung setzt mit der Steuer auf zwei Ziele. Zum einen soll mit den Einnahmen der Bundeshaushalt entlastet werden. Zum anderen hofft sie, dass die Hersteller in Zukunft auf weniger Zucker setzen, um so vor allem die Gesundheit von Kindern und Jugendlichen besser zu schützen.
1: Und auch die Raucher in Deutschland müssen bald wieder tiefer in die Tasche greifen.
2: Genau, ab dem nächsten Jahr werden die Steuersätze für Zigaretten schrittweise nach oben gehen. Im Jahr 2030 könnte eine Packung mit 20 Zigaretten dann knapp 4 Euro mehr kosten als jetzt. Und auch die Tabaksteuern auf Feinschnitt, also Tabak zum Selbstdrehen, sowie auf Shisha-Tabak und Liquids für E-Zigaretten werden ebenfalls angehoben. Das heißt, auch das wird alles teurer. Die Gründe dafür sind dieselben wie bei der Zuckersteuer, Haushaltskonsolidierung und Gesundheitsschutz. Auch hier will die Bundesregierung vor allem Kinder und Jugendliche durch höhere Preise abhalten.
1: Vielen Dank, Danny. Und hier haben wir weitere Nachrichten in der Zusammenfassung. 4 Jahre nach der Sprengung der Ostsee-Erdgasleitungen Nord Stream 1 und 2 ist in Hamburg der Prozess gegen einen der Haupttatverdächtigen angelaufen. Der 50-jährige ukrainische Ex-Militär soll am Plan der Sabotageaktion mitgewirkt und das Sprengteam angeführt haben. Diesel könnte weltweit bis weit ins kommende Jahr knapp bleiben. Davor warnt die Internationale Energieagentur. Grund sind die Lieferausfälle wegen der Kriege im Mittleren Osten und die rückläufigen Exporte aus Russland und Teilen Asiens. In einer Sondersitzung des Landtags von Sachsen-Anhalt haben AfD und BSW einen gemeinsamen Antrag für ein Ende der Russland-Sanktionen und einen Stopp der Waffenlieferungen an die Ukraine durchgesetzt. Alle anderen Parteien stimmten dagegen. Der Antrag hat allerdings kaum mehr als einen symbolischen Wert, denn Russland-Sanktionen und Ukraine-Hilfen sind Sache des Bundes und der EU. Am Immobilienmarkt in Deutschland bewegt sich aktuell einiges. Während die Preise in den Großstädten kaum noch steigen, sieht das in anderen Regionen mittlerweile anders aus, zum Beispiel im Ruhrgebiet. Das steht in einer Analyse von Immowelt. Demnach mussten Käufer in allen 11 kreisfreien Städten des Reviers für Eigentumswohnungen mehr bezahlen als noch vor einem Jahr. Im Schnitt lag das Plus bei fast 6%. Essen ist mit einem Anstieg von 6,5% dabei der Spitzenreiter in der Region. In beliebten Großstädten wie Köln und Frankfurt legten die Preise dagegen nur noch leicht zu. Begründet wird das mit den hohen Zinsen und den begrenzten Budgets der Käufer. Das waren die Nachrichten mit Christian Böder.
3: Vielen Dank, Christian, für die Nachrichten. Hier gibt's das Wetter bei Radio KW. Ich bin Steffi Hein. 3:03 haben wir und dazu 17 Grad aktuell in Wesel am Bahnhof oder auch in Mörs am Rathaus. Dazu gibt es Sonne und Wolken im Mix. Es bleibt trocken, genauso wie morgen am Donnerstag, auch wieder genauso hübsch wie heute. Es wird sogar noch ein bisschen wärmer mit 19 Grad.
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3: So, ihr lieben Leute da draußen, Fuß vorm Gas bitte in Hamminkeln auf der Bergstraße. In Brünenhöhe Tennisclub steht nämlich ein Blitzer. Danke an Ben fürs Melden. Und es blitzt in Wesel-Büderich auf der Weseler Straße in Höhe Tankstelle, weiß ich von Volker. Dann ist es ein bisschen sehr zu voll. Auf der B8 von Friedrichsfeld in Richtung Wesel dauert etwa eine Viertelstunde länger. Und die Emmelsummer Straße in Richtung Wesel, auch Förde, ist enorm voll. Carsten hat sich gerade reingemeldet, sagt, da braucht ihr mindestens 45 Minuten mehr. Also fahrt lieber wo anders her, wenn ihr denn könnt. Einen Stau haben wir noch auf der A59 Duisburg-Dienstlaken zwischen Duisburg-Zentrum und dem Kreuz Duisburg-Nord. 4 Kilometer Stau, 15 Minuten plus. Gute Fahrt euch. Stau ist einfach mega ätzend. Ich stehe morgens auch sehr, sehr gerne im Stau. Vor allen Dingen gerne auf der B473 von Bocholt nach Hamminkeln. Da steht man ja mittlerweile auch teilweise eine Viertelstunde. Und manchmal weiß ich überhaupt nicht, was ich da machen soll. Das ist so langweilig. Ich gucke mir dann manchmal andere Autofahrer an. Sehr interessant.
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3: viele bohren einfach in der Nase. Warum, frage ich mich jedes Mal. Warum? Die wissen doch, dass ich das sehe.

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1: Tiffany Harris und Find Me bei Radio KW am Mittwochnachmittag. Ja, zusammen frickeln und provisorisch reparieren, darüber sprechen wir heute.
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1: Und frickeln? Das muss eigentlich gar nicht sein, weil wir können unsere Sachen ja auch eigentlich fachmännisch reparieren lassen. Ne? Das ist eine ziemlich gute Idee, findet auch Frauke. Die hat uns nämlich geschrieben, dass genau heute in einer Woche in Moers wieder das Reparaturcafé ist. Das heißt, ihr bringt da ja, euer Fahrrad mit, wenn es platt ist. Ihr packt euer Nachttischschränkchen ein, wenn sich das nicht mehr öffnen lässt. Oder ihr könnt auch einfach eure Jeans hinbringen, wenn der Reißverschluss nicht mehr funktioniert. Euch wird auf jeden Fall geholfen von Experten im Gemeindezentrum St. Ida in Rheinkamp. Und zwar von 16 bis 18:30 Uhr. So, der Auslöser für meine Frickelthematik heute war hier unser Studiopult, wo die Farbe vorne sich so ablöst. Ich weiß jetzt ehrlich gesagt nicht, wie ich das Pult nach Moers kriege, aber ich überlege mir was.
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0: und dass wir rauskommen aus unserer Bude und uns wieder im echten Leben mit echten Menschen treffen, das ist wichtiger denn je. Und zusammen Zeit verbringen, das können wir zum Beispiel in einer Bücherei in Förde oder auch in Neukirchen-Flühen beim Rikscha-Projekt Radeln ohne Alter. Und dieses Zusammenkommen bei diesen Projekten, das läuft so gut, dass beide Projekte jetzt für den Engagementpreis Nordrhein-Westfalen nominiert worden sind. Elena Fortmann aus dem Radio KW-Team, was heißt das jetzt genau?
1: Ja, dass die Projekte vielleicht gut Geld gewinnen können, wenn sie denn gewinnen. Vielleicht kurz zur Erklärung, der Engagementpreis zeichnet Projekte aus, die Menschen zusammenbringen. Insgesamt sind 12 Stück dafür nominiert, 2 davon kommen aus dem Kreis Wesel. Unter anderem ja Willem Ehrmann mit seinem Rikscha-Projekt. Das sind diese Fahrraddinger, ne, wo vorne so eine kleine Sitzbank ist. Und er und sein Team haben damit ein ganz klares Ziel.
2: Menschen in die Gemeinschaft zurückzubringen, zum Beispiel bei einem Feuerwehrfest oder bei der Maibaumausstellung. All diese Situationen nutzen wir, um dafür zu sorgen, dass die Menschen, die ja so nicht mehr beweglich sind und damit auch das gar nicht machen können, dann an solchen Festen teilnehmen und wieder sich wahrgenommen fühlen.
1: Ja, mittlerweile besteht das Team von Wilhelm aus 55 Rikscha-Piloten.
0: Das ist sehr cool, finde ich. Ja, das ist das eine Projekt. Was ist mit dem anderen genau?
1: Ja, das ist die Bücherei aus Förde-Friedrichsfeld. Die ist nämlich nicht nur eine Bücherei, da gibt es auch einige Events, so als Treffpunkt der Generation. Das findet vor allem im Winter statt, das hat uns Kerstin Schulz vom Büchereiteam erzählt.
3: Wo wir dann halt zusätzlich auch noch den Sonntag anbieten, einmal im Monat, um da gerade so die Nachmittage, wo viele Leute einsam alleine zu Hause sitzen, wissen, da ist heute was, es ist Bingo oder es ist ein Spielenachmittag oder ein Quiznachmittag.
1: Und abgesehen vom Bingo und Quizzen können natürlich auch Menschen vorbeikommen, ohne bei irgendwas teilzunehmen.
0: Ja, und wer am Ende von allen nominierten Projekten den Engagementpreis dann letztlich gewinnt, das könnt ihr entscheiden. Ihr könnt nämlich online abstimmen auf der Seite vom Land NRW. Zeit dafür habt ihr bis Ende Oktober und ich sag euch, Freunde, jetzt dahin gehen und klick, klick, klick, klick, klick, klick, klick für uns.
1: Wie? Mach nochmal.
0: Klick, klick, klick, klick, klick.
1: Das gefällt mir gut.

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1: Pink und Irrelevant hier bei Radio KW. Halb vier ist es, Zeit für die Nachrichten. Hier ist Alexander Baumeister.
2: Schönen guten Tag.
1: Vergangene Nacht hat es auf der A31 bei Schermbeck eine Protestaktion gegen den Castortransport gegeben. Alexander, was ist da genau passiert?
2: Ja, Umweltaktivisten haben sich von der Wildtierbrücke abgeseilt und ein Banner gegen die Atommülltransporte aufgehängt. Dadurch hat sich dann der Castor-Konvoi verzögert. Die Polizei hat auch drei Menschen festgenommen erstmal. Verletzt wurde wohl niemand.
1: Wie geht's jetzt mit den Castortransporten weiter?
2: Ja, 130 Transporte stehen noch bevor. Die Verantwortlichen rechnen mittlerweile mit einer Laufzeit bis Sommer 2028.
1: Jetzt gibt es weitere Nachrichten in der Zusammenfassung.
2: In Moers ist gestern Abend ein 19-Jähriger schwer verunglückt. Er ist mit seinem Auto auf der Straße Hoher Weg ins Schleudern geraten und dann in den Gegenverkehr gekracht in das Auto eines 65-Jährigen. Ein geparktes Auto wurde auch beschädigt. Der junge Fahrer schwebt in Lebensgefahr. Der andere kam mit leichten Verletzungen davon. Ein Spezialteam muss jetzt ermitteln, wie es genau zu dem Unfall gekommen ist. Viva West hat in Kamp-Lintfort ein ganzes Wohnquartier saniert. Betroffen sind 9 Häuser, 41 Wohnungen im Stadtteil Gestfeld. Das Unternehmen hat dafür 5,6 Millionen Euro investiert in neue Dämmung, neue Fenster, neue Heizungsleitungen und damit eben die Energiebilanz verbessert. Die Energieeffizienzklasse ist laut Viva West auch gestiegen. Das könnte niedrige Heizkosten für die Bewohner, Mieterinnen und Mieter bedeuten. Ob sich dadurch auch die Miete erhöht, dazu hat sich das Unternehmen nicht geäußert. Viva West ist mit rund 2800 Wohnungen einer der größten Vermieter in Kamp-Lintfort. Und wer in Hamminkeln ein Einfamilienhaus besitzt und auf Solarenergie umsteigen möchte, kann jetzt eine Förderung bekommen. Die Stadt und der Regionalverband unterstützen den Einbau von Batteriespeichern, wenn gleichzeitig eine neue Photovoltaikanlage entsteht. Die ersten 10 Hauseigentümer erhalten dafür auch einen Sofortzuschuss, sagt die Stadt. Ein Batteriespeicher lohnt sich vor allem, weil er den Eigenstromverbrauch erhöhe und unabhängiger vom Strompreis mache, heißt es.
1: Alle Photovoltaikbesitzer freuen sich heute. Das Wetter ist doch ganz okay, um Energie zu produzieren. Die Sonne scheint nur verunziert von ein paar Wölkchen. Die bringen aber keinen Regen mit. 18 Grad aktuell in Xanten im Kurpark, in Dienstlaken im Bergpark Lohberg ebenfalls 18 Grad. Morgen der Donnerstag genauso hübsch und sogar noch ein bisschen wärmer. Wir bekommen bis zu 19 Grad. Und es geht rüber auf die Straßen. Hier ist euer Radio KW Verkehrszentrum. Geblitzt wird in Hamminkeln auf der Bergstraße, das ist in Brünen, und in Wesel-Büderich auf der Weseler Straße in Höhe Tankstelle blitzt es auch. Ein bisschen voll ist es auf der B8 von Friedrichsfeld nach Weselrhein, dauert etwa 10 Minuten länger, und es staut sich auch auf der Emmelsummer Straße in Förde, ebenfalls in Richtung Wesel. Auch hier sind es mindestens 10 Minuten obendrauf. Wenn ihr noch was seht, Staus, Störungen, Blitzer, egal was von den Straßen, meldet euch sehr gerne direkt ins Studio per WhatsApp am einfachsten 0800 801 viermal die 8. Gute Fahrt.
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1: Und mit einem Song, den ich gerade sehr feier, Tampa City und Self-Aware, schiebt uns wieder so ein Stückchen weiter in Richtung Feierabend.

0: Alltime-Favorites von Herbert Grönemeyer. Macht mir immer gute Laune, egal wie schlecht ich vorher drauf war. Was soll das aus dem Jahr 1988 hier bei Radio KW? Und jetzt wird's Zeit für die nächste Wunscherfüllung.
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2: Hallo.
3: Hallo, hier ist Jürgen Bangert vom Wunscherfüller. Ich grüße dich.
2: Hallo.
3: Michelle, du hast uns einen Wunsch geschickt. Es geht um Adrenalin, um einen Adrenalinkick, den du dir wünschst.
2: Den Fallschirmsprung.
3: Ich glaube, viel mehr Adrenalin als freier Fall geht nicht, oder?
2: Das ist richtig. Ich wollte das schon immer mal machen.
3: Warum?
2: Weil ich so voll auf Adrenalin stehe. Kirmes, Karussells, alles so meins. Alles, was schnell ist, alles, was hoch ist.
3: Da hast du aber alles so kirmestechnisch, so Achterbahn und so und Freefall Tower, das hast du alles schon abgegrast.
2: Alles schon durch, ja.
3: Okay, wäre jetzt so mein Vorschlag gewesen, fang doch erstmal damit an.
2: Nee, das ist mittlerweile schon langweilig.
3: Okay, also du brauchst jetzt die Steigerung.
2: Ich brauche jetzt einen richtigen Adrenalinkick. Also fliegen tue ich auch gerne, aber das ist ja, kann man leider nicht rausspringen.
3: Kinder, wenn ihr das hier hört, nicht nachmachen, nicht, gar nicht drüber nachdenken. Ja? Die Michelle, die ist da so ein bisschen anders unterwegs. Dann traue ich mich jetzt gar nicht mehr zu sagen, nee, wir machen das nicht. Ich traue mich gar nicht.
2: Sag doch bitte, dass wir es machen.
3: Ja komm, dann sei es drum. Michelle, stürz dich aus dem Flugzeug. Wir schenken dir einen Fallschirmsprung.
2: Mega, ich freue mich.
3: Du willst es ja nicht anders.
2: Nee, tatsächlich nicht.
3: Okay, das Ganze wird natürlich unter professioneller Aufsicht und mit professionellen Fallschirmspringern stattfinden, sodass du das auch wirklich unbeschwert genießen kannst.
2: Mega.
3: Ich wünsche dir auf jeden Fall, was sagt man denn da, einen guten Flug oder?
2: Ich würde einfach sagen, viel Glück.
3: Ja, viel Glück trifft's, glaube ich. Ja, ja.
2: Dankeschön.
3: Bitteschön.
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0: Last Boy und Raff mit Wave. Kurz vor 4 ist es, hier ist Radio KW.
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1: Mit Christian Böder. Schönen guten Tag. Viele Kinder und Jugendliche können nicht ohne sie. Viele Eltern würden sie am liebsten verbannen. Social-Media-Plattformen wie TikTok, Snapchat oder Instagram. In Deutschland sollen sie jetzt für Kinder unter 13 Jahren verboten werden. Das Bundeskabinett hat die Eckpunkte von Bundesfamilienministerin Prinz Plan zu dem Thema beschlossen. Danny Hoppe aus dem News-Team, wann das Verbot kommt, ist aber noch unklar.
2: Genau, denn es wurde noch kein konkretes Gesetzesvorhaben verabschiedet, sondern nur eine Absichtserklärung. Auf EU-Ebene wird ja auch gerade über entsprechende Pläne beraten. Bis man da zu einer Lösung kommt, kann aber noch einige Zeit vergehen, weil sich da das EU-Parlament und die Mitgliedsländer auf eine einheitliche Linie und ein Mindestalter einigen müssen. So lange will man in Berlin nicht warten und plant deshalb die heute beschlossene Übergangsregelung für Deutschland. Die sieht halt vor, dass unter 13-Jährige grundsätzlich keine sozialen Netzwerke nutzen dürfen. Für 13- bis 18-Jährige soll das eingeschränkt möglich sein, zum Beispiel was die Nutzungsdauer und die Funktionen angeht.
1: Prien hat natürlich noch weitere Eckpunkte vorgelegt.
2: Also auf EU-Ebene will sich die Bundesregierung dafür einsetzen, dass auch suchtfördernde Designs verboten werden sollen. Da geht es zum Beispiel um das Endlosscrollen. Und auch an suchtfördernde Algorithmen will man dran. Und dann geht es aber auch um die Medienkompetenz und die Verantwortung der Eltern. Das meldet das Nachrichtenmagazin Politico und beruft sich auf Priens Eckpunktepapier. Demnach geht es zum Beispiel um ein KI-Seepferdchen, eine Kinder-Online-Wache, eine Aufklärungskampagne für Eltern und Vorschulkinder und auch mehr Medienbildungs- und Beratungsangebote.
1: Vielen Dank, Danny. Und hier haben wir weitere Nachrichten kompakt zusammengefasst. Raucher werden wohl schon bald tiefer in die Tasche greifen müssen, denn der Finanzausschuss des Bundestags hat für einen schrittweisen Steueraufschlag für Zigaretten ab dem kommenden Jahr gestimmt. Auch die Steuern auf Tabakfeinschnitt, Shisha-Tabak und Liquids für E-Zigaretten werden angehoben. Nach erneuten russischen Luftangriffen mit zahlreichen Toten fühlt sich die Ukraine von den USA als Verbündeten im Stich gelassen. Zum zweiten Mal hätten die Vereinigten Staaten nicht über den Start russischer Raketen informiert und außerdem die Geschwindigkeit des Satellitenkommunikationssystems Starlink gedrosselt, so der Vorwurf eines Regierungsvertreters. Europas größter Luftverkehrskonzern, die Lufthansa, will sich weiter nach Südeuropa ausdehnen und greift nun nach einem großen Anteil der portugiesischen Fluggesellschaft TAP. Die Regierung in Lissabon wählte Lufthansa als bevorzugten Partner für den Erwerb von 44,9% der staatlichen Airline aus. Die Lufthansa hatte 1,2 Milliarden Euro dafür geboten. Nach einem tödlichen Feuer in Bochum hat die Polizei einen Tatverdächtigen festgenommen. Polizei und Staatsanwaltschaft gehen davon aus, dass der Mann das Feuer absichtlich in dem Haus gelegt hat, in dem er selber mitwohnt. Gegen den 41-jährigen Rumänen wird jetzt wegen Mordverdachts ermittelt, heißt es. Das Feuer war am frühen Dienstagmorgen in einem Mehrfamilienhaus ausgebrochen. Beim Eintreffen der Feuerwehr standen bereits Menschen an den Fenstern im ersten und zweiten Stock und riefen um Hilfe. Im Zuge weiterer Löscharbeiten stießen Rettungskräfte dann auf 3 Tote. Bei den Opfern handelt es sich um 2 Frauen und einen Mann. Alle sind Mitte 20 und haben die indische Staatsangehörigkeit. Und das waren die Nachrichten mit Christian Böder.
3: Vielen Dank, Christian, für die Nachrichten. 4:02 haben wir hier halt Radio KW am Nachmittag mit Steffi Hein. Und es ist schön, draußen spazieren zu gehen mit dem Hund oder auch einfach so, weil 17 Grad sind es gerade zum Beispiel in Schermeck-Dämmerwald oder auch in Xanten an der Südsee. Also wirklich hübsch. Sonne und Wolken im Mix, kein Regen. Genau das Gleiche haben wir morgen nochmal. Das Ganze bei etwas wärmeren 19 Grad. Und es wird geblitzt in Hamminkeln-Drünen auf der Bergstraße. Hier steht in Höhe Tennisclub ein Blitzer in der 50er-Zone, weiß ich von Ben. Vielen Dank. Und es blitzt weiterhin in Wesel-Büderich auf der Weseler Straße in Höhe Tankstelle. Danke an Volker. Die längsten Staus auf den Autobahnen sind gerade hier. A40 Venlo-Essen zwischen Duisburg-Homberg und dem Kreuz Duisburg. 2 Kilometer Stau, 10 Minuten plus. Und die A57 Köln-Nimwegen zwischen Krefeld-Zentrum und Mörs-Hülsdonk. 7 Kilometer stockt es, 15 Minuten kommen hier on top. Wenn ihr noch irgendwas habt, Staustörungen oder Blitzer, dann meldet mir das sehr gerne direkt ins Studio. Ich freue mich darüber. 0800 801 und 4x8. Gute Fahrt.
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3: Mit Taylor Swift, die singt von einem cruel summer, also einem grausamen Sommer. Für sie war der nicht sehr grausam. Sie hat die Liebe ihres Lebens geheiratet und jetzt haben sie auch noch ein Häuschen gekauft. Schöner kann es doch nicht gehen, oder?

0: Tina Turner, we don't need another hero, aber wir brauchen einen, ne? Ja. Nächstes Jahr brauchen wir ja einen neuen Bundespräsidenten. Für Frank-Walter Steinmeier ist dann Schluss. Er muss raus aus dem Schloss und neuer Präsi kommt dann rein. Das Schöne ist, in Frage kommen ja einige, ne? Bundespräsident kann ja fast jeder werden. Du musst ja nur deutscher Staatsbürger sein, mindestens 40 Jahre alt und das Wahlrecht zum Bundestag besitzen und dann ist das schon fertig, ne? Es gibt jetzt eine Online-Petition, die sagt, wir hätten gerne Harpe Kerkeling als Bundespräsidenten. Ja, unseren deutschen Lieblingskomiker. Er selber sagt, ach, ich fühle mich gebauchpinselt. Oder was sagt er eigentlich?
1: Fühle ich mich gleich 10 Jahre jünger, weißt du? Ja. Ah, herrlich. Da weißt du Bescheid.
0: Mal gucken, was passiert. Harpe Kerkeling als Bundespräsident. Ich würde es feiern.

0: Song aus meiner Jugend, aus dem Jahr 2003. Blue mit You Make Me Wanna. So schön. So, in vielen von uns steckt ja ein kleiner Frickler, ne? Auch in unserem Haustechniker. Der hat hier in unserem flatschneuen Studiopult, von dem sich jetzt schon der Lack irgendwie vorne ablöst, erstmal einen schönen Streifen Klebeband gemacht, bis auf Weiteres, bis es mal richtig repariert wird. Genau. Aber wie gesagt, Frickler sind überall unter uns, hat auch die Kollegin Rebecca Mindhoff in Wesel rausgefunden.
1: Hast du irgendwas zu Hause nur ganz provisorisch repariert?
2: Viele Sachen. Von Schuhen über Tür. An sich wollte ich einfach nur einen Schließmechanismus dran haben, dass die Tür sich einfach zuzieht. Und da habe ich das einfach mit einem Seil und einer Stahlkugel zusammengeschustert.
3: Ich habe beim Einzug die Kommode von meinem Freund vermerkt. Habe natürlich direkt extra Farbe gekauft, aber jetzt steht die seit 6 Monaten ungeöffnet bei mir zu Hause rum. Und wir leben halt beide jetzt mit dem Kratzer. Ich sehe die jeden Tag, aber die gehört jetzt auch einfach dazu.
4: Stuhlbein. Ja, mit Kleber.
5: Wir weiß noch wie lange, aber es hält noch.
6: Wir haben Bierdeckel unterm Schrank gestellt, damit er nicht mehr wackelt, seitdem wir eingezogen sind.
1: Und wie viele Bierdeckel sind das?
6: 4, 5 Stück.
7: Einen alten Staubsauger, da hielt der Haken nicht, damit man auf einem Teppich saugen kann. Da habe ich dann Flaschenöffner reingesteckt. Hat funktioniert und das hält immer noch.
0: Ja, am besten, ne? So, zusammengeflickt hält doch meistens am allerbesten und am allerlängsten. Was habt ihr nur so improvisiert zu Hause oder auf der Arbeit? Was habt ihr nur grob zusammengefrickelt? Gerne mal reinschicken per WhatsApp 0800 801 und 4x8.
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0: 30 Seconds to Mars waren das. Walk on Water, 16.21 Uhr haben wir, ihr hört Radio KW. Ich bin Steffi Hein, schönen Nachmittag euch.
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0: Und der sind die Nachrichten. Hier ist nämlich Radio KW um 16:30 und hier ist Alexander Baumeister.
1: Schönen guten Tag.
0: Kamp-Lintfort startet heute die Wunschbaumaktion. Alexander, du hast alle Infos.
1: Ja, die Stadt, die sammelt schon zum 20. Mal Weihnachtswünsche von Kindern aus finanziell schwierigen Familien. Ab heute können dann Eltern im Familienstützpunkt Kindernest einen Wunschzettel abholen und bis Ende Oktober den ausgefüllten Zettel im Rathaus abgeben. Ab dem 20. November hängen alle Wünsche dann an einem Tannenbaum im Sportpalast.
0: Und wie können wir jetzt, also wir Bürgerinnen und Bürger, da mithelfen?
1: Ja, wer möchte, pflückt sich einen solchen Wunschzettel von dem Baum, der dann hinter im Sportpalast aufsteht und kann dann eben das Geschenk unverpackt bis zum 7. Dezember da abgeben. Die Familien dann selber holen die Geschenke ab dem 17. Dezember im Kaliber ab.
0: Und jetzt gibt's weitere Nachrichten in der Zusammenfassung.
1: In Dienstlaken gab es am Abend einen größeren Stromausfall. Gegen 21 Uhr war plötzlich der Strom weg. Unter anderem im Stadtteil Bruch auf der Augustastraße. Grund war ein Defekt einer Mittelspannungsschaltanlage. Das hat uns heute Morgen der Energieversorger bestätigt. 22 Trafostationen waren davon betroffen. Dadurch war der Strom in mehreren Straßen zwischen B8 und Katharinenstraße weg. Die Stadtwerke konnten den Fehler nach eigenen Angaben schnell beheben. Nach einer Stunde in etwa hatten alle Haushalte wieder Strom, heißt es. Viva West hat in Kamp-Lintfort ein ganzes Wohnquartier saniert. 9 Häuser, 41 Wohnungen im Stadtteil Gestfeld. Das Unternehmen hat dafür 5,6 Millionen Euro investiert in neue Dämmung, neue Fenster, neue Heizungsleitungen. Die Energieeffizienzklasse ist dadurch auch gestiegen. Das kann für Mieterinnen und Mieter dann niedrige Heizkosten bedeuten. Ob sich dadurch auch die Miete erhöht, hat sich das Unternehmen nicht geäußert. Wer in Hamminkeln ein Einfamilienhaus besitzt und auf Solar umsteigen möchte, kann jetzt eine Förderung bekommen. Die Stadt und der Regionalverband unterstützen den Einbau von sogenannten Batteriespeichern, wenn gleichzeitig eine neue Photovoltaikanlage entsteht. Die ersten 10 Hauseigentümer erhalten dafür ab sofort einen Zuschuss. Ein Batteriespeicher lohne sich vor allem, weil er den Eigenstromverbrauch erhöhe und unabhängiger vom Strompreis mache, heißt es.
0: Und wir schauen aufs Wetter bei uns am Niederrhein. Das ist heute herrliches Herbstwetter. Blauer Himmel, Sonnenschein, nur ein paar Wolken sind dabei, die heute keinen Regen mitbringen. 18 Grad immer noch in Dienstlaken an der Katrin-Türks-Halle und in Sonsbeck am Kastell. Morgen, der Donnerstag, wird genauso schön wie heute und sogar noch ein Ticken wärmer mit bis zu 19 Grad. Und rüber geht's auf die Straßen. Hier ist euer Radio KW Verkehrszentrum. Geblitzt wird im Moment nur in Wesel-Büderich auf der Weseler Straße direkt an der Tankstelle. Dann ist es zu voll im Radio KW Stadtverkehr auf der B473 zwischen Bocholt und Hamminkeln. Ihr kennt den Spaß, wenn ihr Richtung A3 wollt. Das ist doof. 10 Minuten plus. Dann die A40 Duisburg-Essen zwischen Duisburg-Häfen und dem Kreuz Duisburg. 1 Kilometer Stau. 10 Minuten plus. Und die A57 Köln-Nimwegen zwischen Krefeld-Oppum und dem Kreuz Kamp-Lintfort. 10 Kilometer stockt es hier. Eine Viertelstunde kommt da oben drauf. Gute Fahrt euch.
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0: Und ich spiele uns die 80er mit Falco und Rock Me Amadeus.

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0: It's Like I'm Falling in Love. Richtig schöner, schöner Song um 16.46 Uhr. Ihr hört Radio KW am Mittwochnachmittag mit Steffi Hein. Und stellt euch vor, alles, was ihr jemals im Internet hinterlassen habt, wird öffentlich im Fernsehen gezeigt. Eure Bikini-Fotos von 2008, die schlimmen Postings von irgendwelchen Partys, die teilweise noch auf StudiVZ sind. Gut, das gibt's jetzt nicht mehr, aber ihr wisst, was ich meine. Das will ja niemand. So ähnlich läuft aber die Sendung Lass dich überwachen von Jan Böhmermann im ZDF. Die Zuschauer im Studio, die werden dabei zu den Hauptdarstellern der Show und zwar eben mit ihren privaten Stories aus dem Internet. Das Team durchforstet vorab öffentliche Informationen über einen Gast, zum Beispiel alte Social-Media-Beiträge oder so. Und diese Fundstücke kommen dann in der Sendung ans Licht. Damit soll unter anderem auch gezeigt werden, Leute, denkt immer dran, das Internet vergisst nie. Und einer, der da überrascht wurde, ist Daniel aus Xanten.
1: Ich war vor Ort mit meiner Begleitung, ich war im Studio, ich habe nichts geahnt. Ich saß schon auf meinem Platz und habe auch gesehen, die Grafik vom ZDF Magazin Royal und der bekannte Schreibtisch von Jan Böhmermann. Und plötzlich haben die das Studio umgebaut und haben ein Sofa eingetragen, das Bild hat sich geändert auf die Sendung Lass dich überwachen und dann habe ich gemerkt, dass jemand von der Produktion dem Menschen hinter mir gesagt hat, dass er einmal bitte den Platz räumen muss. Da habe ich mich natürlich umgedreht.
0: Ja, und dann saß da auf einmal ein Wrestler und Daniel wusste sofort, okay, jetzt bin ich dran. Das hier ist nicht die Show, die ich mir eigentlich angucken wollte, sondern Lass dich überwachen, denn Daniel ist großer Wrestling-Fan und kommentiert auch immer mal wieder Wrestling Kämpfe. Das haben Jan Böhmermann und seine Leute auf den Social-Seiten von Daniel aus Xanten herausgefunden.
1: Und dann hat er mir offenbart, dass ich an diesem Tag Wrestling kommentieren darf. Und zwar, es wird zum allerersten Mal einen Wrestling-Kampf, ein Wrestling-Match im öffentlich-rechtlichen Fernsehen geben. Und ich darf gemeinsam mit Jan Michaelsen, der Moderatorin, das kommentieren.
0: Also erst sehr, sehr unangenehm, wohl dann aber ganz, ganz toll. Und wenn ihr das alles sehen wollt, könnt ihr heute Abend machen um 19:45 im ZDF oder halt in der Mediathek. Da geht das ja immer.

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1: Mit Christian Böder. Schönen guten Tag. Für Kanzler Merz geht es am Abend noch nach Brüssel. Dort steht morgen der EU-Gipfel an. Heute Nachmittag hat er dazu im Bundestag eine Regierungserklärung abgegeben. Und dabei ging es vor allem um die Wirtschaft. Danny Hopp aus dem News-Team, dabei hat Merz Schutzinstrumente für die europäische und damit auch für die deutsche Wirtschaft angekündigt.
2: Ja, und er gab sich kämpferisch und entschlossen.
3: Wir sehen nicht länger tatenlos zu, wenn andere Staaten durch hohe Subventionen, künstlich abgewertete Währungen, Überkapazitäten und aggressive Preissetzung unserer Wirtschaft schaden.
2: Merz nannte zwar keine Namen, aber das dürfte sich vor allem gegen China richten, denn Peking wird ja schon länger vorgeworfen, Dumpingpreise zu ermöglichen, bei denen europäische Firmen nicht mithalten können. Wer den Handelskonflikt mit Europa suche, der werde erfahren, dass man sich jetzt zur Wehr setze, sagte Merz. Er steht dazu gerade eng im Austausch mit dem französischen Präsidenten Macron.
1: Auch um das Thema Extremismus ging es im Bundestag und Merz sprach da direkt die Abgeordneten der AfD an.
2: Ja, er kritisierte ihr oft höhnisches Gelächter und warf ihnen vor, Freude an der Zersetzung und der Zerstörung zu haben. Man müsse jetzt mit schöpferischen Anstrengungen gegen Extremismus vorgehen. Was Merz damit meint, schob er auch direkt nach. Das, was man schon seit Wochen von ihm hört, notwendige Entscheidungen bei der Rente, der Pflege, dem Gesundheitssystem und der Arbeitsmarktpolitik. Im Gegensatz zur letzten Generaldebatte hielt sich die AfD heute zurück. Es gab kaum Zwischenrufe. AfD-Chef Chrupalla warf Merz aber Untätigkeit vor. Was die Reformbemühungen der Bundesregierung angehe, da höre er nicht, sagte er.
1: Vielen Dank, Danny. Und hier haben wir weitere Nachrichten in der Zusammenfassung. Die EU-Kommission will die geplanten EU-Regeln für klimaschädliches Methan bei Öl- und Gasimporten aufschieben. Importeure sollen erst ab 2028 ihren Methanausstoß in ihren Lieferketten überwachen und melden müssen. Grund für den Aufschub ist die aktuelle Energiepreiskrise. NRW-Landeschef Wüst hat sich entschieden gegen die Diskriminierung aufgrund von Namen und Herkunft ausgesprochen. Es sei die Aufgabe von Politik, Medien und Zivilgesellschaft, sich gegen Vorurteile und Ausgrenzung einzusetzen, sagte er anlässlich des 65. Jahrestages des deutsch-türkischen Anwerbeabkommens. Die deutschen Maschinen- und Anlagenbauer schauen wieder optimistischer in die Zukunft. Jedes dritte Unternehmen beschreibt die aktuelle Lage als gut oder sehr gut. Nach Einschätzung des Branchenverbandes VDMA geht der Jobabbau in vielen Unternehmen aber weiter. Die Polizei sucht aktuell nach einem Häftling, dem dank zweier Helfer in Essen die Flucht gelang. Der Vorfall ereignete sich, als zwei Justizvollzugsbeamte den 34-jährigen Inhaftierten zu einer Arztpraxis bringen sollten. Laut deutscher Presseagentur überfielen die maskierten Angreifer die Beamten im Hausflur des Arztes. Die Beamten wurden überwältigt und gefesselt. Dann hauten der Häftling und seine beiden Helfer in unterschiedliche Richtungen ab, hieß es. Der befreite Häftling saß wegen Drogendelikten und gefährlicher Körperverletzung in Untersuchungshaft. Das waren die Nachrichten mit Christian Böder.
4: Das Wetter.
5: Das ist unser schöner Mittwochnachmittag. Wir haben viel Sonne und ein paar kleine Quellwölkchen am Himmel. Dazu wird's um...
6: Das Wetter gibt's hier bei Radio KW am Nachmittag. 3 Minuten nach 5 haben wir. Ich bin Steffi Hein. 17 Grad haben wir aktuell zwischen Xanten und Haminkeln. Dazu ganz viel Sonne und nur ein paar zarte Wolken. Es bleibt trocken. Sehr, sehr schön ist es also. Auch der Donnerstagmorgen wird schön. So ein trockener Sonne-Wolken-Mix. Das Ganze bei etwas wärmeren 19 Grad sogar.
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6: Und rüber geht's auf die Straßen. Hier ist euer Radio KW Verkehrszentrum. Geblitzt wird in Wesel-Büderich auf der Weseler Straße an der Tankstelle. Mehr gibt's da erstmal nicht zu sagen. Keine Blitze habt ihr reingemeldet. Das ist doch toll. Auch nur 2 Staus auf den Autobahnen. Die sind dafür ein bisschen länger. Einmal die A40 Venlo-Essen zwischen Duisburg-Homberg und dem Kreuz Duisburg. 2 Kilometer Stau. Ihr braucht etwa 20 Minuten länger. Und die A59 Duisburg in Richtung Wienslaken zwischen Duisburg-Zentrum und Farn. 7 Kilometer Stau. Hier kommen 30 Minuten on. Top. Gute Fahrt wünsche ich euch. So, ihr Lieben, seid ihr Fußballfan? Ja, mindestens jeder zweite von euch. Und dann hätte ich vielleicht was für euch. Ihr könntet euch bei einem Casting bewerben. Es soll nämlich ein riesiger Fußballfilm bei uns gedreht werden. Also jetzt nicht direkt bei uns, aber so im weitläufigen Niederrhein- und Ruhrgebiet. Also Mönchengladbach wohl, Düsseldorf, Düren ist wohl auch noch dabei. Und es werden aktuell 800 100 Komparsen und Kleindarsteller gesucht. Ja, Bewerbungsphase läuft noch. Und wenn ihr euch da bewerbt, auf jeden Fall gerne so Fanschal, Trikot und so anziehen. Diese Leute suchen die da auf jeden Fall ganz, ganz dringend. Die Dreharbeiten sollen noch in diesem Herbst starten. Wie der Film heißen wird und um was es geht, außer um Fußball, ist noch streng geheim.
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6: Bewerben geht auf jeden Fall online bei der Agentur Eik und Weber. Falls ihr euch da jetzt direkt einschreiben wollt.

0: hier am Mittwochnachmittag und hier ist das Daylight in my eyes. Kevin und Michelle aus dem Morgen, hallo. Und warum sage ich das so? Daylight in your eyes, Millennial-Song. Und warum sage ich das? Ihr macht morgen was mit Millennials.
1: Ja.
2: Wir holen den Crazy Frog morgen aus uns raus.
1: Das sagt Kevin schon seit Wochen
0: drauf, auf diesen Moment. Ja, das wird ganz toll. Wir feiern morgen eben diese Generation ab, die Millennials, weil wir gehören halt auch gerade so noch dazu, ne? So mit Anfang 30.
1: Ja.
2: Das ist ja auch gerade die Zeit, in der Millennials merken, verdammt, sind wir alt. Letztens war der Vermieter bei uns mit seiner Tochter und hat die Tochter erzählt, hey, ich bin geboren am 11.11.2018. Und
1: oh,
2: da war ich so, oh
1: wow.
2: Mein Gott. Und ja, wir sind halt...
0: schon reden?
2: Gerade eben. Und deshalb haben wir gesagt, komm, die Millennials-Zeit müssen wir einfach nochmal feiern.
0: Ja, und vor allen Dingen zurückgucken ein bisschen, denn unsere Jugend, ja. Ich freue mich so, ist auch schon ewig her, diese Jugend. Ne?
1: Ja, wir werden ganz tolle Musik spielen aus dieser Zeit, natürlich damals, und über die ganzen nostalgischen Dinge reden, die wir damals halt so hatten.
0: Ein Blut, da bedie, da bedei. Wir freuen uns morgen, der Millennial-Tag bei Michelle und Kevin ab 6.
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0: Lady Gaga hier bei eurem absoluten Wunscherfüller-Radio.
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0: Oh, da musst du so weinen, ne? Aber vor Freude. Das war Katrin heute Morgen beim Wunscherfüller. Katrin darf nämlich mit ihrem Mann auf große Fahrt. Es geht für sie mit der AIDA von Hamburg nach Norwegen und auch wieder zurück. Und an Bord wird einem definitiv nicht langweilig. Es ist nämlich die exklusive 80er Live Cruise. Also da sind dann die Original 80er Stars mit an Bord. Kim Wilde, Alphaville, die Weather Girls, Sandra und. Das wird garantiert unvergesslich. Und ihr dürft auch was nicht vergessen übrigens. Es ist die letzte Woche mit dem Wunscherfüller bei uns. 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Also schnell Wunsch abgeben, würde ich sagen.
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0: Dem haben wir euch ja auch schon geschickt, ne? Shabusi ist in New York aufgetreten. Wir haben euch ein Meet and Greet mit ihm ermöglicht beim Wunscherfüller. Also, wie gesagt, schnell auf unserer Homepage radiokw.de und euren Herzenswunsch noch eintragen. Das kann ganz toll werden.
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0: Das ist Ellie Goulding hier bei Radio KW mit Burn.
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2: Ich bin Alexander Baumeister. Schönen guten Abend und das war der Tag am Niederrhein. Auf der Autobahn 31 bei Schermbeck hat es letzte Nacht eine Protestaktion gegen die Castortransporte gegeben. Umweltaktivisten haben sich von einer Brücke abgeseilt und einen Banner aufgehängt. Die Polizei hat den Verkehr kurz umgeleitet. 3 Menschen sind festgenommen worden, vorübergehend. Verletzt wurde niemand. Der Castortransport ist trotzdem planmäßig in Ahaus angekommen. Es ist bereits der 23. von insgesamt 152 geplanten Transporten vom Forschungszentrum Jülich im Kreis Düren. Das Land NRW geht mittlerweile von einer Laufzeit bis Sommer 2028 aus. Der tödliche Schulwegunfall in Dienstlaken bekommt eine neue Wendung. Die Staatsanwaltschaft Duisburg hat ihre Ermittlungen gegen die Autofahrerin ausgeweitet. Es geht jetzt auch um den Verdacht des vorsätzlichen Totschlags, das schreibt die RP. Im Mai ist die 47-Jährige mit ihrem Auto in eine Gruppe Schulkinder gefahren. 2 12-jährige Jungen sind dabei gestorben. Die Frau soll am Steuer ohnmächtig geworden sein. Offenbar hat sie schon vorher von ihren Herzproblemen gewusst. Die Anklage soll noch in diesem Jahr kommen. In Moers geht der Streit um die Bäume im Schlosspark weiter. Im Stadtentwicklungsausschuss haben viele Bürgerinnen und Bürger Fragen zu den geplanten Fällungen gestellt, das schreibt die NRZ. Die Stadt will kranke und sich gegenseitig störende Bäume entfernen lassen. Bei 23 Bäumen gibt es noch keine Einigung. Im November will die Stadt ihre Gesamtplanung vorstellen. Danach ist eine Informationsveranstaltung für alle Bürger geplant. Und noch ein Blick schon mal aufs Wochenende. In Hüngse startet dann die Honigkirmes. Los geht es Samstag mit Böllerschüssen und dem Fassanstich. 3 Tage lang gibt es Fahrgeschäfte, Marktstände und Kirmesbuden rund um das Rathaus. Viele Vereine aus Hüngse sind mit dabei, mit Honig, Waffeln und frischem Fisch. Montagabend endet das Fest dann mit einem großen Feuerwerk. Und das war der Tag am Niederrhein. Mehr Nachrichten auch auf radiokw.de.
0: Das ist das Wetter bei uns am Niederrhein jetzt am späteren Mittwochnachmittag. 17 Grad immer noch in Rheinberg-Millingen. In Wesel am Bühnenhaus haben wir sogar noch 18 Grad. Dazu immer noch Sonne, blauer Himmel und nur ein paar Dekowolken. Es bleibt trocken, genau wie morgen am Donnerstag. Schöner Sonne-Wolken-Mix bei 19 Grad. Und das ist das, was auf den Straßen noch los ist. Einiges auf den Autobahnen zumindest. Es staut sich auf der A3 Köln-Oberhausen zwischen Duisburg-Weder und Oberhausen-Lierich. Hier haben wir 4 Kilometer Stau und ihr braucht eine Viertelstunde länger. Nochmal die A3 Anheim-Köln zwischen dem Kreuz Oberhausen und dem Kreuz Kaiserberg. 5 Kilometer stockt es hier, 10 Minuten plus. Und die A59 Duisburg-Dienstlaken zwischen dem Kreuz Duisburg und Duisburg-Fahn. 5 Kilometer Stau, hier braucht ihr mindestens 25 Minuten länger. Und voll ist es auch im Radio KW Stadtverkehr auf der B473 Bocholt in Richtung Hamminkeln. Hier steht ihr mindestens 12 Minuten länger. Wenn ihr noch was seht, Staus, Störungen oder Blitzer, gerne reinmelden per WhatsApp 0800 801 und 4x8. Gute Fahrt euch.
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0: Yo! Das bin ich, hi! Und das ist Sarah Larsson mit Lush Life. Kommt gut in Richtung Feierabend.

0: Rhythm of the Night. This is the rhythm of the night. Um 20 vor 6 am Mittwochnachmittag bei Radio KW. Und mit dem Pupsen in einer Beziehung ist es ja so. Also am Anfang geht das ja gar nicht voreinander. Ne? Nach 3 Monaten ist es so. Okay, und nach 30 Jahren wäre es komisch, wenn man es nicht voreinander tun würde. Sagen jedenfalls viele, ne? Bei anderen Körpergeräuschen ist es anscheinend genau andersrum, findet jedenfalls der Kollege Jans Herbst.
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2: Wenn man frisch verknallt ist, ist ja alles niedlich. Wenn der Partner immer so niesen muss, bei Heuschnupfen oder Erkältung, das klingt so putzig. Und wenn man dann ein paar Wochen zusammen ist, ist das Niesen, naja, irgendwie total witzig und oft auch laut. Nach ein paar Monaten ist es dann schon merkwürdig irgendwie, wenn du ständig aus dem Nichts hochschreckst wegen... Und nach ein paar Jahren ist das so anstrengend, diese Nieserei, wie so ein 24-7-Hörspiel. Und noch ein paar Jahre später ist dieses widerliche Rumgeniese der ganz klare, alleinige Grund, endlich die Scheidung einzureichen.
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0: So, ich habe mir jetzt gerade schön den Rest aus meinem Wasserglas einmal quer über die Bluse gegossen. Ich finde, für mich gibt es jetzt nicht mehr zu tun, als in den Feierabend zu gehen. Das mache ich jetzt auch. Ich bin Steffi Hein. Bis morgen dann pünktlich um 14 Uhr. Tschüss.
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2: Mit Christian Böder. Schönen guten Tag. Zigaretten, Limonaden und auch Softdrinks dürften in Deutschland bald teurer werden. Die Bundesregierung hat heute den Weg freigemacht für eine höhere Zuckersteuer. Außerdem hat der Finanzausschuss des Bundestags für höhere Steuern auf Tabakprodukte gestimmt. Marc Weiß aus dem Newsteam fasst zusammen.
3: Beim Zucker soll es zwei Stufen geben. Für Getränke mit einem Zuckergehalt ab 5 Gramm pro 100 Milliliter soll ein Steuersatz von 26 Cent pro Liter gelten. Ab 8 Gramm sollen es 32 Cent sein. Die Zuckersteuer gilt nicht für zuckerfreie Getränke mit Süßstoff. Zahlen müssen die Steuer die Hersteller bzw. der Großhandel. Man darf aber davon ausgehen, dass das an uns Verbraucher weitergegeben wird, sprich die Getränke werden teurer. Deutlich teurer werden voraussichtlich Zigaretten. Ab dem nächsten Jahr werden die Steuersätze auf Zigaretten schrittweise angehoben. In 3 Jahren könnte eine Packung mit 20 Zigaretten dann knapp 4 Euro mehr kosten als jetzt. Auch die Steuern auf Tabak zum Selbstdrehen, auf Shisha-Tabak oder Liquids für E-Zigaretten sollen steigen. Die Gründe sind dieselben wie bei der Zuckersteuer. Der Staat möchte Geld einnehmen und die Gesundheit der Bürger fördern.
2: Und hier haben wir weitere Nachrichten in der Zusammenfassung. Mit gutem Regierungshandeln will die Bundesregierung dem wachsenden Extremismus begegnen. Das Land braucht jetzt schöpferische Anstrengung, sagte Kanzler Merz am Nachmittag in seiner Regierungserklärung im Bundestag. Damit meinte er unter anderem die geplanten Sozialreformen. Die Opposition warf dem Kanzler Untätigkeit und politisches Versagen vor. Innerhalb der katholischen Kirche wächst die Sorge um Papst Leo XIV. Das Kirchenoberhaupt ist an Lungenkrebs erkrankt. Dem 71-Jährigen wurde in einem Krankenhaus in Rom ein bösartiger Tumor aus der Lunge entfernt. Leo bleibt erstmal bis kommende Woche in der Klinik. In Hamburg ist der Prozess gegen einen 50-jährigen ukrainischen Ex-Militär angelaufen. Der Mann soll mit anderen 2022 den Plan zur Sprengung der beiden Ostsee-Erdgasleitungen Nord Stream 1 und 2 erarbeitet und auch durchgeführt haben. In der Champions League musste der BVB am Abend im hohen Norden ran, rund 80 Kilometer nördlich des Polarkreises. Am zweiten Spieltag der Königsklasse spielen die Dortmunder beim norwegischen Vizemeister FK Bodø Glimt. Danny Hopper hat den Ausblick.
4: Die Temperaturen in der norwegischen Kleinstadt liegen jetzt schon um den Gefrierpunkt. Dazu wird auf Kunstrasen gespielt, was für die BVB-Profis eher ungewohnt ist. Und der BVB muss auch noch auf Nationalverteidiger Nico Schlotterbeck verzichten. Nach zuletzt 2 Sprunggelenkverletzungen soll er sich auskurieren. Aber es gibt auch Positives. Trainer Niko Kovac hat unter der Woche seinen Vertrag bis 2029 verlängert und er hofft bei Bodø Glimt auf den zweiten Sieg in der Ligaphase. Aber Vorsicht, die Norweger waren in der letzten Saison ein ziemlicher Favoritenschreck. Das bekamen Man City, Atletico und Inter Mailand zu spüren. Und auch der BVB kam zu Hause nicht über ein 2:2 hinaus. Also der BVB dürfte gewarnt sein. Außerdem muss am Abend auch noch der VfB Stuttgart bei Slovan Bratislava ran. Auch die Stuttgarter hoffen beim Außenseiter auf den zweiten Sieg im zweiten Spiel.
2: Das waren die Nachrichten mit Christian Böder.
0: Das Wetter.
5: Da geht's entspannt weiter. In der Nacht meistens aufgelockert und trocken. Stellenweise bildet sich Nebel bei Tiefstwerten zwischen 9 und 6 Grad. Morgen geht's rauf bis auf 21 und es bleibt so wie heute oft freundlich sonnig. Später bilden sich nur weiter oben so ein paar dichtere Schleierwolken. Es soll aber definitiv auch trocken bleiben.
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5: Es ist sehr viel los. Hier kommt alles ab 25 Minuten Zeitverzug. Die A1 Euskirchen Richtung Dortmund zwischen Köln-Löwenich und Burscheid. 15 Kilometer Stau, eine Stunde plus. Die A3 Frankfurt Richtung Oberhausen zwischen Königsforst und Köln-Mühlheim. 7 Kilometer Stau, eine Dreiviertelstunde plus. A4 Aachen Richtung Köln zwischen Kreuz Köln-West und Eiffeltor. 6 Kilometer Stau, 35 Minuten plus. Die A59 Bonn Richtung Köln zwischen Flughafen Köln-Bonn und Dreieck Heumer. 3 Kilometer Stau, eine halbe Stunde plus. Und nochmal die 59 von Düsseldorf in Richtung Köln zwischen Leverkusen-Rheindorf und dem Ausbauende der 59. 2 Kilometer Stau und 25 Minuten plus. Kommt gut durch. 120 Millionen Euro. Was würdet ihr mit 120 Millionen machen? Man wird noch ein bisschen träumen dürfen, glaube ich. Ne? Ein Mann hier aus NRW hat den Jackpot ja geknackt und wir denken gleich mal so ein bisschen drauf rum, was man alles machen könnte.
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5: Markus Steinacker hier. Das sind natürlich die Toten Hosen. Und noch mehr Hits für den Feierabend haben wir gleich hier. Hujia und die neue von Moskenna. Schönen Abend euch.

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0: schönen Abend bei uns in NRW. Genauer gesagt im Kreis Mettmann sitzt seit gestern Abend ein 35-Jähriger und der hat ein kleines Luxusproblem. Der Mann hat jetzt 120 Millionen Euro, die er ausgeben kann und darf. Er hat den Euro-Jackpot geknackt. Kollege Robert Jans, 120 Millionen, kriegt man die überhaupt ausgegeben?
1: Ach, ich sag mal so, ich würde es versuchen. Nur mal so fürs Gefühl, wenn der Typ jeden einzelnen Tag 10.000 Euro raushaut, dann reicht das Geld immer noch fast 33 Jahre. Oder er sagt, ich gönne mir jetzt richtig jeden Monat 1 Million weg, dann ist trotzdem erst nach 10 Jahren Feierabend. Also da sind der Fantasie keine Grenzen gesetzt. Ich glaube, wir wissen alle, was wir uns so als erstes kaufen würden. Da hat bestimmt jeder was.
0: Ja, ich würde mir auf jeden Fall eine Achterbahn für den Garten kaufen, definitiv. Aber man soll ja nicht immer an sich denken, was könnte der Gewinner denn für andere tun?
1: Ja, für die Menschen. Also ich habe mal geschaut, was könnte dieser 35-jährige Lottogewinner für seinen Heimatkreis, den Kreis Mettmann, denn so tun?
0: Ja, überhaupt kein Druck an der Stelle.
1: Ja, also der Kreis Mettmann hat 10 Städte, macht 12 Millionen Euro pro Stadt. Ratingen bekommt 12 Millionen, Velbert 12 Millionen, Hilden 12 Millionen, alle einmal durch. Und dann kann jede Stadt sagen, danke, lieber unbekannter Lottomillionär, weil wir bräuchten da zufällig noch eine Schule, eine neue Straße oder ein Schwimmbad.
0: Ja, das wäre alles drin, ne?
1: Ja, oder er spendiert dem gesamten Kreis einmal Mettbrötchen. Ja, bei 120 Millionen Euro dürfte sogar noch Geld für Zwiebeln übrig sein und natürlich auch noch eine vegetarische Variante.
0: Sehr großzügig von dir. Kollege Robert Jans weiß ganz genau, was man mit Geld anstellen könnte. Danke dir.
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1: Ich bin Alexander Baumeister. Schönen guten Abend und das war der Tag am Niederrhein. Auf der Autobahn 31 bei Schermbeck hat es letzte Nacht eine Protestaktion gegen die Castortransporte gegeben. Umweltaktivisten haben sich von einer Brücke abgeseilt und einen Banner aufgehängt. Die Polizei hat den Verkehr kurz umgeleitet. 3 Menschen sind festgenommen worden, vorübergehend. Verletzt wurde niemand. Der Castortransport ist trotzdem planmäßig in Ahaus angekommen. Es ist bereits der 23. von insgesamt 152 geplanten Transporten vom Forschungszentrum Jülich im Kreis Düren. Das Land NRW geht mittlerweile von einer Laufzeit bis Sommer 2028 aus. Der tödliche Schulwegunfall in Dienstlaken bekommt eine neue Wendung. Die Staatsanwaltschaft Duisburg hat ihre Ermittlungen gegen die Autofahrerin ausgeweitet. Es geht jetzt auch um den Verdacht des vorsätzlichen Totschlags, das schreibt die RP. Im Mai ist die 47-Jährige mit ihrem Auto in eine Gruppe Schulkinder gefahren. 2 12-jährige Jungen sind dabei gestorben. Die Frau soll am Steuer ohnmächtig geworden sein. Offenbar hat sie schon vorher von ihren Herzproblemen gewusst. Die Anklage soll noch in diesem Jahr kommen. In Moers geht der Streit um die Bäume im Schlosspark weiter. Im Stadtentwicklungsausschuss haben viele Bürgerinnen und Bürger Fragen zu den geplanten Fällungen gestellt, das schreibt die NRZ. Die Stadt will kranke und sich gegenseitig störende Bäume entfernen lassen. Bei 23 Bäumen gibt es noch keine Einigung. Im November will die Stadt ihre Gesamtplanung vorstellen. Danach ist eine Informationsveranstaltung für alle Bürger geplant. Und noch ein Blick schon mal aufs Wochenende. In Hüngse startet dann die Honigkirmes. Los geht es Samstag mit Böllerschüssen und dem Fassanstich. 3 Tage lang gibt es Fahrgeschäfte, Marktstände und Kirmesbuden rund um das Rathaus. Viele Vereine aus Hüngse sind mit dabei, mit Honig, Waffeln und frischem Fisch. Montagabend endet das Fest dann mit einem großen Feuerwerk. Und das war der Tag am Niederrhein. 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
2: Das Wetter. Wir gehen mit nur ein paar Wolken in die Nacht. Dahinter kommt auch nicht mehr viel. Nach einer oft klaren Nacht mit nur ein bisschen Bodennebel stellenweise geht's morgen erstmal freundlich weiter. Die Sonne spielt noch ganz gut mit. Später bilden sich mehr Schleierwolken weiter oben. Es soll aber definitiv trocken bleiben und mild, 17 bis 21 Grad die Höchstwerte.
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2: Und hier kommen die Staus ab 20 Minuten Zeitverzug. A1, Euskirchen Richtung Dortmund, zwischen Köln-Löwenich und Burscheid, 11 Kilometer Stau, 55 Minuten plus. A3, Frankfurt Richtung Oberhausen, zwischen Dreieck-Heumer und Köln-Mühlheim, 6 Kilometer Stau, eine Dreiviertelstunde plus. Die A4, einmal von Aachen in Richtung Köln, zwischen Kreuz-Köln-West und Eiffeltor, 6 Kilometer Stau, 21 Minuten plus. Und die 4 von Olpe in Richtung Aachen, zwischen Köln-Merheim und Kreuz-Köln-Süd, 7 Kilometer Stau, 22 Minuten extra. A40, Duisburg Richtung Essen, zwischen Mülheim-Heißen und Dreieck Essen-Ost, 7 Kilometer, 29 Minuten plus. Und die 59, Bonn in Richtung Köln, zwischen Flughafen Köln-Bonn und Dreieck Heumer, noch 4 Kilometer Stau und eine halbe Stunde extra. Gutes Durchkommen. Markus Steinacker hier, hallo und gleich der kostenlose Streamingdienst von uns für euch, buchstäblich. Wir haben mal geguckt, welche Serien man kostenlos gucken kann. Hört ihr gleich.

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0: schönen Mittwochabend allerseits. Ist eigentlich eine schöne Vorstellung. So ein herbstlicher, gemütlicher Fernsehabend auf der Couch oder im Bett oder weiß ich nicht wo, irgendwo, wo es gemütlich ist. Aber heutzutage hast du ja wirklich fast so ein Luxusproblem mit den Streaming-Services. Ne? Steigst du nicht mehr so richtig durch, wer hat was im Angebot, und es kostet ja teilweise auch richtig viel Geld, wenn du alles haben willst. Aber muss gar nicht so sein. Kollege Jonas Mikolajczak verrät euch wie.
1: Lasst den Geldbeutel zu, wir streamen heute for free. Auch wenn ihr keinen einzigen Streaming-Service abonniert, müsst ihr nicht auf euren herbstlichen Streaming-Abend verzichten. Denn das kostenlose Angebot online, das ist besser als man denkt. Sogar auf YouTube, da könnt ihr eine Animationsserie gucken, die herbstlicher nicht sein kann. Hinter der Gartenmauer geht kaum länger als eine Stunde und nimmt euch mit auf eine Reise durch eine herbstliche Märchenwelt. Und das komplett und kostenlos auf YouTube.
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1: Allein bei dem Intro will man sich doch schon in die Decke schmeißen. Wer es in dieser Jahreszeit düster mag, der kommt auch ohne Abos auf seine Kosten. Und zwar mit der Mystery-Thriller-Serie überhaupt, Twin Peaks. Fiebert mit bei der Frage, wer hat Laura Palmer getötet? Gratis in der Arte-Mediathek. Ja, die großen Fernsehmediatheken bedeuten nicht nur Eigenproduktion und Dokus. Da gibt es teilweise Hollywood, sogar Oscar-Gewinner wie La La Land. Oder wenn ihr ein bisschen Horror haben wollt, passt ja zu Halloween, dann ist vielleicht A Quiet Place Day One was für euch. Vor paar Jahren noch im Kino, jetzt in der ZDF-Mediathek. Ihr seht, kostenlos streamen bedeutet alles andere als Verzicht. Im Gegenteil, ihr kriegt Top-Serien und Filme, sogar die bestbewerteten. Mit allen drei der Pate-Film für lau in der Arte-Mediathek.
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1: Wer kostenlos streamt, hat mehr Geld fürs Next.
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1: Mit Christian Böder. Schönen guten Abend. Vor 4 Jahren hatte der Anschlag auf die Nord Stream Pipelines in der Ostsee weltweit für Schlagzeilen gesorgt. Vor dem Oberlandesgericht in Hamburg hat heute der Prozess gegen einen der mutmaßlichen Täter begonnen. Es handelt sich um einen 50-jährigen Ukrainer. Danny Hopp aus dem News-Team, ihm wird unter anderem Kriegsverbrechen vorgeworfen.
2: Genau, es geht um die Herbeiführung von Sprengstoffexplosionen, die Zerstörung von Bauwerken und die Störung öffentlicher Betriebe. Weil der Angeklagte die Taten als Offizier der ukrainischen Armee begangen haben soll und auch staatliche Stellen der Ukraine davon gewusst haben sollen, wird das Ganze als Kriegsverbrechen gewertet. Ziel des Anschlags sei es gewesen, die von Russland nach Mecklenburg-Vorpommern verlaufenden Erdgasleitungen zu zerstören, um so den russischen Gashandel zu treffen. Der angeklagte Ukrainer war dann ja letztes Jahr im Adria-Urlaub mit seiner Familie gefasst worden. Vor knapp einem Jahr war er dann nach Deutschland ausgeliefert worden. Seitdem sitzt er in U-Haft. Das Interesse am Prozess ist auf jeden Fall riesig. Mehr als 100 Journalisten hatten sich im Vorfeld angemeldet, unter anderem aus Russland, der Ukraine, den USA, China und mehreren europäischen Ländern. Vor dem Gerichtsgebäude gab es heute auch eine Demonstration von rund 20 Ukrainern. Sie forderten, den 50-Jährigen nicht wegen Kriegsverbrechen zu verurteilen. Die Ukraine habe das Recht, sich zu verteidigen, sagte ein Sprecher der Demonstranten.
1: Vielen Dank, Danny. Und hier haben wir weitere Nachrichten in der Zusammenfassung. Ab dem kommenden Jahr werden zuckerhaltige Getränke und auch Tabak in verschiedener Form härter besteuert. Und das werden wir dann auch als Verbraucher zu spüren bekommen. Beide Maßnahmen wurden in Berlin auf den Weg gebracht. Der Staat möchte so mehr Geld einnehmen und die Gesundheit der Bürger fördern. Der neue Bundesarbeitsminister Alexander Schweizer ist im Bundestag vereidigt worden. Im Anschluss wurde er von Kanzler Merz in dessen Regierungserklärung willkommen geheißen. Merz wünschte außerdem Schweizers Vorgängerin Bärbel Baas eine baldige Rückkehr als Abgeordnete. Nach einem tödlichen Brand in einem Mehrfamilienhaus in Bochum hat ein Richter Haftbefehl gegen einen der Hausbewohner erlassen, der das Feuer gelegt haben soll. Gegen den 41-jährigen Rumänen wird wegen Mordes und Brandstiftung ermittelt. Bei dem Brand waren 3 Menschen getötet und 5 weitere verletzt worden. Die Regelung ist zwar noch jung, aber sie bleibt. Verkehrssünder können nicht einfach ihre Punkte in Flensburg weitergeben. Und wenn sie es doch tun, dann droht weiter ein Bußgeld. Das Bundesverfassungsgericht in Karlsruhe lehnte eine Verfassungsbeschwerde gegen die Regelung ab und bestätigte nochmal das Verbot für den Handel mit Punkten, das seit 3 Monaten bundesweit gilt. Zur Begründung hieß es von den Richterinnen und Richtern, die Änderung im Straßenverkehrsgesetz sei eine Reaktion auf falsche Selbst- und Fremdbezichtigung bei der Vergabe von Punkten. Es sei eine verbreitete Praxis, die Punkte gegen Geld abzugeben. Man sehe nicht, dass mit der Regelung Grundrechte verletzt werden oder dass die Bußgelder dort zu hoch seien. Wer beim Handeln mit den Punkten in Flensburg erwischt wird, dem drohen Geldstrafen von bis zu 30.000 Euro. Das waren die Nachrichten mit Christian Böder.
3: Das Wetter. Das ist goldener Herbst, auch morgen noch. Es bleibt diese Nacht und morgen nur gering bewölkt. In der Nacht bildet sich jetzt stellenweise Nebel. Dazu sinken die Werte auf 9 bis 6 Grad Minimum. Morgen bleibt es dann bei vielen sonnigen Momenten auch relativ mild. 17 bis 21 Grad sind noch drin. Nur so ein paar Schleierwolken sind später unterwegs.
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3: Und hier ist alles ab 20 Minuten Zeitverzug. Die A1, Euskirchen Richtung Dortmund, zwischen Köln-Bocklemünd und Burscheid, 10 Kilometer, 36 Minuten plus. Die A1 Münster Richtung Dortmund, zwischen Ascheberg und Hamberg-Kamen, 4 Kilometer Stau, 22 Minuten extra. A3, Frankfurt Richtung Oberhausen, zwischen Dreieck-Heumer und Köln-Mühlheim, 6 Kilometer Stau, eine Dreiviertelstunde plus. Die A59, Bonn in Richtung Köln, zwischen Flughafen Köln-Bonn und Dreieck-Heumer, 3 Kilometer Stau, eine halbe Stunde plus. Und die A61, Mönchengladbach in Richtung Koblenz zwischen Zwisttal und Rheinbach. 9 Kilometer Stau, 25 Minuten extra. Kommt gut durch. Hallo, Markus Steinacker hier und gleich habe ich was für alle Fußballfans und die, die sich gerne selbst im Kino sehen würden. Es werden nämlich Komparsen gesucht für eine Kinoproduktion in NRW. Die Infos gleich hier.

0: Wisst ihr, was ziemlich cool kommt? Ihr sitzt mit Freunden im Kino und sagt dann plötzlich, guck mal da hinten links, das bin ich. Und das Beste, das ist wirklich möglich. Für eine neue Kinoproduktion werden in NRW gerade rund 800 Komparsen, Kleindarsteller und Doubles gesucht. Gedreht wird ab Ende Oktober unter anderem in Düren, Mönchengladbach, Düsseldorf, Köln, Wuppertal und Dortmund. Und gesucht werden vor allem Fußballfans. Gregor Weber von der Castingagentur. Wen sucht ihr genau und muss ich dafür das Abseits erklären können?
1: Nein, das muss man nicht. Also wir suchen tatsächlich das bunte Leben, Menschen zwischen 0 bis 80 Jahren, auch Kleinkinder, Babys. Und wenn man dann waschechter, tatsächlicher Fan ist, der mit Leidenschaft da mitfiebern kann, und es sind nicht nur, sage ich auch mal, Fußballszenen, die wir haben, es gibt auch andere Situationen, wo Fans vielleicht mal zusammenkommen, ich darf noch nicht zu viel verraten, dann ist man da bei uns richtig, wenn man mal beim Film dabei sein möchte. Und schön ist, wenn man ein Lieblingstrikot auch dabei haben könnte. Das kann man alles im Casting ankreuzen.
0: Okay, und für alle, die jetzt denken, ach komm, ich bewerb mich, was muss ich dafür machen?
1: Man geht auf die Landingpage, die wir dafür geschaffen haben. Das ist rebellencasting.de. Da gibt man seine Daten ein und dann ganz wichtig, zwei aktuelle Fotos, tagesaktuelle Fotos hochladen. Einmal Porträtbild und das Ganzkörperbild gerne, wenn man das hat, in einem Trikot. Und selbst wenn man jetzt kein Fan ist, kann man natürlich trotzdem einen Fan spielen. Ne? Wir haben ja auch noch eine Kostümabteilung, die da nachhelfen kann.
0: Okay, und die wichtigste Sache natürlich, verrätst du uns, um welchen Film es eigentlich geht?
1: Also diesmal, wir dürfen es häufig eigentlich sagen, aber in dem Fall ist das so, dass wir das noch nicht verraten dürfen. Man darf verraten, dass es um Fußball geht und dass es um eine Vater-Sohn-Geschichte geht, Vater und Sohn, die an verschiedene Orte reisen und dort allerhand Herausforderungen erfahren. Und denke mal, es wird ein sehr schöner Film werden.
0: Okay, also wer zwischen 0 und 80 ist und Bock auf ein bisschen Kinoluft hat, der kann sich ab sofort bewerben. Danke an Gregor Weber von der Castingagentur Eik und Weber aus Ennepetal.

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0: Wetter.
1: Da gibt's kaum Überraschungen. Das Einzige, diese Nacht stellenweise wieder ein bisschen Nebel. Aber weiter oben ist und bleibt es meistens aufgelockert. Morgen Vormittag setzt sich dann vor allem noch gut die Sonne durch. Später sind Schleierwolken unterwegs. Soll aber trocken bleiben und auch wieder relativ warm werden. 17 bis 21 Grad maximal.
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1: Es ist immer noch sehr viel los. Hier kommt alles ab einer Viertelstunde Zeitverzug. Die A1 Köln Richtung Dortmund zwischen Köln-Niehl und Wermelskirchen. 5 Kilometer Stau, eine halbe Stunde plus. Die A1 von Münster in Richtung Dortmund zwischen Ascheberg und Hamberg-Kamen. 5 Kilometer Stau, 50 Minuten plus. A3 Frankfurt Richtung Oberhausen zwischen Dreieck Heumer und Köln-Mühlheim. 5 Kilometer Stau, eine Dreiviertelstunde plus. A4 Aachen Richtung Köln zwischen Kreuz Köln-West und Eiffeltor. 5 Kilometer Stau, eine halbe Stunde plus. A4 von Köln in Richtung Aachen jetzt zwischen Dreieck Heumer und Köln-Eiffeltor, 6 Kilometer Stau, 20 Minuten plus. Und die A59 Bonn in Richtung Köln zwischen Dreieck Porz und Dreieck Heumer, 1 Kilometer Stau, 17 Minuten plus. Wir drücken die Daumen, dass ihr schnell durchkommt. Gute Fahrt. Das haben wir echt selten. Tipps gegen Einbrecher von einem Einbrecher. Aber gerade jetzt im Herbst ist es ja super wichtig zu gucken, wie wir unsere Wohnungen sicher machen können. Und dazu haben wir interviewt einen Polizisten und einen ehemaligen Einbrecher. Hört ihr gleich hier? Ich bin Markus Steinacker. Schönen Abend euch.

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0: Also die dunkle Jahreszeit, auf der einen Seite super gemütlich, auf der anderen Seite ja auch nicht ohne, stellenweise gefährlich, denn es ist auch Einbruchssaison. Faktisch gibt es ab Oktober wieder mehr Einbrüche, umso wichtiger, sich davor zu schützen. Und wer könnte uns da besser helfen als einer, der weiß, wie man überall reinkommt? Hermann Wenning war jahrelang selbst Einbrecher, hat dann aber die Seiten gewechselt. Er ist jetzt einer von den Guten, kann man sagen, und hilft uns, unser Haus oder unsere Wohnung dicht zu halten.
1: Zum Beispiel Türen, Fenster sichern mit Pilzkopfverriegelungen oder auch Querverriegelungen bei den Türen. Und Einstiegshirsen sollte man nicht im Garten haben. Also Leitern bitte verschließen. Was auch ganz gut wichtig ist, dass die Nachbarn jetzt im Urlaub mal nachschauen, dass sie sich da auch bemerkbar machen, wenn da Fremde auf dem Grundstück sind. Also eine gute Nachbarschaft kann schon einiges an Sicherheit bringen.
0: Ja, und wo oder was gestohlen werden kann, weiß er natürlich auch ganz genau. Dafür nimmt er uns mal auf einen typischen Einbruch mit, also theoretisch.
1: Ich bin immer erst an die Garderobe gegangen, in der Hoffnung, dass da Geld oder auch ein Autoschlüssel in der Jacke ist. Dann ins Schlafzimmer, oft sind im Wäscheschrank oder tatsächlich unter einer Matratze Wertsachen. Ja, dann ins Wohnzimmer, wo man halt auch nachschaut. Küche sind oft so Töpfe, so Kaffeedosen, wo Geld reingesteckt wird. Das sind so die drei Stellen, wo als erstes geguckt wird. Ich habe eigentlich nie auf der Toilette, auf dem Balkon, im Abstellraum oder im Keller nachgeschaut, weil da einfach nicht so die Zeit dafür war.
0: Also am besten ist, macht euer Haus oder eure Wohnung unattraktiv für Einbrecher. Lasst es belebt aussehen, selbst wenn ihr längere Zeit weg seid. Da können euch zum Beispiel die Nachbarn auch helfen.

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1: Ich bin Thomas Brockt. Union und SPD haben die Einführung einer Frühstartrente vereinbart. Der Finanzausschuss beschloss einen entsprechenden Entwurf, dem Bundestag und Bundesrat noch zustimmen müssen. Kinder sollen künftig Geld vom Staat bekommen, um Vermögen fürs Alter aufzubauen.
2: Schon früh an die Rente denken. Diesen Anreiz will die Regierung schaffen. Man wolle junge Menschen sehr früh an den Kapitalmarkt heranführen, so drückt es ein Finanzexperte der Union aus. Denn wer früh anfängt, profitiert lange vom Zinseszinseffekt und hat im Alter mehr Geld auf der hohen Kante. Konkret soll der Bund für jedes Kind, das 6 Jahre alt wird, bis zum 18. Lebensjahr monatlich 10 Euro einzahlen in ein Altersvorsorgedepot. Eltern können freiwillig aufstocken. Thomas Bremser, Nachrichtenredaktion.
1: Plattformen wie TikTok, Snapchat oder Instagram sollen für Kinder unter 13 Jahren in Deutschland künftig tabu sein. Das Bundeskabinett beschloss in Berlin Eckpunkte für Übergangsregeln, bis entsprechende EU-weite Social-Media-Beschränkungen in Kraft sind. Diese hatte die EU-Kommission im September angekündigt. Wegen der Abstimmungen im EU-Parlament und zwischen den Mitgliedstaaten könnte es theoretisch lange dauern, bis es tatsächlich dazu kommt. Bundeskanzler Merz will, dass sich die EU stärker gegen unfaire Handelspraktiken anderer Staaten wehrt. Beim bevorstehenden EU-Gipfel soll deshalb über ein neues Instrument zum Schutz von Industrie- und Lieferketten beraten werden.
3: Merz nannte China zwar nicht ausdrücklich, sein Ärger dürfte sich aber vor allem gegen Peking richten. Denn er sprach von hohen staatlichen Subventionen, künstlich niedrigen Preisen und Überkapazitäten. All das wirft die Bundesregierung den Chinesen immer wieder vor. Der Kanzler forderte, dass die EU bei gezielten Angriffen auf einzelne Branchen künftig schneller reagieren kann. Deutschland und Frankreich haben laut Merz dafür Vorschläge gemacht, über die beim Gipfel möglichst zügig entschieden werden soll. Thomas Bleskin, Nachrichtenredaktion.
1: In Hamburg hat der Prozess um den Anschlag auf die Nord Stream Pipelines in der Ostsee begonnen. Angeklagt ist ein Ex-Offizier der ukrainischen Armee. Er soll die Sabotageaktion geplant und überwacht haben. Die Bundesanwaltschaft wirft ihm unter anderem ein Kriegsverbrechen vor. Im September 2022 explodierten vor der dänischen Insel Bornholm in etwa 80 Metern Tiefe mehrere Sprengsätze. Dabei wurden die beiden Nord Stream Gaspipelines beschädigt. Das waren die Nachrichten mit Thomas Brockt.
4: Das Wetter.
5: Da geht's entspannt weiter. In der Nacht meistens aufgelockert und trocken. Stellenweise bildet sich Nebel bei Tiefstwerten zwischen 9 und 6 Grad. Morgen geht's rauf bis auf 21 und es bleibt so wie heute oft freundlich sonnig. Später bilden sich nur weiter oben so ein paar dichtere Schleierwolken. Es soll aber definitiv auch trocken bleiben.
4: NRW Verkehr.
5: Die Staus ab einer Viertelstunde Zeitverzug A1 Münster-Dortmund zwischen Ascheberg und Hamberg-Kamen. 5 Kilometer Stau, 53 Minuten plus. A3 Frankfurt-Oberhausen zwischen Dreieck-Heumar und Köln-Delbrück. 3 Kilometer Stau, 16 Minuten plus. A4 Aachen in Richtung Köln. Einmal zwischen Kreuz Aachen und Eschweiler-Ost. 2 Kilometer, eine Viertelstunde plus. Und weiter zwischen Kreuz Köln-West und Eiffeltor nochmal 4 Kilometer, 20 Minuten extra. Und A44 Dortmund Richtung Kassel zwischen Kreuz Winnenberg-Haaren und Marsberg. 5 Kilometer Stau, 25 Minuten plus. Gutes Durchkommen.

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2: Wir sind mitten im Oktober und wir haben Herbst, das macht aber nichts. Aber wissen Sie, was wir doch haben? Hat die Tante gerade gesagt, was ist los im Kreis Wesel? In der Technik, da ist wieder mein alter Kumpel Friedhelm Hofmann, der lässt sich vom Herbst auch nicht in Boxhorn jagen. Der macht einfach weiter mit Knöpfchen schieben. Wir haben wieder eine Stunde Programm für Sie und da freuen wir uns schon drauf. Schönen guten Abend in den Kreis Wesel.

0: Seit Anfang Oktober ist das Ableseteam der Eddy Energie und Umwelt Niederrhein wieder unterwegs in Neukirchen. Und da werden Zähler abgelesen. Und zwar 10.300 Strom-, Gas- und Wasserzähler allein in Neukirchen. Unterstützt wird die Eddy dabei von Dienstleistungsgesellschaften wie dem ASL-Service. Sollte ein Zähler einmal nicht zugänglich sein, hinterlassen die Ableser eine Informationskarte im Briefkasten und darauf sind die Telefonnummer und die E-Mail-Adresse angegeben, über die die Bewohnerinnen und Bewohner ihre Zählerstände selbst übermitteln können. Übrigens noch ein wichtiger Hinweis, die Zählerablesung erfolgt jährlich. Und da es sich um ein wiederkehrendes Ereignis handelt, informiert Eddy die Kunden und Kundinnen nicht gesondert. Und wenn Sie jetzt Zweifel haben, ob der Ableser auch wirklich von der Eddy kommt, dann seien Sie sicher, alle durch Eddy beauftragten Ableser weisen sich durch einen Dienstausweis aus. Und wenn Sie an dem Ausweis Ihre Zweifel haben, dann können Sie auf der kostenlosen Service-Rufnummer anrufen und danach fragen. Und die Nummer, die heißt 0800 222 1040. Nochmal 0800 222 1040.
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0: Seit 2023 existiert die Bürgersolarberatung in Neukirchen-Vluyn. Die Berater unterstützen Hausbesitzer ehrenamtlich bei der persönlichen Photovoltaikplanung. 5 Personen sind mittlerweile aktiv und haben gemeinsam in diesem Jahr bereits rund 30 Beratungen durchgeführt. Und weil der Strom immer teurer wird, denken auch viele Leute darüber nach, eine eigene Photovoltaikanlage aufs Dach zu bauen. Die durch den Verein Metropol Solar e.V. geschulten ehrenamtlichen Bürgersolarberater stellen ihr Wissen nachbarschaftlich, unabhängig und kostenlos zur Verfügung. Sie ermitteln gemeinsam mit den Interessierten, ob sich eine eigene Anlage lohnt und geben Tipps, was bei Größe und Speicher zu beachten ist. Die Berater kooperieren auch mit der Stabsstelle Klimaschutz der Stadtverwaltung. Und wer vor dem Hintergrund des geplanten Wegfalls der Einspeisevergütung für Kleinanlagen ab 2027 noch eine Anlage anschaffen möchte, sollte sich kurzfristig bei den Beratern melden. Da sie aber alle ehrenamtlich bzw. auch nebenberuflich tätig sind, sind die Kapazitäten begrenzt. Informationen und Kontakt bekommen Sie unter www.bürgersolarberatung-nv.de oder über das Klimaschutzmanagement der Stadtverwaltung klimaschutz@neukirchen-fluyn.de. Da gibt es aber auch noch eine Telefonnummer und die verrate ich Ihnen auch noch. Ich bin ja gar nicht so. 028 45 und da 391 260. Die sage ich nochmal, ist die Telefonnummer im Rathaus. 028 45 391 260. Da lassen Sie sich mal schön beraten.
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0: Wenn man sich das mal so beguckt, da stellt man fest, es wird in der heutigen Zeit unheimlich viel gespendet. Und da gehen auch viele Spenden an Politiker oder politische Organisationen. Nur so richtig echt und legal ist das oft nicht. Und deswegen gibt es Spendenuntersuchungsausschüsse. Einer davon, der tagt in Stenkelfeld.
1: Und diese hele Utschuss kann mich mal an der Buchse bölten.
2: Es ist mir ein aufrichtiges Anliegen, durch brutale und rückhaltlose Aufklärung aller Vorgänge das Vertrauen der Öffentlichkeit zurückzugewinnen.
1: Und die könnt mir rein gar nichts. Und Kind, das nicht begriffen will, sei mir mal fix im Mondschein.
2: Ich danke dem Ausschuss, dass er mir Gelegenheit gibt, nach besten Kräften der Wahrheitsfindung zu dienen.
1: Und was ich da mit Doe und Lord, das geht jungen Scheißdreck an. Leidige Schnüffelköppe.
3: Die Pressekonferenz zur Einrichtung des Spendenuntersuchungsausschusses beim Stenkelfelder Wirtschaftsverband endete soeben mit einer ersten Erklärung zur Sache durch Bürgermeister Ölge Möller, der hier als erster und einziger Zeuge vorgeladen ist. Bei mir ist jetzt der Ausschussvorsitzende Christian Höfelbernd. Herr Höfelbernd, was ist nun der genaue Untersuchungsgegenstand dieses Gremiums?
4: Nun, es geht vereinfacht ausgedrückt darum, dass die Stenkelfelder Wirtschaft nun schon seit Jahren nennenswerte Geldbeträge an Herrn Ölge Möller zahlt, um bei wichtigen Vorhaben und Projekten die reibungslose Abwicklung zu gewährleisten. Nehmen Sie mal die geplante Diskothek gegenüber vom Altersheim. Hier haben wir durch beachtliche Spendensummen versucht, bürokratische Hemmschwellen zu überwinden. Indes, getan hat sich nichts. Auch in dieser Sache wird der Spendenuntersuchungsausschuss für gründliche Aufklärung sorgen.
3: Das sind schwerwiegende Anschuldigungen, Herr Ölge Möller.
1: So, wenn die glöft, dass sie mit ihr niedrige 20.000 Händlanger den Säckig mal schick waren, dann möchte ich aber ordentlich was absatteln, dann können wir anrechnen.
2: Nun, das örtliche Baurecht spricht hier eine klare Sprache. Und für eine Ausnahmeregelung erscheinen mir die Argumente des Wirtschaftsverbandes ein wenig dürftig zu sein. Auch die Gespräche mit dem Leiter des Altenheims gestalten sich noch ein wenig schwierig.
1: Will auch noch 100.000.
3: Nun umfasst ja, Herr Höfelbernd, der Katalog der Vorwürfe eine ganze Reihe von Unregelmäßigkeiten. Stichwort Kosteneinsparung im Bereich der Verkehrspolizei.
4: Das ist richtig. Wir haben zum Beispiel angeregt, die personalintensiven Alkoholkontrollen nach den wöchentlichen Sitzungen des Gewerbevereins einzustellen und haben diesen Vorschlag mit einer angemessenen Spende unterfüttert, die Herr Ölge Möller aber offensichtlich nicht an den Revierleiter weitergegeben hat. Oder eine weitere Ungereimtheit. Allein 70.000 hat unser Verbandskollege für das Abitur seines Sohnes an Herrn Ölge Möller gezahlt. Und nun hören wir, Versetzung gefährdet. Da besteht Aufklärungsbedarf.
1: Ja, ich hab Nerven. Weht hier irgendwie, was du ernst der Hand abhält? Da kommst du nicht wie mit so einem Kleckerkram.
2: Nun, so einfach ist das mit dem Abitur heutzutage nicht mehr. Ich gebe zu bedenken, dass an einer solchen Entscheidung eine Vielzahl von Lehrkräften beteiligt ist. Da ist ein Konsens nur sehr mühsam zu erzielen.
1: Und den hast du an Entfief Baukus und der Rektor. Da kommt eine schlappe Million zusammen. So sieht das aus.
3: Der Spendenskandal reicht, so hört man, bis in den Stenkelfelder Lolita-Club. Herr Höfelbernd, was wird in dieser Angelegenheit untersucht?
4: Nun, wir haben hier einen sechsstelligen Beitrag zur Verkehrsberuhigung geleistet, um den ständigen Razzien in diesem Unternehmen Einhalt zu gebieten und besonders jugendlichen Berufsanfängerinnen den Einstieg in den Arbeitsmarkt zu erleichtern. Es stellt sich jedoch nunmehr die Frage, wozu diese Spende verwendet wurde, wenn dort nach wie vor Streifenbeamte ein- und ausgehen.
1: Och, die wären bloß zum Poppen da.
4: Der hätte aber weder die Jüngste deren mitgenommen.
1: Almul, was von Eigenbedarf hört,
3: meine
1: du Döspaddel.
4: Du tu doch nicht so, als wenn du doch nicht den gierigen Fingers ins Spiel hättest.
1: Willst doch, von nichts kommt nichts.
3: Der Spendenuntersuchungsausschuss
4: hat seine... Wir waren die Wiesenbobaden,
1: dann dürfst du andermal das Doppelte betonen.
3: Höfelbernd,
4: dann suchst du auf, du und die ganze Amtsbagage.
3: Der Spendenuntersuchungsausschuss hat... Der Spendenuntersuchungsausschuss hat seine Arbeit aufgenommen. Da besteht noch viel Aufklärungsbedarf. Und damit vom Stenkelfelder Wirtschaftsverband...
4: Halt mal!
3: Ja, was denn noch?
4: Senden Sie das mal nicht, sagen wir, 5.000 Mark auf die Hand?
3: Leider zu spät.
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1: 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Passiert schon mal.
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1: Das Sir Douglas Quintett entstand 1964 um den Texaner Duke Sam. Er war schon als Kind musikalisch sehr aktiv und hatte schon mehrere Bands gegründet. Zusammen mit seinem Schulfreund Orgy Myers entstand dann das Sir Douglas Quintett. Weitere Bandmitglieder waren Jack Barber am Bass, Johnny Perez am Schlagzeug und Leon Beatty Percussions. Der wurde aber schon früh durch Frank Morin am Saxophon ersetzt. Ihren Namen verdankt die Band ihrem Produzenten Huey Mewkes, der sie im Zuge der sogenannten British Invasion mit einem britisch klingenden Namen vermarkten wollte. Das Sir Douglas Quintett hatte mit She's About a Mover und The Rain Came ihre ersten Single-Hits. Eine Festnahme wegen Marihuana-Besitzes auf dem Flughafen von Corpus Christi im Jahre 1966 beendete die Erfolgsgeschichte aber zunächst. Sam löste die Band auf und zog in die Hippie-Metropole San Francisco. Einen neuen Anlauf startete Sam mit dem neu formierten Sir Douglas Quintett 1968 in San Francisco. Mit der Single Mendocino und der Rückkehr von Myers und Perez in die Band kam dann 1969 der große internationale Durchbruch. Der Song wurde ein weltweiter Erfolg. In Deutschland wurde er in seiner Schlagerversion von Michael Holm bekannt. Mendocino war in Deutschland 27 Wochen in der Hitparade und erreichte als höchste Platzierung den Platz 2. In Österreich 20 Wochen, höchste Platzierung Platz 3. In der Schweiz war er auf dem ersten Platz und insgesamt 18 Wochen in der Hitparade. Zu Hause in USA schaffte er nur Platz 14 und war 15 Wochen in den Charts. 1971, die Bandmitglieder begannen allmählich auseinanderzudriften und es gab erneute personelle Wechsel. Das Label Mercury verlor das Interesse an der Band und 1972 zerfiel das Sir Douglas Quintett schließlich. Anfang der 80er Jahre kam es dann zu einer Neuauflage des Sir Douglas Quintett mit Sam, Myers, Perez, Alvin Crow, Speedy Sparks war am Bass und Sean Sam spielte Gitarre. Aber 1985 trennte sich die Gruppe wieder. Ein letztes Aufbäumen erfolgte 1994, als Duke Sam für das Album Daydreaming at Midnight den Bandnamen wieder benutzte. Inzwischen saßen Duke Clifford von Creedence Clearwater Revival und Sams Söhne Sean und Shandon mit im Boot. Mit Duke Sams Tod im November 1999 starb auch das Sir Douglas Quintett endgültig. Aber der Welterfolg Mendocino hat sie bis heute gehalten.

0: Das war ja mal ein schöner Oldie.
1: Ja, stimmt.
2: Und den habe ich Ihnen ja, wenn Sie sich richtig erinnern, auch schon in der vorigen Woche verraten, ne? Ich könnte das jetzt mit dem Nächsten auch machen, der kommt nämlich nächste Woche wieder, aber das tue ich nicht. Ein bisschen Spannung soll ja bleiben.
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1: So, jetzt aber die Grüße in den Kreis Wesel.
2: Sehen Sie, das ist schon wieder passiert. Und ich weiß, Sie haben da jetzt nicht mit gerechnet, aber hätten Sie eigentlich mit rechnen können. Denn das ist ja eine schöne, gute, alte Tradition, diese Grüße in den Kreis Wesel. Und da wollen wir uns auch nicht mit der Vorrede aufhalten. Also, jetzt aber. Frau Rakelbusch in Neukirchenflüth, die besten Grüße hier aus dem Stadtradio NV-Studio. Doris Broja, auch Sie werden gegrüßt. Und Reinhold Bergmann in Neukirchenflüth. Hermann Weifels und die Elke in Bord. Kerstin Dreger in Neukirchenflüth, einen schönen Gruß dahin. Und auch einen nach Milligen an Bernd Mahlke. Und in Neukirchenflüth Matthias Bilusiak, auch der soll nicht zu kurz kommen. Sonst knallt er wieder den ganzen Tag rum und das wollen wir nicht. So, kommt noch ein nach Neukirchenflüth an die Daniela Fennemann. Schönen Gruß dahin. Damit hätten wir es dann auch für heute.

0: Tja, das war's dann ja wohl, ne? Ist eigentlich schade, ich fand das total gut bei euch. Aber ich muss jetzt nach Hause, mein Mate-Tee brennt an. Tschüsskes, ne?
1: Das war
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4: Okay, ganz ist die Zigogga geräumt. Hat rasch gedauert, ne? Naja, so eine Stunde ist eben eine Stunde. Das war nun mal, hat die Tante gerade gesagt, was ist los im Kreis Wesel. Jetzt wird es Zeit für Friedhelm Hofmann und mich, uns zu verabschieden und Tschüss zu sagen. Was wollen wir denn noch tun? Wir sind in der nächsten Woche wieder für Sie da. Wenn Sie Lust haben, schalten Sie doch einfach wieder ein. Bis dahin, machen Sie sich eine schöne Zeit.

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1: Ich bin Thomas Brockt. Immer mehr Menschen in Deutschland werden pflegebedürftig. Darum sind die Pflegekassen in einer historischen Finanzkrise. Eine Expertenkommission soll in den kommenden Monaten Vorschläge machen, wie sich die Lage bessern könnte. Die Bundesregierung hat das Gremium heute eingesetzt.
2: Die erste Hilfe für die Pflegekassen hat noch die Regierung geleistet. Nach einer langen Nacht beschloss die Koalition unter anderem, Kinderlose stärker zu belasten. Den ganz großen Wurf soll jetzt die Kommission vorbereiten. Im Kern will die Regierung die häusliche Pflege stärken und die Finanzen stabilisieren. Leistungen sollen zielgenauer werden. Gesundheitsminister Linnemann will den Fokus auf diejenigen legen, die jeden Tag zu Hause Verantwortung für Angehörige übernehmen. Thomas Bremser, Nachrichtenredaktion.
1: Die Koalitionsfraktionen von Union und SPD haben die Einführung einer Frühstartrente vereinbart. Der Finanzausschuss beschloss einen entsprechenden Entwurf, der am Freitag vom Bundestag verabschiedet werden soll. Auch der Bundesrat muss noch zustimmen. Kinder sollen künftig Geld vom Staat bekommen, um Vermögen fürs Alter aufzubauen. Konkret soll der Bund für jedes Kind, das 6 Jahre alt wird, bis zum 18. Lebensjahr monatlich 10 Euro in ein Vorsorgedepot einzahlen. Papst Leo hat Krebs und erholt sich nach seiner OP weiter in einem Krankenhaus in Rom. Dem 71-Jährigen wurde ein bösartiger Tumor aus seiner rechten Lunge entfernt. Wie es nun für ihn weitergeht, ist unklar.
3: Das wird schon alles gut gehen, sagt Leos Bruder in den USA optimistisch. Auch er hat Krebs und wird von Papstmitarbeitern hier auf dem Laufenden gehalten. Danach geht's Leo offenbar gut, er hat keine Schmerzen. Doch ob die OP den Krebs komplett entfernt hat, ob weitere Therapien notwendig sind, das checken Ärzte hier gerade. Die Ungewissheit bleibt also, auch wenn Leo die erste Hürde seiner Krankheit genommen hat. Claudia Wächter, Rom.
1: Schwere Unwetter haben auf der griechischen Urlaubsinsel Rhodos ein Todesopfer gefordert. An der Küste wurde ein Mann leblos aufgefunden. Er soll von den Wassermassen mitgerissen worden sein. Sein Auto wurde im Meer gefunden. Auch in anderen Teilen Griechenlands richteten Starkregen und heftige Sturmböen schwere Schäden an. In einigen Gegenden fiel der Strom aus. Auch der Fährverkehr ist stark eingeschränkt. Und das waren die Nachrichten mit Thomas Brockt.
4: Das Wetter. Das ist goldener Herbst, auch morgen noch. Es bleibt diese Nacht und morgen nur gering bewölkt. In der Nacht bildet sich jetzt stellenweise Nebel. Dazu sinken die Werte auf 9 bis 6 Grad Minimum. Morgen bleibt es dann bei vielen sonnigen Momenten auch relativ mild. 17 bis 21 Grad sind noch drin. Nur so ein paar Schleierwolken sind später unterwegs.
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4: Die Staus ab 8 Minuten Zeitverzug A1 Köln Richtung Münster. Zwischen Schwerte und Unna 2 Kilometer, 12 Minuten plus. Die A1 von Münster in Richtung Dortmund zwischen Ascheberg und Hamberg-Kamen 2 Kilometer Stau, 8 Minuten plus. A3 Köln Richtung Frankfurt zwischen Lohmer Nord und Lohmer 2 Kilometer, auch 8 Minuten plus. A4 Aachen Richtung Köln zwischen Kreuz Aachen und Eschweiler Ost 1 Kilometer, 13 Minuten plus. Und die A4 von Köln in Richtung Olpe zwischen Bergestadtbach-Refrath und Bergestadtbach-Bensberg 2 Kilometer. 12 Minuten plus. Und die A44 noch Dortmund in Richtung Kassel zwischen Kreuz-Winnenberg-Haaren und Marsberg 6 Kilometer Stau, 26 Minuten plus. Gute Fahrt! Hallo, schönen Abend euch, Markus Steinacker hier. Und ich habe vor kurzem was Interessantes mit meiner Nichte und meinem Neffen erlebt. Wir waren im Röntgenmuseum in Remscheid. Kann ich auf jeden Fall empfehlen. Spannend und interessant aufgebaut, aber auch krass, denn im Keller zeigen sie da, wie Röntgenstrahlen damals zur allgemeinen Belustigung benutzt wurden. Also auf einer Kirmes konntest du dir wirklich für ein paar Pfennig den Fuß oder den Arm durchleuchten lassen. Wird heute natürlich keiner mehr machen. Aber ich frage mich, ob es in ein paar Jahrzehnten dann auch Leute in einem Zuckermuseum gibt und die staunen da, was die Menschen im Jahr 2026 alles an Zucker gegessen haben. Vielleicht ändert sich das aber bald. Die Bundesregierung hat ja die Zuckersteuer verabschiedet und was die so bringen kann, das dröseln wir gleich mal auf.

0: Alles wird teurer. Hörst du ja immer wieder. Aber in dem Fall ist es für unsere Gesundheit. Die schwarz-rote Koalition hat die Zuckersteuer beschlossen. Die Abgabe soll Hersteller dazu bringen, weniger Zucker in ihre Produkte zu mischen. Ob das funktionieren kann, zeigt ein Blick ins Ausland. Kollege Thomas Pleskin, in Großbritannien gibt es die Zuckersteuer ja schon seit 2018.
1: Ja, da hat sich einiges getan. Die Steuer gilt dort seit 2018. Angekündigt wurde sie aber schon 2 Jahre früher. Da haben viele Hersteller schon angefangen, den Zuckergehalt ihrer Getränke zu senken. Laut britischen Behörden steckt in den betroffenen Softdrinks inzwischen im Schnitt fast die Hälfte weniger Zucker als vor der Ankündigung. Und obwohl mehr Getränke verkauft wurden, ging die insgesamt verkaufte Zuckermenge um knapp 40% zurück. Studien deuten außerdem darauf hin, dass weniger Kinder wegen schwerer Karies ins Krankenhaus mussten. Ob das direkt mit der Zuckersteuer zusammenhängt, ist aber so leicht nicht nachzuweisen.
0: Wie viel Zucker steckt denn eigentlich in Cola und Co. und wie schädlich ist das für unsere Gesundheit?
1: Da kommt ganz schön was zusammen. In einer normalen Dose Cola stecken rund 35 Gramm Zucker. Das sind ungefähr 12 Stück Würfelzucker. Die Weltgesundheitsorganisation empfiehlt als besonders gesundes Ziel, möglichst unter 25 Gramm freien Zucker am Tag zu bleiben. Mit einer einzigen Dose ist man also schon drüber. Das Problem, flüssiger Zucker liefert jede Menge Kalorien, macht aber überhaupt nicht satt. Wer regelmäßig viel davon trinkt, hat ein höheres Risiko für Übergewicht und Karies. Übergewicht wiederum begünstigt Krankheiten wie Typ 2 Diabetes und sorgt für Herz-Kreislauf-Probleme.
0: Und das alles wollen wir ja nicht. Deswegen hat die schwarz-rote Koalition die sogenannte Zuckersteuer beschlossen. Danke für die Infos. Thomas Pleskin.
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1: Da gibt's kaum Überraschungen. Das Einzige, diese Nacht stellenweise wieder ein bisschen Nebel. Aber weiter oben ist und bleibt es meistens aufgelockert. Morgen Vormittag setzt sich dann vor allem noch gut die Sonne durch. Später sind Schleierwolken unterwegs. Es soll aber trocken bleiben und auch wieder relativ warm werden. 17 bis 21 Grad maximal.
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1: Und hier kommen die Staus ab. 7 Minuten Zeitverzug. Die A1 Köln Richtung Münster. Zwischen Schwerte und Unna 2 Kilometer Stau, eine Viertelstunde plus. Die A3 von Köln Richtung Oberhausen. Einmal zwischen Köln-Mülheim und Leverkusen Zentrum. 2 Kilometer, 24 Minuten plus. Und weiter die A3 rauf Richtung Oberhausen. Zwischen Kreuz-Kaiserberg und Oberhausen-Lierich. 2 Kilometer Stau, 16 Minuten plus. A4 Aachen in Richtung Köln. Zwischen Eschweiler West und Eschweiler Ost. 1 Kilometer, 14 Minuten plus. Und A44 Dortmund Richtung Kassel. Zwischen Kreuz-Wünnenberg-Haaren und Marsberg noch 5 Kilometer Stau, 24 Minuten plus. Gute Fahrt! Ja, ich weiß. Ich sollte mich für meine Mitmenschen freuen, aber in dem Fall bin ich dann tatsächlich wirklich sehr neidisch. Ich glaube, es geht euch wahrscheinlich genauso. Ein Mann aus NRW hat den Lotto-Jackpot geknackt. 120 Millionen Euro kriegt er. Es sei ihm gegönnt. Ich bin gespannt, ob wir irgendwann mal rausfinden werden, wer das ist und was er damit vorhat. Auf jeden Fall haben sich unsere Kollegen schon so ein paar Gedanken drum gemacht, woran man das erkennen könnte, dass da jemand viel Geld bekommen hat. Hören wir gleich mal. Schönen Abend euch.
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1: Markus Steinacker hier und der Hit hier kommt von Baby Rexha, heißt New Religion.

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0: entspannten Mittwochabend allerseits. Ihr habt es wahrscheinlich auch mitgekriegt, ne? Ein 35-Jähriger aus dem Kreis Mettmann hier in NRW hat die 120 Millionen Euro aus dem Euro-Jackpot gewonnen. Seit dem Abend ist klar, er muss nie wieder arbeiten gehen. Aber die von Lotto sagen ja auch immer, dass sie den Gewinnern sagen, sie sollen erstmal ganz genau so weitermachen wie bisher. Also weiter arbeiten gehen, einfach so weiter leben, wie vor dem Lottogewinn auch. Also dem 35-Jährigen wird man nichts anmerken. Aber vielleicht wird es doch das ein oder andere Zeichen geben.
1: Kinder, macht mal Platz. Der Papa von Torben bringt seinen Sohn gerade zur Schule. Hier ducken, ducken.
2: Ich weiß auch nicht. Irgendwas ist komisch. Heute bringt er seinen Sohn mit dem Hubschrauber. Gestern hat er ihn in so einer goldenen Kutsche vorbeigebracht.
1: Ja, die haben hier alles vollgekackt, die 12 Elefanten, die das Ding gezogen haben. Irgendwas ist komisch da. Da hast du recht. Du meinst auch nicht etwa...
2: Doch, meine ich, der hat...
1: Nein, der hat...
2: Ich denke auch, der hat seinen Bausparvertrag ausbezahlt bekommen.
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1: Ich bin David Riemer. Gute Nachricht für alle gesetzlich Versicherten. Die Zusatzbeiträge zur Krankenkasse bleiben im kommenden Jahr wohl stabil. Das teilte Gesundheitsminister Linnemann auf Grundlage einer Finanzprognose mit.
2: Der Schätzerkreis hat errechnet, im Schnitt können die Zusatzbeiträge so bleiben, wie sie aktuell sind, bei 2,9%. Die tatsächlichen Beiträge legt aber jede Krankenkasse selbst fest. Die Schätzung ist auch ein Realitätscheck gewesen für die Bundesregierung, denn die will ja mit ihrem Sparpaket verhindern, dass die Beiträge steigen. Gesundheitsminister Linnemann betont, die Finanzlage der Krankenkasse bleibe trotz Reform angespannt. Die Politik müsse die Finanzierung dauerhaft sichern. Thomas Bremser, Nachrichtenredaktion.
1: Die Bundesregierung hat eine Expertenkommission für eine umfassende Pflegereform eingesetzt, die Mitte kommenden Jahres in Kraft treten soll. Bundesgesundheitsminister Linnemann sagte, der Auftrag als Koalition sei klar. Pflege müsse bezahlbar und zielgerichtet sein und dort ankommen, wo sie gebraucht wird. Ziel ist es, laut Ministerium eine gute pflegerische Versorgung sicherzustellen und den Beitragssatz zur sozialen Pflegeversicherung bis in die Jahre nach 2030 stabil zu halten. Limonaden, Eistees und Energydrinks könnten ab dem kommenden Sommer teurer werden. Die Bundesregierung will gesüßte Getränke ab 5 Gramm Zucker pro 100 Milliliter zusätzlich besteuern. Jetzt geht der Vorschlag in den Bundestag.
3: Was die neue Steuer für Verbraucher konkret heißt, ist noch offen. Je nach Zuckergehalt werden zwar 26 oder 32 Cent Steuer pro Liter fällig, aber ob die Getränke genau um diesen Betrag teurer werden, steht nicht fest. Die Hersteller könnten die Kosten weitergeben, aber unter Konkurrenzdruck auch selbst tragen oder ihre Rezepturen ändern. Reine Säfte, ungesüßte Schorlen oder Zero-Getränke bleiben von der Steuer ausgenommen. Thomas Bleskin, Nachrichtenredaktion.
1: In Hamburg hat der Prozess um den Anschlag auf die Nord Stream Pipelines in der Ostsee begonnen. Angeklagt ist ein Ex-Offizier der ukrainischen Armee. Er soll die wohl spektakulärste Sabotageaktion der deutschen Nachkriegsgeschichte vor rund 4 Jahren geplant und überwacht haben. Die Bundesanwaltschaft wirft ihm unter anderem ein Kriegsverbrechen vor. Im September 2022 explodierten vor der dänischen Insel Bornholm mehrere Sprengsätze. Dabei wurden die beiden Nord Stream Gaspipelines beschädigt. Das waren die Nachrichten mit David Riemer.
4: Das Wetter.
5: Da geht's entspannt weiter. In der Nacht meistens aufgelockert und trocken. Stellenweise bildet sich Nebel bei Tiefstwerten zwischen 9 und 6 Grad. Morgen geht's rauf bis auf 21 und es bleibt, so wie heute, oft freundlich sonnig. Später bilden sich nur weiter oben so ein paar dichtere Schleierwolken. Es soll aber definitiv auch trocken bleiben.
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5: Es staut sich noch auf der A1 Köln Richtung Münster zwischen Schwerte und Carmen-Zentrum 2 Kilometer, 26 Minuten plus. Auf der A3 Köln Richtung Frankfurt zwischen Lohmar Nord und Lohmar 1 Kilometer, 6 Minuten plus. A33 Bielefeld Richtung Brilon zwischen Borchen und Kreuz-Württemberg-Hahn 4 Kilometer, 4 Minuten plus. Auf der A43 Recklinghausen Richtung Münster zwischen Recklinghausen-Herten und Malsinsen 1 Kilometer, eine Dreiviertelstunde plus. Und die A44 Dortmund Richtung Kassel zwischen Kreuz-Württemberg-Hahn und Marsberg, 4 Kilometer Stau, 22 Minuten extra. Gutes Durchkommen.
6: Ups, okay. Also so ein bisschen schlechtes Gewissen habe ich jetzt schon. Wir haben schon den 14. Oktober und seit 14 Tagen läuft quasi die Aktion Sober Oktober. Ich muss gestehen, ich habe es auch gar nicht mitgekriegt. Keinen Alkohol trinken soll gut für die Gesundheit sein. Da hören wir gleich mal genauer hin, was Atze Schröder dazu zu sagen hat.
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5: Markus Steinacker hier und hier sind die Indie-Rocker von Temper City mit Self-Aware. Gleich noch im besten Mix Michael Jackson mit Beat It und neue Musik von Fastboy Music Sounds. Aber auch noch am Start. Schöne Nacht.

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0: das Wetter.
1: Ja, in dieser Nacht gibt es eigentlich gar nicht viel zu vermelden. Ein paar Wolken sind unterwegs, teilweise ist es auch eine klare Nacht. Es wird keinen Regen geben, das Ganze bei relativ kühlen 3 bis 9 Grad, also etwas weiter oben 3 Grad und ganz normal dann mehr so flächendeckend so 6 bis 9 Grad. Nachher wird es dann relativ schön, wir bekommen sehr viel Sonne ab und es wird ein bisschen wärmer, sogar noch als gestern, 21 Grad. Erst am Freitag, da kommen dann neue Wolken zu uns. Die bringen dann ab dem Abend, am Freitag, auch Regen mit.

0: stockender Verkehr, 6 Minuten Verzögerung und zusätzlich auf der A45 Gießen-Hagen zwischen Olpe und Meinertshagen 3 Kilometer zähfließender Verkehr, 5 Minuten längere Fahrzeit. Wir wünschen allen unterwegs gute Fahrt.
1: Die Woche ist ja fast schon wieder geschafft. Es ist Donnerstag, kommt gut durch die Nacht. Jetzt mit uns Jesse J, Jennifer Lopez und Michael Jackson haben auch Nachtschicht. Jetzt für euch.
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0: gewinnen. Erst nach dem Vierfachwechsel sind wir besser ins Spiel gekommen, beziehungsweise haben dann schon das Heft in die Hand genommen. Aber bis zu diesem Zeitpunkt war der Gegner klar besser. Deswegen müssen wir uns nicht beklagen. Wir haben das Spiel dann auch zu Recht verloren.
1: Der VfB Stuttgart hat dagegen seine Pflichtaufgabe souverän gelöst. Die Schwaben gewannen beim slowakischen Außenseiter Slovan Bratislava mit 3:0.
2: Das Wetter. War nicht viel los in dieser Nacht. Es ist frisch, 3 bis 9 Grad messen wir aktuell. Und vielleicht sind hier und da ein bisschen Nebelfelder unterwegs. Aber ansonsten kaum Wolken, deswegen auch kaum Regen. Und nachher im Tagesverlauf wird es auch relativ schön. Sehr viel Sonnenschein kriegen wir wieder ab. Kaum eine Wolke ist am Himmel, Regen.

0: Freitag, da starten wir auch erst nochmal gut. Nachher kommen immer mehr Wolken rein und dann müssen wir auch am Freitag mit Regen rechnen.
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2: A43 Recklinghausen-Münster zwischen Recklinghausen-Herten und Marl-Sinsen. Dichter Verkehr, 7 Minuten Zeitverlust. Und im weiteren Verlauf zwischen Lavesum und Haltern, dichter Verkehr, 10 Minuten Verzögerung. Wir wünschen allen unterwegs gute Fahrt.
0: Robbie Williams, in diesem Jahr war er ja noch auf großer Tour. Ich glaube, er tourt gerade immer noch so ein bisschen durch Europa. Aber für nächstes Jahr hat er schon angekündigt, er macht jetzt noch so eine Open-Air-Festival-Tour hinten dran. Lollapalooza, da hat er schon gesagt, wird er auch dran teilnehmen. Das ist dummerweise in Berlin, also ein bisschen weiter weg. Aber die richtigen Fans, die werden auch dahin fahren. Für all diejenigen, die nicht so weit wegfahren wollen, um Robbie Williams zu hören, ich hab ihn doch gleich. Macht euch keine Sorgen. Love My Life, gleich bei uns nach Martin Garrix und Ed Sheeran.

0: dann geht auf die Landingpage, die wir dafür geschaffen haben. Das ist rebellencasting.de. Da gibt man seine Daten ein und dann ganz wichtig, zwei aktuelle Fotos, tagesaktuelle Fotos hochladen. Einmal Porträtbild und das Ganzkörperbild gerne, wenn man das hat, in einem Trikot.
1: Ich weiß, du darfst uns das nie sagen, um welchen Film es da geht, aber vielleicht hast du einen Tipp für uns, um was es da so geht.
0: Also diesmal, genau, sonst, wir dürfen es häufig eigentlich sagen, aber in dem Fall ist das so, dass wir das noch nicht verraten dürfen. Man darf verraten, dass es um Fußball geht und dass es um eine Vater-Sohn-Geschichte geht, Vater und Sohn, die

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0: Wir wünschen allen unterwegs gute Fahrt.
1: Und da haben wir schon wieder Donnerstag. Also gefühlt ist die Woche ja dann fast schon wieder geschafft. Ich sage immer, wenn wir den Donnerstag haben, dann haben wir den Donnerstag. Dann fehlt ja nur noch der Freitag und dann ist hoffentlich für euch Wochenende. Euch eine schöne Nacht.
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1: Ich bin David Riemer. An allen rund 5700 Bahnhöfen der Deutschen Bahn gilt seit heute ein Alkoholverbot. Bier, Wein und andere alkoholische Getränke dürfen damit auch auf den Bahnsteigen nicht mehr getrunken werden.
2: Ausgenommen sind Gaststätten in den Bahnhöfen und in Zügen bleibt Alkohol in der Regel auch weiterhin erlaubt. Die Bahn will mit dem Verbot ihre Bahnsteige sicherer und sauberer machen. Wer dort trotzdem Alkohol trinkt, soll von Sicherheitskräften angesprochen werden. Im äußersten Fall kann ein Hausverbot folgen. Das gilt auch an Tagen mit Großveranstaltungen oder Fußballspielen. An knapp 40 großen Bahnhöfen gibt es solche Regeln schon länger. Dort haben sie auch schon Wirkung gezeigt. Es gab weniger Konflikte und weniger Müll. Thomas Bleskin, Nachrichtenredaktion.
1: Der durchschnittliche Zusatzbeitragssatz für die gesetzliche Krankenversicherung kann im kommenden Jahr stabil bleiben. Das teilte Gesundheitsminister Linnemann auf Grundlage einer Finanzprognose mit. Die Ausgaben der gesetzlichen Kassen werden demnach im kommenden Jahr wesentlich geringer ansteigen als noch im laufenden Jahr. Ob die Krankenkassen dem folgen oder höhere Zusatzbeiträge bei ihren Mitgliedern und deren Arbeitgebern verlangen, ist aber noch offen. Neue Waschmaschine, neuer Föhn, neues Smartphone. In der EU kommen immer mehr Elektrogeräte auf den Markt, weit mehr als entsorgt werden. In Deutschland wird besonders viel gehortet.
3: Mehr als 32 Kilogramm pro Kopf, so viele Elektrogeräte wurden 2024 im Schnitt angeschafft in der EU. Das zeigen neue Zahlen der Europäischen Statistikbehörde. In Deutschland waren es sogar noch mehr. Gleichzeitig wurden EU-weit aber nur gut 12 Kilo Elektroschrott pro Person gesammelt, um ihn zu entsorgen oder zu recyceln. Das heißt, viele nutzen ihre Geräte jahrelang oder entsorgen sie illegal, etwa im Hausmüll. Laut der Behörde werden vor allem große Geräte beliebter wie Waschmaschinen, Geschirrspüler und Solaranlagen. Thomas Brock, Nachrichtenredaktion.
1: Zum Fußball. Erst am Dienstag hat Borussia Dortmund den Vertrag mit Cheftrainer Niko Kovac verlängert. Nur einen Tag später gab es direkt den ersten großen Dämpfer der Saison. In der Champions League verlor der BVB am zweiten Spieltag mit 0:1 bei Bodø Glimt. Der VfB Stuttgart dagegen konnte den zweiten Sieg im zweiten Spiel in der Königsklasse bejubeln. Bei Slovan Bratislava gewann der VfB mit 3:0.
4: Das Wetter. Ja, in dieser Nacht gibt es eigentlich gar nicht viel zu vermelden. Ein paar Wolken sind unterwegs. Teilweise ist es auch eine klare Nacht. Es wird keinen Regen geben. Das Ganze bei relativ kühlen 3 bis 9 Grad, also etwas weiter oben 3 Grad. Und ganz normal dann mehr so flächendeckend so 6 bis 9 Grad. Nachher wird es dann relativ schön. Wir bekommen sehr viel Sonne ab und es wird ein bisschen wärmer, sogar noch als gestern. 21 Grad erst am Freitag. Da kommen dann neue Wolken zu uns. Die bringen dann ab dem Abend am Freitag auch Regen mit.
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5: A45 Gießenhagen zwischen Siegen und Drolshagen. 7 Kilometer Stau, 12 Minuten Zeitverlust. Wir wünschen allen unterwegs gute Fahrt.
4: Egal, was ihr gerade macht, wir sind immer an eurer Seite. Also wenn ihr gerade Nachtschicht habt, kein Problem, wir sind an eurer Seite. Oder wenn ihr gerade im Auto unterwegs seid und ihr dürft einfach nicht einschlafen. Ja, das ist sehr, sehr wichtig.